wäre vor Zypern ums Leben gekommen. Die Einsatzkräfte suchen noch nach 18 Personen. Die meisten der mehr als 250 Passagiere konnten gerettet werden. Der Kapitän und 7 Crewmitglieder sind dem nordzyprischen Ministerpräsidenten zufolge festgenommen worden. Er sagte, selbst die geringste Fahrlässigkeit werde ans Licht kommen. Schalke ist zurück in der Fußball-Bundesliga. Der Saisonauftakt in Augsburg ist für die Gelsenkirchener aber ziemlich schief gegangen. Mit 3:0 hat der FCA zum Abschluss des ersten Spieltags gewonnen. Vorher hatte es schon einen 4:1-Sieg Freiburgs gegen Bremen gegeben. Und in der zweiten Liga hat Magdeburg Kiel mit 2:0 geschlagen. Die weiteren Ergebnisse: St. Pauli Lautern 1:2 und Darmstadt Hannover 0:1. 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
1: Ich bin Tim Wenzel, Seelsorger der katholischen Kirche in Mansfeld-Südharz. Mit einem surrenden Geräusch fährt der Mähroboter des Nachbarn über den Rasen. Der Rasen ist immer gleich lang. Ich habe für den großen Kirchgarten schon des Öfteren darüber nachgedacht. Selbst mit dem Rasentraktor dauert das schon eine ganze Weile. So ein Rasenmähroboter wäre da schon eine Erleichterung. Meine Freundin ist da eher vom Team weniger mähen und Biodiversität. Denn so ein Mähroboter säbelt permanent alles weg, was da so wachsen kann. Kaum Blumen, folglich kaum Insekten und Vögel. Da geht etwas verloren. Und nicht jeder Mähroboter stoppt vor dem kleinen Igel, der zu später Stunde über den Rasen wandert. Als ich im Urlaub war, habe ich so einen Igel gesehen. Behutsam wandert er an der Hecke des Zeltplatzes entlang. Kaum vorzustellen, wenn der Mähroboter den... Plötzlich ist die Konsequenz des Handelns viel realer. Der Igel ist nicht mehr nur möglich, sondern ein kleines Wesen direkt vor mir. Mit etwas Abstand und den betroffenen Tieren oder Menschen vor Augen können Entscheidungen besser abgewogen werden. Jetzt, nach dem Urlaub, bleibe ich dann lieber beim klassischen Rasenmäher oder leihe mir gelegentlich ein Schaf. Übrigens, der Rasen der Nachbarn ist durch die Hitzewelle völlig verbrannt.
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2: Es ist 3 Uhr. Ich bin Florian Klaus. Sollte die AfD nach der Wahl in Sachsen-Anhalt regieren, würde das Bundesland laut Kanzler Merz schweren Schaden nehmen. Er könne sich nicht vorstellen, dass ausländische Investoren zu einem AfD-Ministerpräsidenten kommen, um sich anzusiedeln, sagte er in der ARD. Die AfD liegt mit Umfragewerten um 40% klar vorne. Unter den durch Schüsse bei einem Schweizer Techno-Festival Verletzten ist auch eine Deutsche. Das hat die Aargauer Kantonspolizei mitgeteilt. Die anderen 4 Verletzten seien demnach Schweizer. Eine 22-Jährige war durch die Schüsse getötet worden. Ein oder mehrere Täter hatten gestern am frühen Morgen mit mindestens 2 Waffen geschossen. Nach dem oder den Tätern wird laut Polizei noch gefahndet. Einem Bericht der Washington Post zufolge haben hochrangige US-Militärs gewarnt, dass eine Verlängerung groß angelegter Angriffe auf den Iran nicht tragbar sei. Ein Pentagon-Sprecher hat den Text inzwischen als ein Bericht voller Ungenauigkeiten zurückgewiesen. Gleichzeitig hat er geschrieben, dass die Veröffentlichung streng geheimer Lageberichte ein Verbrechen sei. Die USA haben zum ersten Mal seit Ende Juli wieder Angriffe im Iran geflogen. Ziel waren 2 Raketenwerfer. Der erste Spieltag in der neuen Saison der Fußball-Bundesliga ist beendet. Zum Abschluss hat Augsburg den Ligarückkehrer Schalke mit 3:0 besiegt. Schon davor hatte Freiburg Bremen mit 4:1 geschlagen. Und in der zweiten Liga hat Magdeburg gegen Kiel mit 2:0 gewonnen. Die weiteren Ergebnisse: St. Pauli Lautern 1:2 und Darmstadt Hannover 0:1. 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
1: Es ist 4 Uhr. Ich bin Florian Klaus. Nur noch wenige Tage, dann wird in Sachsen-Anhalt gewählt. Die AfD liegt in Umfragen dabei klar vorne. Kanzler Merz hat in der ARD vor einer Alleinregierung der Partei gewarnt.
2: Das ist aber eine Entscheidung, die die Wählerinnen und Wähler in Sachsen-Anhalt zu treffen haben. Das Land wird erheblichen Schaden nehmen, wenn es so kommt, wie wir das jetzt befürchten müssen. Deswegen werden wir in den letzten Tagen alles tun, um genau das zu verhindern.
1: Die AfD wird in Sachsen-Anhalt als gesichert rechtsextrem eingestuft. Das US-Militär hat erstmals seit Ende Juli wieder Angriffe im Iran geflogen. Ziel seien zwei iranische Raketenwerfer gewesen, hieß es. Der Iran-Krieg läuft inzwischen seit einem halben Jahr. Schon einige Male hatte US-Präsident Trump angekündigt, dass er kurz vor dem Ende stehe. Echte Fortschritte waren zuletzt aber nicht wahrzunehmen. Der Krieg hat unter anderem die Energiepreise nach oben getrieben. Island bleibt auch nach der Entscheidung gegen neue Gespräche über einen EU-Beitritt eng mit der Europäischen Union verbunden. Das hat Regierungschefin Frostadottir nach dem Referendum betont. Tatsächlich ist Island als Teil des europäischen Wirtschaftsraums schon eng an die EU gekoppelt. Ein wichtiger Faktor für EU-Gegner im Land war aber die Souveränität bei der Fischerei, dem größten Wirtschaftszweig der Insel. Schalke ist zurück in der Fußball-Bundesliga. Der Saisonauftakt in Augsburg ist für die Gelsenkirchener aber ziemlich schief gegangen. Mit 3:0 hat der FCA zum Abschluss des ersten Spieltags gewonnen. Vorher hatte es schon einen 4:1-Sieg Freiburgs gegen Bremen gegeben. Und in der zweiten Liga hat Magdeburg Kiel mit 2:0 geschlagen. Die weiteren Ergebnisse: St. Pauli Lautern 1:2 und Darmstadt Hannover 0:1. 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
6: Montagmorgen kurz nach 4 beim Abstoßen von der Bettkante sind wir wieder mit dabei und landen mit Ihnen direkt im letzten Augusttag.
7: Ja, ist doch mal ein Grund zurückzudenken an den Sommer, an den Urlaub, an die good old days, wie man so sagt. Die besingt auch der junge Brite Chris Sarandi. Und damit geht's rein in die neue Woche bei Radio Brocken. Das ist so ein richtig schöner Happy Song.

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0: Guten Morgen.
1: Moin.
0: Ihr frühen Vögel im Land.
2: Guten Morgen.
0: Hola. Da fehlt wohl noch ein bisschen Motivation, ja, oder was?
1: Gut, es ist Montag. Aber die Motivation kommt mit einem Grinsen von unserem Meister für Klugscheißerwissen to go.
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1: Ich bin Florian Klaus. Nur noch wenige Tage, dann wird in Sachsen-Anhalt gewählt. Die AfD liegt in Umfragen dabei klar vorne. Kanzler Merz hat in der ARD vor einer Alleinregierung der Partei gewarnt.
2: Das ist aber eine Entscheidung, die die Wählerinnen und Wähler in Sachsen-Anhalt zu treffen haben. Das Land wird erheblichen Schaden nehmen, wenn es so kommt, wie wir das jetzt befürchten müssen. Deswegen werden wir in den letzten Tagen alles tun, um genau das zu verhindern.
1: Die AfD wird in Sachsen-Anhalt als gesichert rechtsextrem eingestuft. Das US-Militär hat erstmals seit Ende Juli wieder Angriffe im Iran geflogen. Ziel seien zwei iranische Raketenwerfer gewesen, hieß es. Der Iran-Krieg läuft inzwischen seit einem halben Jahr. Schon einige Male hatte US-Präsident Trump angekündigt, dass er kurz vor dem Ende stehe. Echte Fortschritte waren zuletzt aber nicht wahrzunehmen. Der Krieg hat unter anderem die Energiepreise nach oben getrieben. Island bleibt auch nach der Entscheidung gegen neue Gespräche über einen EU-Beitritt eng mit der Europäischen Union verbunden. Das hat Regierungschefin Frostadottirin nach dem Referendum betont. Tatsächlich ist Island als Teil des europäischen Wirtschaftsraums schon eng an die EU gekoppelt. Ein wichtiger Faktor für EU-Gegner im Land war aber die Souveränität bei der Fischerei, dem größten Wirtschaftszweig der Insel. Schalke ist zurück in der Fußball-Bundesliga. Der Saisonauftakt in Augsburg ist für die Gelsenkirchener aber ziemlich schief gegangen. Mit 3:0 hat der FCA zum Abschluss des ersten Spieltags gewonnen. Vorher hatte es schon einen 4:1-Sieg Freiburgs gegen Bremen gegeben. Und in der zweiten Liga hat Magdeburg Kiel mit 2:0 geschlagen. Die weiteren Ergebnisse: St. Pauli Lautern 1:2 und Darmstadt Hannover 0:1. 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
4: Guten Morgen.

0: Guten Morgen mit Radio Bocken im letzten Augustmontag.
1: Ja, ja, ja.
0: Überhaupt sozusagen im letzten Augusttag.
1: Ja, guten Morgen.
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1: Und es geht weiter. Wir freuen uns darauf, Sie kennenzulernen und auf die Radio Bocken Party, die wir mit Ihnen am Nachmittag feiern. 7.10 Uhr. 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Und wenn Sie es noch nicht gemacht haben, dann unbedingt anmelden, mitmachen auf radiobrocken.de.

0: Temper City mit Self Aware, eine alternative Rockband aus Israel. Das Beste von heute hier im Radio Rock Morgenshow Warm-Up. Und der Montag ist wieder voll gespickt mit der besten Musik für Sachsen-Anhalt.
1: Alphaville, Dance With Me, so ein richtig schöner Wachmacher aus den 80ern. Vorher den 90er mit den Four Non Blondes. Ach, es ist schön, dass ihr mit uns aufstehen. Guten Morgen.

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0: Einen wunderschönen guten Morgen mit dem Wetter in Sachsen-Anhalt. Wir starten in Klein-Jena bei Naumburg mit 16 Grad, Havelberg 15 Grad. Das Radiobrocken-Wetterradar zeigt selten ein paar Regenwolken hier und da, kann es aber eben mal kurz schauern heute. Die Sonne schaut auch vorbei und am Nachmittag gibt es vereinzelt Gewitter bis 26 Grad.
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2: Es ist 5 Uhr. Ich bin Florian Klaus. Guten Morgen. Unter den durch Schüsse bei einem Schweizer Techno-Festival Verletzten ist auch eine Deutsche. Das hat die Aargauer Kantonspolizei mitgeteilt. Die anderen vier Verletzten seien demnach Schweizer. Eine 22-Jährige war durch die Schüsse getötet worden. Ein oder mehrere Täter hatten gestern am frühen Morgen mit mindestens zwei Waffen geschossen. Nach dem oder den Tätern wird laut Polizei noch gefahndet. Sollte die AfD nach der Wahl in Sachsen-Anhalt regieren, würde das Bundesland laut Kanzler Merz schweren Schaden nehmen. Er könne sich nicht vorstellen, dass ausländische Investoren zu einem AfD-Ministerpräsidenten kommen, um sich anzusiedeln, sagte er in der ARD. Die AfD liegt mit Umfragewerten um 40% klar vorne. Gegen die Rentenpläne der Bundesregierung hat es auch Widerstand in den eigenen Parteien gegeben. So haben sich drei CDU-Ministerpräsidenten aus Ostdeutschland gegen das Ende der abschlagsfreien Rente nach 45 Beitragsjahren gestellt. Kanzleramtschefin Waken hat den Streit mit Kanzler Merz aber im ZDF relativiert.
3: Natürlich wird es auch, so ist es auch vorgeschlagen, dort Möglichkeiten geben auf besondere Lebensleistungen, auf besondere persönliche Situationen und Schicksale Rücksicht zu nehmen. Es ist zum Beispiel eine Schutzrente auch vorgesehen.
2: Was die Länderchefs forderten, sei damit schon im Vorschlag drin, so Waken. Der erste Spieltag in der neuen Saison der Fußball-Bundesliga ist beendet. Zum Abschluss hat Augsburg den Ligarückkehrer Schalke mit 3:0 besiegt. Schon davor hatte Freiburg Bremen mit 4:1 geschlagen. Und im Hockey haben die deutschen Männer sich zum vierten Mal den Weltmeistertitel gesichert. Im Finale gab es einen 1:0-Sieg gegen Spanien. 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
4: Da gibt es im Moment nichts zu vermelden. Obwohl die Straßen ganz schön voll sind, geblitzt werden sie auf der A9 Richtung Berlin am Rasthof Köckern und A38 Richtung Göttingen bei Merseburg Süd. Sie melden Staus und Blitzer kostenlos. 08052 58 52. Gute Fahrt.
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0: Guten Morgen, Sachsen-Anhalt.
4: Ja, moin.
0: Und in allen Teilen des Landes geht schon das Licht an. In Halle wird heute noch weiter aufgeräumt und abgebaut nach dem Laternenfest.
4: Ja, du warst ja auch da, Amrei, ne? War gut.
0: Gestern beim Tanzfest auf der Ziegelwiese, ja, die Hallenser Tanzszene hat sich da präsentiert. Wir sind da auch schon sehr, sehr lange dabei mit meinen Tanzmädels. Das war schön.
4: Du siehst auch frisch und munter aus. Das ist ein Wahnsinn, wie du es wieder machst. Jetzt backen wir es zusammen und starten in die neue Woche in den Montag mit Coldplay, Viva La Vida und den Bangles und Manic Monday.
0: Achso, danke für das Kompliment.
4: Ja, bitte gerne. Die beste Musik für Sachsen-Anhalt zum Aufstehen bei Radio Brocken. Moin.

0: Guten Morgen mit der besten Musik für Sachsen-Anhalt.
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0: Mit Coldplay fängt der Montag doch bestens an.
1: Absolut.
0: Guten Morgen mit der Radio Brockenmorgenshow. Es geht auch direkt weiter mit der besten Musik für Sachsen-Anhalt, Taylor Swift. Und die Pet Shop Boys hören wir gleich.
1: 10 nach 5. Erstmal checken, wie die Sterne heute so unseren Tag verwursten.
2: Ihr 60 Sekunden Tageshoroskop. Widder.
3: Merkur wandert in ihr Zeichen und fördert ihre geistigen Fähigkeiten.
2: Stier.
3: Gute Laune ist heute garantiert bei Ihnen. Das freut besonders Ihre Familie.
2: Zwillinge.
3: Eine Investition ist heute nicht ratsam. Sie könnten sich leicht verzetteln.
2: Krebs.
3: Sie sind sich ihrer Gefühle nicht so sicher. Heute haben Sie aber die Chance, geliebt zu werden.
2: Löwe.
3: Jupiter stärkt Ihre Abwehrkräfte. Sie haben also nichts zu befürchten.
2: Jungfrau.
3: Pflegen Sie Ihren Freundeskreis und seien Sie offen für neue Kontakte.
2: Waage.
3: Kleine Selbstzweifel irritieren Sie. Sie brauchen mehr Zuspruch.
2: Skorpion.
3: Sie sind unser Glückssternchen des Tages. Ein Rendezvous verspricht glückliche Stunden.
2: Schütze.
3: Von Ihnen wird heute viel Einsatz abverlangt.
2: Steinbock.
3: Im Garten, im Park. Heute können Sie in der freien Natur am besten entspannen.
2: Wassermann.
3: Sie sind sehr gesellig und knüpfen schnell neue Kontakte.
2: Fische.
3: Ein gutes Betriebsklima ist heute wichtig für Ihre Motivation.
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0: Der Montagmorgen mit Radio Bocken, 5.22 Uhr.
1: Guten Morgen.
0: Da geht ja was ab im Netz, in den Kommentarspalten, mein lieber Scholli. Also eigentlich ja jeden Tag. Nicht nur, dass wir zugeballert werden mit Infos und Werbung und Einblicken in andere Leute Privatleben. Wenn man dann so die Kommentare liest, ey, da schlackert man echt mit den Ohren. Das sehen wir jetzt auch gerade vor der Landtagswahl, ne? Was da so alle irgendwie ablassen.
1: 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Jobanwalt Dr. Hermann Gleustein.
2: 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Wir dürfen kritisieren und das ist gut so. Kritik darf geübt werden. Was man nicht darf, ist kritisierend beleidigen. Wenn das Ganze beleidigend wird, wenn die Dinge unwahr und unsachlich sind, dann berühren wir auch relativ schnell verschiedene Straftatbestände. Aber sachliche Kritik und auch ein klein bisschen zugespitzt, das dürfen wir und das muss man aushalten.
1: Und es gibt da so eine Faustregel.
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1: Okay. 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

0: Guten Morgen, unser Wetter für Sachsen-Anhalt heute ziemlich durchwachsen. Also im Harz regnet es gerade und auch so Mansfeld-Südharz Richtung Burgenlandkreis gibt es so einen Regenstreifen. Im Rest des Landes Wolken und ein paar Wolkenlücken, wo auch die Sonne heute dazwischen kommt. Ansonsten ist es wieder windig und wir starten von den 15 Grad in Horla bei Sangerhausen und Gentin auch 15 Grad und schaffen es dann auf 26 heute.
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2: Ich bin Florian Klaus. Guten Morgen. Unter den durch Schüsse bei einem Schweizer Techno-Festival Verletzten ist auch eine Deutsche. Das hat die Aargauer Kantonspolizei mitgeteilt. Die anderen vier Verletzten seien demnach Schweizer. Eine 22-Jährige war durch die Schüsse getötet worden. Ein oder mehrere Täter hatten gestern am frühen Morgen mit mindestens zwei Waffen geschossen. Nach dem oder den Tätern wird laut Polizei noch gefahndet. Sollte die AfD nach der Wahl in Sachsen-Anhalt regieren, würde das Bundesland laut Kanzler Merz schweren Schaden nehmen. Er könne sich nicht vorstellen, dass ausländische Investoren zu einem AfD-Ministerpräsidenten kommen, um sich anzusiedeln, sagte er in der ARD. Die AfD liegt mit Umfragewerten um 40% klar vorne. Gegen die Rentenpläne der Bundesregierung hat es auch Widerstand in den eigenen Parteien gegeben. So haben sich drei CDU-Ministerpräsidenten aus Ostdeutschland gegen das Ende der abschlagsfreien Rente nach 45 Beitragsjahren gestellt. Kanzleramtschefin Waken hat den Streit mit Kanzler Merz aber im ZDF relativiert.
3: Natürlich wird es auch, so ist es auch vorgeschlagen, dort Möglichkeiten geben, auf besondere Lebensleistungen, auf besondere persönliche Situationen und Schicksale Rücksicht zu nehmen. Es ist zum Beispiel eine Schutzrente auch vorgesehen.
2: Was die Länderchefs forderten, sei damit schon im Vorschlag drin, so Waken. Der erste Spieltag in der neuen Saison der Fußball-Bundesliga ist beendet. Zum Abschluss hat Augsburg den Ligarückkehrer Schalke mit 3:0 besiegt. Schon davor hatte Freiburg Bremen mit 4:1 geschlagen. Und im Hockey haben die deutschen Männer sich zum vierten Mal den Weltmeistertitel gesichert. Im Finale gab es einen 1:0-Sieg gegen Spanien. 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
4: Da ist noch sehr ruhig im Moment. Das ist schön. Geblitzt werden Sie auf der A9 Richtung Berlin am Rastorf-Köckern und A38 Richtung Göttingen bei Merseburg Süd. Und Sie finden alle Staus und Blitzer jederzeit in unserer kostenlosen Radio Brocken App. Gute Fahrt.
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0: Montagmorgen. Und Sie haben Radio Brocken im Ohr. Das ist fein. Amrei und Thilo hier. Wir lassen das Wochenende gemeinsam hinter uns und starten in die neue Woche.
4: Mit der besten Musik für Sachsen-Anhalt. Da hören wir Experience. Die haben einen Never-Ending Dream. Das heißt, die müssen nicht aufstehen, können einfach weiterschlafen. Und zuvor, naja, weil die einfach nicht aufhören zu träumen. Und vorher geht's One Republic auf die Ohren. Need Your Love. Guten Morgen mit Radio Brocken. Morgen.

0: Es kann losgehen mit dem Montag.
1: Jo.
0: Radio Brocken Morgenshow ist bei Ihnen um 5:10. Und Sie machen sich auf ganz verschiedene Art und Weise fit.
2: Also ich kann überhaupt nicht in den Tag starten, ohne morgens nicht eine halbe Stunde Yoga gemacht zu haben.
3: Frühstück muss bei mir immer sein. Ich esse jeden Morgen eigentlich das Gleiche. Also eine schöne große Schüssel Cornflakes und ohne die kann ich in den Tag eigentlich nicht reinstarten.
4: Ja, also als allererstes natürlich erstmal aufstehen und dann brauche ich auch wirklich immer meinen Frühstückssaft. Egal ob Apfelsaft oder Multivitaminsaft, irgendwas Saftartiges muss immer schon beim Frühstück mit dabei sein.
5: Leider ein schlechtes. Ich daddel meistens noch eine halbe Stunde am Handy. Oh.
6: Kaffee, Toast und Radio Brocken.
0: Super.
1: Das ist das Rezept.
0: Aber das Frühstück zu Hause ist offensichtlich ein großes Bedürfnis.
1: Und dann, wie ist es mit der Verpflegung im Job? Nehmen Sie da ein paar geschmierte Schnittchen mit oder kaufen sich was unterwegs? Also Brotbüchse oder Bäckertüte? So tickt Sachsen-Anhalt. Das Ergebnis unserer Radio Brocken Umfrage, das hören Sie in einer halben Stunde um 5:50.

0: Guten Morgen.
1: Guten Morgen.
0: Die neue Woche beginnt mit dem letzten Tag im August. Die Radio Brocken Morgenshow ist bei Ihnen, Amrei und Thilo, um 5.49 Uhr. Und unser Nachrichtenchef der Großenberg ist auch bei uns mit dem, was heute wichtig ist.
1: Ja, genau. Und wir rätseln alle seit dem Sommerinterview gestern mit Kanzler Merz. Der hat nämlich gesagt, wir bereiten eine Reaktion auf diesen versuchten Anschlag mit der Drohne am Flughafen Leipzig-Halle vor. Da stimmen wir uns gerade ab mit EU- und NATO-Partnern. Ja, was das bedeutet, ein ganz großes Fragezeichen. Ja. Und in den nächsten Tagen wollen Sie aber präsentieren, was diese Ermittlungen gebracht haben. Da werden wir dann schlauer sein. Und du hast es gerade gesagt, letzter Tag des August. Das heißt also für die Meteorologen, letzter Sommertag. Offiziell geht der Sommer ja bis zum 20. 21. September. Aber die Meteorologen, die sagen so, jetzt ist der Sommer zu Ende für uns. Und die stellen jetzt die Wetterbilanz vor und sagen, wie der Sommer war. Man hat ja überall gehört, oh, Bombensommer 2003 in den Schatten gestellt. Das gilt für Teile von Deutschland, aber nicht unbedingt für unsere Bereiche hier. Uns hat es nicht ganz so sommerlich erwischt.
0: Dass es so heiß wurde.
1: Ja, genau.
0: War heiß, also, aber nicht.
1: Es war heiß, aber es hat nicht irgendwie alle Rekorde pulverisiert.
0: Ich fand den Sommer toll.
1: Ja, ich fand den auch gut. 50 Sommertage, über 25 Grad haben wir gehabt hier bei uns.
0: Siehste, ist doch
2: also,
0: super.
2: Also, mehr News dann noch von Dirk um 6 in unseren Nachrichten. Schön, dass

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1: Ich bin Tim Wenzel, Seelsorger der katholischen Kirche in Mansfeld-Südharz. Mit einem surrenden Geräusch fährt der Mähroboter des Nachbarn über den Rasen. Der Rasen ist immer gleich lang. Ich habe für den großen Kirchgarten schon des Öfteren darüber nachgedacht. Selbst mit dem Rasentraktor dauert das schon eine ganze Weile. So ein Rasenmäherroboter wäre da schon eine Erleichterung. Meine Freundin ist da eher vom Team weniger mähen und Biodiversität. Denn so ein Mähroboter säbelt permanent alles weg, was da so wachsen kann. Kaum Blumen, folglich kaum Insekten und Vögel. Da geht etwas verloren. Und nicht jeder Mähroboter stoppt vor dem kleinen Igel, der zu später Stunde über den Rasen wandert. Als ich im Urlaub war, habe ich so einen Igel gesehen. Behutsam wandert er an der Hecke des Zeltplatzes entlang. Kaum vorzustellen, wenn der Mähroboter den... Plötzlich ist die Konsequenz des Handelns viel realer. Der Igel ist nicht mehr nur möglich, sondern ein kleines Wesen direkt vor mir. Mit etwas Abstand und den betroffenen Tieren oder Menschen vor Augen können Entscheidungen besser abgewogen werden. Jetzt, nach dem Urlaub, bleibe ich dann lieber beim klassischen Rasenmäher oder leihe mir gelegentlich ein Schaf. Übrigens, der Rasen der Nachbarn ist durch die Hitzewelle völlig verbrannt.
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4: Schönen guten Morgen. Unser Wetter heute für diesen Montag, für diesen 31. August. 15 Grad im Moment in Glindenberg bei Magdeburg. In Zeitz starten sie mit 16 Grad in die neue Woche. Im Harz regnet es, zeigt das Radio Brocken Wetterradar. Und der Regen kann auch übers Land ziehen. Tut es auch gerade Richtung Magdeburg. Und dazwischen gibt es trockene Abschnitte. Auch die Sonne guckt mal durch. Und es ist wieder windig. Den nehmen wir aus dem Wochenende mit. Das war ja gestern. Bis 26 Grad werden es heute.
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5: Es ist 6 Uhr. Ich bin Dirk Rosenberg. Guten Morgen. Der Bau der Autobahn A14 verzögert sich immer weiter und jetzt wird beim Bau auch noch das Geld knapp. Das zeigt ein internes Papier der bundeseigenen Planungsgesellschaft DEGIS, über das die Volksstimme berichtet. Für 2025 und 2026 hat die DEGIS nur 20 Millionen Euro bekommen, gebraucht werden aber allein für den Abschnitt zwischen Dahlen-Warsleben und Wolmirstedt über 200 Millionen. Dazu kommt, ein Gutachter empfiehlt jetzt 14 zusätzliche Krötentunnel, die 12 Millionen Euro extra kosten. Verkehrsministerin Hüskens sagt, es ist den Menschen jetzt nicht mehr zu erklären, dass jeder Zeitplan gerissen werde. Die Bundesregierung will bald auf die Sprengstoffdrohne reagieren, die Anfang August am Flughafen Leipzig-Halle entdeckt worden ist. Kanzler Merz hat im ARD-Sommerinterview gesagt, die Ermittlungen stehen kurz vor dem Abschluss und in der Regierung gibt es eine weitgehende Einigung, wie man reagiert. Deutschland stimme sich dazu mit den EU- und NATO-Partnern ab. Wer hinter dem versuchten Anschlag steckt, das hat Merz offen gelassen. Der Titelverteidiger SC Magdeburg ist erfolgreich in die Handball-Bundesliga gestartet. Beim VfL Gummersbach hat der SCM mit 33:31 gewonnen. Bester Werfer war Matthias Musche mit 9 Treffern. Und in der Fußball-Bundesliga ist der FC Schalke mit einer Niederlage in die neue Saison gestartet. Beim FC Augsburg gab es ein 0:3. Vorher hat Bremen in Freiburg mit 1:4 verloren. In der Tabelle gleich zum Start das gewohnte Bild. Die Bayern sind der erste Tabellenführer. Und das ist die gute Nachricht aus Sachsen-Anhalt. Wer in Magdeburg in die Notaufnahme muss, der wird dort bald schneller versorgt. Das städtische Klinikum bekommt über 40 Millionen Euro für eine neue zentrale Notaufnahme mit eigener Infektionsabteilung. Fertig sein soll alles bis 2030. Jetzt ist es kurz nach 6 und Sie sind auf dem aktuellsten Stand.
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6: A2 Richtung Hannover. Zwischen Rastplatz Lockberg und Allerengersleben liegen Reifenteile auf allen Spuren. Vorsicht bitte, da steht auch ein kaputter LKW auf dem Standstreifen. Geblitzt werden sie auf der A9 Richtung Berlin, Rasthof-Köckern und A38 Richtung Göttingen bei Merseburg Süd. Und sie melden Staus und Blitzer kostenlos 08000 52 58 52. Gute Fahrt. 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
4: Vom Bett direkt in den Montag.
6: Ja.
4: Schönen guten Morgen, wir sind bei Ihnen.
6: Mit unnützem Wissen to go von unserem Kollegen aus dem Gute-Laune-Sonntag, Marc Angerstein. Der ist bei der Weinlese. Mhm. Ja, das echte Tages in des Tages in 20 Minuten.
4: Und die beste Musik für Sachsen-Anhalt ist auch sehr erlesen. Survivor, die besten 80er. Gleich nach Kaigo, Save My Love. Schönen guten Morgen mit Radio Brocken.
7: Guten Morgen.

0: Montagmorgen, 6:10. Ein fester Punkt in Ihrer Morgenroutine. Schnitten schmieren, Brotbüchse füllen für einen Job.
1: Ja, wir haben Sie ja gefragt, ob Sie Ihr Frühstück selber machen und dann mitnehmen oder ob Sie sich was kaufen, so zwischendurch, Brotbüchse oder Bäckertüte.
2: Eine Brotdose. Entweder Schnitte mit Gurke, Tomate dazu oder was Warmes, was es vom Vortag gab.
3: Brotbüchse, auf jeden Fall. Schnitten und Würstchen und sowas. Und auch mal Tomate oder eine Gurke.
4: Brotbüchse. Meistens ein Brot mit ein bisschen Wurst oder Käse und ein bisschen Gemüse und Obst.
5: Na, Brotdose selbstverständlich. Das passt schon.
0: Ja, bin ich auch. Team Brotbüchse. 9 von 10 stellen sich also jeden Morgen oder eben am Abend hin und schmieren Brote. So das Ergebnis unserer Umfrage. So tickt Sachsen-Anhalt. Aber wo sind die Bäckertüten wie Tilo?
1: Ja. Ich verstehe es nicht, wo seid ihr alle hin? Ihr steht doch in der Schlange auch vor mir, wenn ich mir was kaufe.
0: Ja, Frühstück vom Bäcker oder eben auch an der Tanke. Her mit Ihrer Sprachnachricht 0345 20 44 300. Und dann futtern wir uns gemeinsam in den Montag.

0: Einen wunderschönen guten Morgen um 6.15 Uhr. Vorsicht auf der A2, Thilo, in der Radiobocken-Verkehrszentrale.
1: Da hat ein LKW einen Reifenplatzer Richtung Hannover. Zwischen Raspers-Lorgberg und Allerengersleben liegen auch die Reifenteile jetzt auf der Autobahn verteilt. Der aktuellste Blitzer steht A38 Richtung Göttingen bei Merseburg Süd. 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
0: Unser Wetter heute erstmal mit vielen Wolken. Die Sonne kriegt auch ihre Chance, aber es regnet eben jetzt im Moment auch so zwischen Harz, Börde bis Magdeburg rein. Kann alle mal erwischen, so ein bisschen nass werden. Und es ist wieder teils windig bis 26 Grad. Morgen jetzt mit der besten Musik für Sachsen-Anhalt. Hey, kalter Klopp, machen wach. Hier ist Radio Brocken.
1: Moin.

0: frisch in die neue Woche.
1: Jawohl.
0: Ihr Montagskaffee dampft auf den Tisch und dazu hören Sie die Radebocken Morgenshow um 6.20 Uhr, also perfekt.
1: Wein war ein großes Thema am Wochenende. Querfurter Weinbergfest, Naumburger Weinfest, das Riesenweinfass im Jagdschloss Spiegelsberg in Halberstadt. Also muss ja unser Meister für unnützes Wissen natürlich auch seinen Senf, also seinen Wein dazugeben.
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4: Ich habe neulich was richtig Gutes gelesen, nämlich einen echt leckeren Wein. Haben sich auch schon mal gefragt, warum Wein gelesen wird, ja? Das kommt daher, dass das Wort von auslesen kommt. Also gute Trauben von schlechten Trauben auszulesen. Also wenn Weinlesen kein richtiges Lesen ist, was mache ich denn dann heute Abend mit meinem Buchclub?
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0: für alle, die sanft wach werden. Sophie B. Hawkins geht natürlich auch noch einen Dreigang höher. Madeline Combinat, die besten 80er hier bei Radio Brocken.
1: Die hören wir, der kommt in einer halben Stunde mit dabei auch. Of Monsters and Men.
0: Schönen guten Morgen. Schönen Montag um 3 Minuten vor 6:30.
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5: Guten Morgen, unser Wetter in Sachsen-Anhalt. Im Moment zieht ein Regengebiet über uns hinweg, vor allem so zwischen Jerichower Land, Magdeburg, Harz-Burgenlandkreis. Also so, der Süden ist betroffen, der Norden und auch Landkreis Wittenberg sind noch trocken, kann durchaus aber auch dort nass werden im Laufe des Tages. Und ein bisschen Sonne ist heute auch dabei. Wir starten mit 15 Grad in Fliedmark bei Salzwedel, Schönebeck auch 15 Grad und landen bei 26 maximal.
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7: Es ist 6.30 Uhr. Ich bin Dirk Rosenberg. Guten Morgen. Die Autobahn A14 zwischen Magdeburg und der Ostsee wird noch später fertig als geplant. Grund ist wohl jetzt Geldmangel. Das zeigt ein internes Papier der Planungsgesellschaft Degis, das der Volksstimme vorliegt. Für den Abschnitt bei Wolmirstedt gab es bislang erst 20 Millionen Euro, obwohl der rund 200 Millionen kosten wird. Sachsen-Anhalts Verkehrsministerin Hüskens zeigt sich entsetzt. Trotz des Sondervermögens des Bundes gehe das Zittern weiter, sagte sie. An Sachsen-Anhalts Schulen sind

0: im vergangenen Schuljahr rund 3.800 Unterrichtsstunden wegen Hitze frei ausgefallen. Das steht so in einer Antwort des Bildungsministeriums auf eine Anfrage der Grünen. Im Schuljahr davor waren es sogar 5.500 Stunden. Ab 26 Grad im Klassenzimmer kann der Unterricht vorzeitig beendet werden. Verbindliche Standards für Hitzeschutz an Schulen sind weiter nicht geplant. Ein US-Rüstungskonzern will offenbar in der Grenzregion Sachsen-Anhalt zu Sachsen Raketen bauen. Die Firma plant laut dem Nachrichtendienst Reuters ab dem kommenden Jahr eine Produktion mit bis zu 1000 Raketen im Jahr. Ob der Standort in Sachsen oder Sachsen-Anhalt liegen wird, ist noch offen. Deutschland hat die höchsten Strompreise unter allen G20-Staaten. Das zeigt jetzt eine neue Analyse eines großen Internetvergleichsportals. Eine Kilowattstunde kostet bei uns hier im Schnitt 36 Cent und das ist mehr als doppelt so viel wie im G20-Durchschnitt. Grund sind vor allem Steuern, Umlagen, Netzentgelte und Abgaben. Das zusammen macht allein über die Hälfte des Strompreises aus, heißt es. Und das ist die gute Nachricht aus Sachsen-Anhalt. Rund 1000 Haushalte und Betriebe in Harzgerode bekommen in den nächsten zwei Jahren schnelles Internet. Der Landkreis Harz hat den Glasfaserausbau in der Kernstadt gestartet. Da werden jetzt rund 28 Kilometer Leitung verlegt. Jetzt ist es kurz nach 6:30 und Sie sind auf dem aktuellsten Stand.
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2: Ein LKW mit Reifenplatzer auf der A2 Richtung Hannover zwischen Rastplatz Lorkberg und Allerengersleben. Und geblitzt werden sie auf der A9 Richtung Berlin, Rasthof-Köckern, A38 Richtung Göttingen bei Merseburg Süd. Und Sie finden alle Staus und Blitzer jederzeit in unserer kostenlosen Radio-Brocken-App. Gute Fahrt.
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2: Tja, da sind wir wieder, Amrei und Thilo, zurück aus dem Wochenende. Und Sie sind auch da, wie Kerstin aus Roßlau.
3: Vertraute Stimmen zu hören frühmorgens ist immer cool. Ich sitze hier bei meinem ersten Kaffee und freue mich, eure Stimmen zu hören.
4: Schön. Ja, und vielleicht grinsen Sie auch mit uns in 20 Minuten. Thilos lustiger Seitenhieb auf die Woche, die Radio Brocken Wochenvorschau. Und dazu viel Musik mit auf Monsters and Men jetzt nach R.E.M. The One I Love. Schönen guten Morgen mit Radio Brocken.
2: Moin.

0: Guten Morgen mit der Radebogen Morgenshow am Montag. Und weiter geht's mit unserem Vereinstausi.
1: Jawohl.
0: Wir unterstützen unsere Vereine im Land mit 1000 Euro täglich und feiern gemeinsam, dass es sie gibt. Wir lassen sie hochleben. Sie lassen uns hochleben, wie unseren Jannis Buntengötter, die Cheerleader vom MSV Magdeburg, die wissen, wie es geht.
2: Ey, ich werde hier gerade in die Luft gestreckt, das ist der absolute Wahnsinn. Ey, mach mal ein bisschen Applaus für die Mädels. So, weil ich nicht der Leichteste bin, dürft ihr mich gerne runterlassen? Das ist gerade noch mal gut gegangen. Ja, ich habe mich auf die Schultern von zwei der Cheerleader-Mädels gestemmt. Und die haben mich dann quasi ja, so Räuberleiter-mäßig irgendwie nach oben befördert. Keine Ahnung, wie sie das gemacht haben. Es ist auf jeden Fall spektakulär. Ganz große Klasse.
0: Ja, natürlich. Natürlich.
1: Die Mädels.
0: Bitte?
1: Die haben Kraft, die Mädels. Und wissen, wie es geht. Ich meine, der Typ ist 1,90 groß, der Jannis. Der hat das wirklich super gemeistert. Die Bilder waren fantastisch. Also wir haben Spaß mit ihnen. Ne? Jeden Nachmittag bei unserer Radio Brocken Party. Und natürlich gibt es heute einen neuen Verein mit dem Vereinstausi und eine neue Party.

0: Guten Morgen mit der Radebogen-Morgenshow, gleich 6:45. Ein LKW mit Reifenplatzer steht auf der A2 Richtung Hannover zwischen Rastplatz Lorkberg und Allerengersleben. Die Reifenteile liegen ja auf der Autobahn verteilt. Und der aktuellste Blitzer steht Ortsausgang Schöneberg Richtung Magdeburg. 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
1: Regen gerade ganz schön im Süden von Sachsen-Anhalt. Die Altmark kriegt schon mal so ein bisschen Morgensonne ab. Es mischt sich dann auch durch, weil es ist wieder ordentlich windig heute und bis zu 26 Grad werden es.

0: Rein in den Montag. Und bei einigen pocht das Herz heute ein bisschen lauter. Die Absolventen an der Fachhochschule Polizei in Aschersleben bekommen Zeugnisse. Und dann geht's los, rein ins Leben. Nur nicht den Humor verlieren dabei. Kann Thilo nicht passieren mit seinem lustigen Seitenhieb auf die Woche.
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2: Friedrich Merz, unser Kanzler, besucht heute das schöne Quedlinburg. Guck, werden wir sagen, so viele schöne alte Häuser. Ja, würde er sagen, wann baut ihr denn da endlich mal neue? Abnehmpillen gibt's ab dieser Woche in der Apotheke. Ich habe keine Ahnung, ob das funktioniert. Ich habe ja schon mal Reisepillen geschluckt und das hat nicht funktioniert. Ich saß dann immer noch zu Hause. Ja, und Sonntag dann ab in die Urne. Also mit dem Stimmzettel meine ich.
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0: Der Montag wird einfach schöner mit der besten Musik für Sachsen-Anhalt. Und da hören wir gleich Texas Summer Sunden.
1: Und Depeche Mode. 6.57 Uhr ist es jetzt, 7:03. Moin.
0: Guten Morgen.
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7: Laut einer Sage hat die Burg Falkenstein im Harz ihre Entstehung einem Mordfall zu verdanken. Im Streit hatte Egeno II. Von Konradsburg einen Grafen erschlagen. Der Stammsitz des Mörders sollte daraufhin in ein Kloster umgewandelt werden. So entstand die Burg Falkenstein.
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0: Unser Wetter für Sachsen-Anhalt. Also es regnet ordentlich im Moment zwischen Burgenlandkreis und Jerichower Land. Der Harz wird jetzt langsam wieder trocken und dahinter kommt die Sonne. Also die kriegen wir heute auch ab. Es wird eigentlich richtig warm. Wir haben jetzt 16 Grad in Balberge bei Bernburg, zeits 17 Grad. Ich meine, der Sommer ist ja auch noch nicht zu Ende. Ne? 26 Grad maximal heute.
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12: Es ist 7 Uhr. Ich bin Dirk Rosenberg. Guten Morgen. Der Bau der Autobahn A14 verzögert sich immer weiter und jetzt wird beim Bau auch noch das Geld knapp. Das zeigt ein internes Papier der bundeseigenen Planungsgesellschaft DEGIS, über das die Volksstimme berichtet. Für 2025 und 2026 hat die DEGIS nur 20 Millionen Euro bekommen, gebraucht werden aber allein für den Abschnitt zwischen Dahlen-Warsleben und Wolmirstedt über 200 Millionen. Dazu kommt, ein Gutachter empfiehlt jetzt 14 zusätzliche Krötentunnel, die 12 Millionen Euro extra kosten. Verkehrsministerin Hüskens sagt, es ist den Menschen jetzt nicht mehr zu erklären, dass jeder Zeitplan gerissen werde. Die Bundesregierung will bald auf die Sprengstoffdrohne reagieren, die Anfang August am Flughafen Leipzig-Halle entdeckt worden ist. Kanzler Merz hat im ARD-Sommerinterview gesagt, die Ermittlungen stehen kurz vor dem Abschluss und in der Regierung gibt es eine weitgehende Einigung, wie man reagiert. Deutschland stimme sich dazu mit den EU- und NATO-Partnern ab. Wer hinter dem versuchten Anschlag steckt, das hat Merz offen gelassen. Der Titelverteidiger SC Magdeburg ist erfolgreich in die Handball-Bundesliga gestartet. Beim VfL Gummersbach hat der SCM mit 33:31 gewonnen. Bester Werfer war Matthias Musche mit 9 Treffern. Und in der Fußball-Bundesliga ist der FC Schalke mit einer Niederlage in die neue Saison gestartet. Beim FC Augsburg gab es ein 0:3. Vorher hat Bremen in Freiburg mit 1:4 verloren. In der Tabelle gleich zum Start das gewohnte Bild. Die Bayern sind der erste Tabellenführer. Und das ist die gute Nachricht aus Sachsen-Anhalt. Magdeburg ehrt heute seine Sportstars im Alten Rathaus. Oberbürgermeisterin Boris empfängt die Schwimmer des SC Magdeburg, die bei der EM in Paris bei den Medaillen richtig abgeräumt haben. Und Leichtathlet Henrik Janssen mit seiner Medaille aus Birmingham. Alle dürfen sich ins Goldene Buch der Stadt eintragen. Jetzt ist es 7:05 und Sie sind auf dem aktuellsten Stand.
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1: Ja, sehr gut. Für einen Montag ist das schon mal sehr gut. Im Moment kein Stau, kein Unfall. Geblitzt werden Sie A9 Richtung Berlin am Rasthof Köckern, A38 Richtung Göttingen bei Merseburg Süd, Halle-Weißenhausring, beide Richtungen, Ortsausgang Roggetz Richtung Wolmirstedt und Ortsausgang Schöneberg Richtung Magdeburg. Sie melden Staus und Blitzer kostenlos 08000 52 58 52. Gute Fahrt.
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0: Wir sind wieder zurück aus dem Wochenende, um unsere Vereine im Land glücklich zu machen. Mit dem Radio Brocken Vereinstausi. Und dieser Verein braucht ein bisschen Glück mehr denn je. Denn ein gelegtes Feuer ist zum Teil auf die Reithalle übergesprungen und hat Trainingsgeräte zerstört.
1: Ja, lieber SG Motor Barleben, der Pferdesport ist euer Ein und Alles. Und damit das Voltigieren, die Akrobatik auf dem Pferd wieder Spaß macht, holt euch den Radio Brocken Vereinstausi. 2 Songs habt ihr Zeit, also jetzt anrufen. Jeder aus dem Verein kann das gerne tun. 0345 20 44 300.
0: Und heute Nachmittag feiern wir dann mit euch unsere Radio Brocken Party. Schönen Montag, guten Morgen.
1: Moin.

0: Es ist der letzte Tag im August.
1: Ja.
0: Und die Radio Brocken Morgenshow ist natürlich auch da bei Ihnen. Schönen guten Morgen um 7.10 Uhr. Das lohnt sich auch für Sie.
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3: Eine ganze Woche haben wir schon hinter uns. Party mit Ihnen und Ihrem Verein.
4: Die Gemeinschaft macht mir sehr viel Spaß.
1: Ach, das ist fast wie so eine kleine Familienfeier.
4: Geile Aktion, wir freuen uns.
3: Ja, wir bringen Ihnen den Vereinstausi direkt mit und heute reiten wir sozusagen bei der SG Motor Barleben ein.
0: Da geht's um Pferdesport. Schönen guten Morgen, liebe Tabea.
5: Guten Morgen.
0: Abteilung Voltigieren. Ist ja ein bisschen dramatisch bei euch. Ein Feuer hat Teile eurer Trainingseinrichtung zerstört. Das heißt, Trockenvoltigieren geht gerade nicht. Erklär mal ganz kurz, was macht ihr beim Trockenvoltigieren?
5: Genau, also beim Voltigieren geht es ja grundsätzlich erstmal um akrobatische Elemente auf dem Pferd.
0: Jawohl.
5: Und um unsere Partner, die Pferde, dahingehend zu entlasten, dass wir nicht jeden Tag stundenlang auf denen trainieren können. Ist es ganz, ganz wichtig, zusätzlich im Trockenbereich zu trainieren, also auf Holzpferden und mit Fitnessgeräten. Und das geht aktuell leider nicht problemlos, da das Feuer an diesem Bereich der Reithalle viele Gegenstände zerstört hat und somit das Training halt nicht mehr einwandfrei funktioniert.
0: So, schön, dass es uns gibt, weil wir möchten das ändern. Die 1000 Euro werden es richten.
3: Jawohl, 500 Euro habt ihr schon mal sicher, also Glückwunsch.
5: Ja.
3: Und heute Nachmittag feiern wir gemeinsam 16 Uhr auf dem Außengelände in der Angerstraße in Barleben. Der Amrei ist auch da.
0: Ja, ich freue mich. Und dann werden wir eine schöne Zeit haben.
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0: Lieblingsband Deep Schmutz hier in der Radio Brocken Morgenshow um 7.16 Uhr und wir schauen direkt in die Radio Brocken Verkehrszentrale.
1: Im Moment sieht's gut aus. Kein Stau, kein Unfall. Der aktuellste Blitzer steht Ortsausgang Schöneberg Richtung Magdeburg. 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
0: Ist schon ordentlich nass geworden heute Morgen und wird's gerade noch so. Vom Jerichower Land Richtung Burgenlandkreis. Schönes Regengebiet. Von Westen kommt die Sonne rein. Auch schön. Und dann schaffen wir es heute auf bis zu 26 Grad. Schönen Montag. Jetzt mit Kate Bush hier bei Radio Brocken.

0: Huiuiui. Ruckzuck fliegt die Zeit vorbei.
1: Ja, es ist irre.
0: 23 haben wir es. Guten Morgen mit der Radio Brocken Morgenshow. Am Montag, Sie frühstücken oder sind gerade bei der Arbeit und irgendwie fliegen so die Gedanken an die Landtagswahl immer mal vorbei, ne? Oder Sie sprechen mit Kollegen drüber, ganz
1: klar.
0: Ja,
1: na klar. Es ist ja auch schon nächsten Sonntag soweit und Sie haben jede Menge Fragen, die bisher in all diesen Fernsehinterviews und Gesprächen eben nicht wirklich besprochen worden sind. Wir haben Sie mal gefragt.
2: Ich hätte auf alle Fälle gefragt, wie die Politiker sich die Unternehmen hier wieder reinholen würden. Mhm. Also sind ja eine ganze Menge abgewandert, sind viel insolvent. Und welche Strategie, welche konkreten Schritte leiten sie ein, um dort hier die Wirtschaft wieder aufzubauen?
0: Gute Frage. Nächste Frage.
3: Also gefehlt hat mir sicherlich das Thema Versorgung, medizinische Versorgung, insbesondere auf dem Land in den nächsten Jahren und was geplant ist und welche Strategien es gibt, um auch die Fachkräfte, die wir in der medizinischen Versorgung brauchen, wie wir die bekommen.
0: Wir werden alle Fragen weiterreichen Mittwoch beim Spitzentalk mit allen Kandidaten der Partei zusammen mit NTV und mit Radio Brocken. Ja. Aus Halle kommt das und Sie hören es natürlich auch hier bei uns bei Radio Brocken. Schönen guten Morgen jetzt.
1: Wie denn ist es? 7:24 ist es. Moin, moin.

0: ein richtig typischer Genesis-Song. That's all.
1: Sehr groovy.
0: Very groovy. Das ist die Radio Bock Morgen Show mit den besten 80ern.
1: Und das Beste von heute gibt's auch gleich mit Purple Disco Machine für die Abwechslung hier bei Radio Brocken. In 3 Minuten wird's 7:30.
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1: Es plattert ordentlich vom Jerichower Land bis in den Burgenlandkreis. Jetzt kriegt der Landkreis Wittenberg auch was ab. Zieht so östlich hinweg über uns und dahinter kommt die Sonne. Also die Altmark freut sich schon über so ein paar Morgensonnenstrahlen. Das ist schön. Und wir haben jetzt im Moment 16 Grad in Kirchettlau bei Könnern. Sangerhausen mit 15 Grad dabei, maximal 26 werden es heute.
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12: Es ist 7.30 Uhr. Ich bin Dirk Rosenberg. Guten Morgen. Die Autobahn A14 zwischen Magdeburg und der Ostsee wird noch später fertig als geplant. Grund ist wohl jetzt Geldmangel. Das zeigt ein internes Papier der Planungsgesellschaft Deges, das der Volksstimme vorliegt. Für den Abschnitt bei Wolmirstedt gab es bislang erst 20 Millionen Euro, obwohl der rund 200 Millionen kosten wird. Sachsen-Anhalts Verkehrsministerin Hüskens zeigt sich entsetzt. Trotz des Sondervermögens des Bundes gehe das Zittern weiter, sagte sie. An Sachsen-Anhalts Schulen sind im vergangenen Schuljahr rund 3.800 Unterrichtsstunden wegen Hitze frei ausgefallen. Das steht so in einer Antwort des Bildungsministeriums auf eine Anfrage der Grünen. Im Schuljahr davor waren es sogar 5.500 Stunden. Ab 26 Grad im Klassenzimmer kann der Unterricht vorzeitig beendet werden. Verbindliche Standards für Hitzeschutz an Schulen sind weiter nicht geplant.

0: Ein US-Rüstungskonzern will offenbar in der Grenzregion Sachsen-Anhalt zu Sachsen Raketen bauen. Die Firma plant laut dem Nachrichtendienst Reuters ab dem kommenden Jahr eine Produktion mit bis zu 1000 Raketen im Jahr. Ob der Standort in Sachsen oder Sachsen-Anhalt liegen wird, ist noch offen. Deutschland hat die höchsten Strompreise unter allen G20-Staaten. Das zeigt jetzt eine neue Analyse eines großen Internetvergleichsportals. Eine Kilowattstunde kostet bei uns hier im Schnitt 36 Cent und das ist mehr als doppelt so viel wie im G20-Durchschnitt. Grund sind vor allem Steuern, Umlagen, Netzentgelte und Abgaben. Das zusammen macht allein über die Hälfte des Strompreises aus, heißt es. Und das ist die gute Nachricht aus Sachsen-Anhalt. Schüler bei uns hier im Land können bald mit Robotik und 3D-Druck lernen. Bildungsminister Riedel stellt heute neue Digitallabore und ein Online-Lernbüro mit modernster Technik vor. Jetzt ist es kurz nach 7:30 und Sie sind auf dem aktuellsten Stand.
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2: Da ist ja wieder der Stau auf der A2 Richtung Hannover zwischen Irxleben und Bornstedt. In der Baustelle kostet sie eine Viertelstunde. Geblitzt werden sie auf der A9 Richtung Berlin, Rasthof Köckern, A38 Richtung Göttingen bei Merseburg Süd, Halle Waisenhausring beide Richtungen, dann Ortsausgang Rogetz Richtung Wolmirstedt und Ortsausgang Schönebeck Richtung Magdeburg. Sie finden alle Staus und Blitzer jederzeit in unserer kostenlosen Radiobocken-App. Gute Fahrt.
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3: Ein Montag fällt immer schwerer, wenn das Wochenende so reich und voll war. Haldensleben, was haben wir gefeiert mit euch zum Altstadtfest, Radio Brocken on Tour. Ich habe es ja hautnah von der Bühne miterlebt.
2: Ja.
3: Die beste Musik für Sachsen-Anhalt mit der Band Atemlos und natürlich mit Michael Schulte. Und vor der Bühne steppte der Bär. Das war wirklich der Wahnsinn. Und ganz viele schöne Fotos von euch und der Party auf radiobrocken.de.
2: Die beste Musik für Sachsen-Anhalt, um die Stimmung gleich mitzunehmen, gleich mit Belinda Carlisle. Liebe Leider on und hier ist Kamrat bei Radio Brocken. Schönen guten Morgen.
3: Guten Morgen.

0: Schönen guten Morgen mit Radio Brocken. Hala, da ist der Finger ein bisschen steif, oder was?
1: Sie sind einfach toll, das wollte ich sagen. Wir erleben das ja gerade jeden Tag bei unserem Vereinstausi bei Radio Brocken. Wenn wir Sie besuchen in Ihrem Verein, dann fühlt sich das einfach so toll an, so herrlich, so herzlich und warm.
0: Ja. Da ist so viel Zusammenhalt und so viel Enthusiasmus, das steckt regelrecht an. Heute werden wir bei den Pferdesportlern in Barleben sein, die SG Motor Barleben. Tabea, du kümmerst dich um den Nachwuchs im Verein und das ist dir sehr wichtig.
2: Also ich muss halt sagen, ich bin selber in dem Verein groß geworden. Ich bin Mitglied da, seitdem ich 6 bin und ich habe wirklich ganz, ganz tolle Momente in dem Verein erlebt. Ich habe viel Zeit dort verbracht, habe da viele Dinge gelernt, die fürs Leben wichtig sind. Und möchte das einfach so ein bisschen weitergeben an die nächste Generation und möchte das auch anderen Kindern ermöglichen, halt im Rahmen von Teamsport, gemeinsam mit einem Tier, Erfahrungen zu sammeln, die einfach fürs ganze Leben irgendwie wichtig sein können. Und deswegen ist mir das super wichtig, da weiter dran zu arbeiten, dass so eine Vereine halt am Leben bleiben, ja.
0: Ja, kann ich absolut nachvollziehen. Das klingt toll, mit Tieren arbeiten, mit Pferden arbeiten. Ich habe es auch schon gemacht. Ein bisschen reiten kann ich auch. Ein bisschen. Ja. 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Und Sie sind alle herzlich eingeladen, die Voltigierer von der SG Motor Barleben zu unterstützen für den Radio Brocken Vereinstausi.

0: Hier sind wir, 7.44 Uhr. Guten Morgen. Schauen auf die A2, Thilo, in der Radiobocken-Verkehrszentrale.
1: Da klemmt es in der Baustelle Richtung Hannover zwischen Irxleben und Bornstedt. Das kostet sie eine Viertelstunde. Und der aktuellste Blitzer steht Ortsausgang Roggetz Richtung Wolmirstedt. 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
0: Also wir haben nichts gegen Regen. Ne? Am Wochenende hielt er sich in Grenzen bei all den Partys, die stattgefunden haben. Auch das Laternenfest in Halle. Ja, so ein bisschen, aber das war Gott sei Dank in Ordnung. Und jetzt plattert es doch mal wieder ein bisschen mehr. Das ist gut. Die Trockenheit braucht es. Wir brauchen es. Heute bis zu 26 Grad mit Sonne, Regen und Wind.
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0: Montagmorgen und alles läuft wie gewohnt.
1: Ja.
0: Auch die Radiobockenmorgen schon mit Amrei und Tilo. Gleich 10 vor 8.
1: Guten Morgen. So, zwischen Diskussion und Schlagabtausch zur Landtagswahl, ne? Was will die Politik, was will sie nicht? Kommen wir mal mit dem ganz normalen Leben daher, was uns ja jeden Morgen beschäftigt. Schmieren Sie Ihre Schnitten für einen Job selber oder gehen Sie sich was kaufen? So tickt Sachsen-Anhalt, Brotbüchse oder Bäckertüte. Und wir merken an Ihren Kommentaren und Sprachis, das flutscht. Marco aus Aschersleben.
2: Meine Kollegen, die fragen immer zum Schichtbeginn, ob ich auch was brauche aus dem Supermarkt oder vom Bäcker. Und dann lachen sie immer schon und geben sich die Antwort selber und sagen immer laut, ach nein, Marco hat ja wieder seine Schnittchen mit. Also ich habe immer eine Dose mit Schnittchen, eine Dose mit Obst und eine Dose mit Süßen.
0: Schön. Nicht schlecht. Bei Sarah aus Magdeburg gibt es auch keine Frage.
3: Brotbüchse, weil dann weiß ich immer, was drin ist.
1: Kurz und knapp.
3: Ja.
1: Also auch für deine Kinder immer schon?
3: Ja, die machen das mittlerweile selber, aber.
1: Okay, und was kommt dann rein?
3: Meistens Stulle oder Toast und dann irgendwie Gemüse, Obst, mal ein Müsli-Riegel oder mal was Süßes noch.
1: Ja, die Abwechslung macht es ja auch, so mag ich das, ne? Tilo, dein Team Bäckertüte ist eher klein.
0: Na und?
1: So schenkt Sachsen-Anhalt.
0: Ich unterstütze die Bäcker im Land.
1: Ach, so, kann man das auch, so kann man das auch sehen.
0: Und geh was kaufen.
1: Unterstützen Sie auch die Bäcker im Land? Gerne mal eine Sprachnachricht zu uns 0345 20 44 300.

0: Die beste Musik für Sachsen-Anhalt. Macht einfach Freude am Montagmorgen. Und der hier geht richtig ab. Baby Rexha und Faithless bei Radio Brocken.
1: 8:02 ist es. Hier sind Amal und Tilo. Moin.
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0: Das Wetter in Sachsen-Anhalt. Der Regen zieht langsam Richtung Osten ab, aber er hängt eben doch noch so ein bisschen vom Jerichower Land runter in den Burgenlandkreis und jetzt voll über dem Landkreis Wittenberg. Dahinter, also so Harz-Altmark, Mensch, ihr profitiert schon von der Sonne, das ist schön. Es wird ja auch warm heute, wir merken es an den Temperaturen am Morgen schon, 16 Grad in Rösa bei Bitterfeld, in Haldensleben aktuell 17 Grad. Grüße nochmal, Altstadtfest war geil. Und bis zu 26 Grad werden es heute.
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11: Es ist 8 Uhr. Ich bin Dirk Rosenberg. Guten Morgen. Beim Bau der Autobahn A14 gibt es schon wieder Verzögerungen und das liegt diesmal vor allem am Geld. Ein internes Papier der Planungsgesellschaft Deges zeigt laut Volksstimme, zuletzt gab es nur 20 Millionen Euro für den Abschnitt zwischen Dahlen-Warsleben und Wolmirstedt, gebraucht werden aber 200 Millionen. Dazu kommen dann noch 14 zusätzliche Krötentunnel, die der BUND durchgesetzt hat. Das macht noch einmal 12 Millionen extra. Sachsen-Anhalts Verkehrsministerin Hüskens sagt, dass kein Zeitplan halte, das sei den Leuten inzwischen nicht mehr zu erklären. Auf einer Landstraße bei Roßlar im Landkreis Mansfeld-Südharz hat eine betrunkene Autofahrerin einen Polizeiwagen gerammt. Beteiligt waren nach Polizeiangaben auch noch ein weiteres Polizeifahrzeug und ein anderes Auto. Drei Menschen sind verletzt, so die MZ. Ein Alkoholtest bei der Frau hat 3,5 Promille ergeben. Die Brockenbahn fällt mehrere Wochen aus. Ab heute fahren zwischen Schirke und dem Brocken bis Mitte September keine Züge. Grund sind Gleisbauarbeiten unterhalb des Brockenbahnhofs. Zwischen Wernigerode, Dreiannenhohne und Schirke fahren die Züge weitgehend nach Plan. Deutschlands Hockeymänner sind erneut Weltmeister. Im Finale hat das Team um den gebürtigen Köthener Hannes Müller Spanien mit 1:0 geschlagen. Deutschland hat mit diesem insgesamt 4. WM-Titel jetzt mit Rekordsieger Pakistan gleichgezogen. Und das ist die gute Nachricht aus Sachsen-Anhalt. Die Kinder- und Jugendfeuerwehren in Kalbe bekommen fast 1.500 € für ihre Jubiläumsfeiern. Und dieses Geld kommt ursprünglich von den öffentlichen Versicherungen Sachsen-Anhalt als Belohnung dafür, dass es im vergangenen Jahr dort kaum Schadensfälle gegeben hat. Jetzt ist es 8:15 und Sie sind auf dem aktuellsten Stand.
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1: Mit Stau auf der A2 Richtung Hannover zwischen Irxleben und Bornstedt in der Baustelle kostet sie eine Viertelstunde. Dann gab es einen Unfall auf der A9 Richtung Nürnberg zwischen Weißenfels und Raststätte Osterfeld. Hier liegen auch Fahrzeugteile auf der Autobahn verteilt. Vorsicht bitte. Unfall auch auf der A9 in der Gegenrichtung Berlin, also zwischen Eisenberg und Treusig. Der ist gerade erst passiert. Geblitzt werden sie. A38 Richtung Göttingen bei Merseburg Süd, B242 in Königerode Richtung Harzgerode, Halle-Waisenhausring beide Richtungen, Magdeburg-Kroatenweg Richtung Halberstädter Straße, Ortsausgang Rogätz Richtung Wolmirstedt und Ortsausgang Schönebeck Richtung Magdeburg. Sie melden Staus und Blitzer kostenlos 08000 52 58 52. Gute Fahrt.
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1: Naja, der Amrei hat schon geschwärmt vom Altstadtfest Haltensleben am Wochenende.
0: Ja.
1: Radio Brocken war on Tour. Und die Sabine aus Müscheln schwärmt direkt mit.
12: War einfach der Hammer, bei euch an der Radio Brocken Bühne zu stehen, alles live zu erleben, vor allen Dingen auch Michael Schulte, das war der Hammer. Und dich, Amrei, also du hast eine Stimmung auf der Bühne mit verbreitet, das war genial.
1: Ja, so ist er halt, die Amrei.
0: Ja, vielen Dank, das Kompliment gebe ich aber total gerne zurück, weil Sachsen-Anhalt kann einfach feiern, die Stimmung war grandios. Tolle Fotos gibt's auf radiobrocken.de und das Party-Feeling können wir doch auf einem Montagmorgen auch noch abwälzen, oder? Oder vielleicht gerade. Bibi Rexha mit Faithless. Jetzt das Beste von heute bei Radio Brocken. Das geht richtig schön ab.

0: Einen wunderschönen Montagmorgen.
1: Moin, moin.
0: Wünschen Amrei und Tino. Die Radiobrocken-Morgenshow um 11 nach 8. Über 500 Tänzerinnen und Tänzer standen gestern zum Tanzfest auf dem Laternenfest in Halle auf der Bühne. So viele Vereine allein aus Halle und Umgebung haben sich da präsentiert. Das war echt cool. Und es gibt ja so viele andere tolle Vereine, die wir gerne unterstützen.
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1: 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Wir haben sie besucht. Radio Brocken bringt den Vereinstausi mit und natürlich die Party obendruf.
0: Also erste Woche war schon richtig krass, ne? Ja. 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
0: Ja, vielleicht. Mal gucken.
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0: geil.
1: Kaching. Mika macht einfach gute Laune. 8:45 haben wir's. Schauen auf die Straßen, da geht die Laune leider weg. A2, da klemmt's, Thilo.
2: Da sind Sie dran gewöhnt, wenn Sie da langfahren, jeden Tag Richtung Hannover zwischen Irkleben und Bornstedt in der Baustelle. Eine Viertelstunde kostet Sie das. Und der aktuellste Blitzer steht Ortsausgang Rogätz Richtung Wolmirstedt. 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
1: Der Regen zieht ab Richtung Osten, aber tut doch richtig gut Ihrem Garten und der Natur. Dahinter kommen Sonne und Wolken und vielleicht auch ein bisschen Wind und 26 Grad heute an diesem Montag. Schönen guten Morgen.
2: Moin.

0: Thilo. Am Montagmorgen um 8.20 Uhr.
1: Guten Morgen.
0: Die Radiobocken Morgenshow und Sie scrollen vielleicht gerade durch. Ich meine, Social Media ist ja eine wichtige Komponente geworden für manche regelrecht mit Suchtpotenzial.
1: Oh ja.
0: Und mehr oder weniger anonym zu kommentieren, fällt da auch leichter, ne?
1: Aber wenn wir die Kommentare manchmal lesen, schlackern uns die Ohren, ja? Sehen wir auch gerade vor der Landtagswahl. Top im Job mit Radio Brocken. Wenn ich mich auf Aussagen im Internet mich kritisch äußere, droht mir da vom Chef eine Abmahnung. Jobanwalt Dr. Hermann Gleustein.
2: Grundsätzlich nicht. Wir dürfen kritisieren und das ist gut so. Kritik darf geübt werden. Was man nicht darf, ist kritisierend beleidigen. Wenn das Ganze beleidigend wird, wenn die Dinge unwahr und unsachlich sind, dann berühren wir auch relativ schnell verschiedene Straftatbestände. Aber sachliche Kritik und auch ein klein bisschen zugespitzt, das dürfen wir und das muss man aushalten.
1: Und Sie sagen, es gibt da so eine Faustregel.
2: Bevor man sich schwer kritisch gegenüber einem anderen äußert, und zwar so, dass das irgendwo in die Öffentlichkeit dringt, sollte man mal eine Nacht drüber schlafen. Und es gibt noch eine Faustregel. Keine Kritik ins Internet hämmern, wenn man gerade 5 Bier getrunken hat. Nicht machen. Das geht meistens schief.
1: Okay, verständlich.
0: Angekommen. Morgen geht es um Nachrichten vom Chef im Feierabend bei Top im Job mit Radio Brocken. Alles auch zum Nachlesen auf radiobrocken.de.

0: Die beste Musik für Sachsen-Anhalt. Für Ihren Montagmorgen gleich auch mit Michael Jackson.
1: Yeah. Ellie Goulding werden wir aufhören. Das Beste von heute, Love Me Like You Do. Und jetzt haben wir es 8.27 Uhr, 3 Minuten vor 8:30.
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0: Unser Wetter für den letzten Augusttag, für den 31. August. 17 Grad in Westerhausen bei Quedlinburg, Gentin mit 16 Grad dabei und das Radio Brocken Wetterradar. Das zeigt den abziehenden Regen jetzt so noch. Grenze Jerichower Land, Landkreis Wittenberg, Burgenlandkreis, rups, zieht da weg. Kann dann hier und da noch mal ein bisschen nass werden, aber Wolken und Sonne wechseln sich ab. Bisschen windig dazu und 26 Grad.
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12: Es ist 8.30 Uhr. Ich bin Dirk Rosenberg. Guten Morgen. Der Bau der Autobahn A14 verzögert sich immer weiter und jetzt wird bei dem Bau auch noch das Geld knapp. Das zeigt ein internes Papier der bundeseigenen Planungsgesellschaft Deges, über das die Volksstimme berichtet. Für 2025 und 2026 hat die Deges nur 20 Millionen Euro bekommen. Gebraucht werden aber allein für den Abschnitt zwischen Dahlen-Warsleben und Wollmerstedt rund 200 Millionen. Verkehrsministerin Hüskens sagt, es ist den Menschen inzwischen nicht mehr zu erklären, dass jeder Zeitplan gerissen werde. Die Bundesregierung will bald auf die Sprengstoffdrohne reagieren, die Anfang August am Flughafen Leipzig-Halle entdeckt worden ist. Kanzler Merz hat im ARD-Sommerinterview gesagt, die Ermittlungen stehen kurz vor dem Abschluss und in der Regierung gibt es auch eine weitgehende Einigung, wie man genau darauf reagiert. Deutschland stimme sich gerade mit den EU- und NATO-Partnern ab. Wer hinter dem Anschlag steckt, das ließ Merz weiter offen. Deutschland hat die höchsten Strompreise unter den G20-Staaten. Das zeigt eine neue Analyse eines großen Internetvergleichsportals. Eine Kilowattstunde kostet bei uns im Schnitt 36 Cent. Das ist mehr als doppelt so viel wie im G20-Durchschnitt. Grund sind vor allem Steuern.

0: Umlagen, Netzentgelte und Abgaben, das alles zusammen macht schon über die Hälfte des Strompreises aus. Titelverteidiger SC Magdeburg ist erfolgreich in die Handball-Bundesliga gestartet. Beim VfL Gummersbach hat der SCM mit 33:31 gewonnen. Bester Werfer war Matthias Musche mit 9 Treffern. Und das ist die gute Nachricht aus Sachsen-Anhalt. Wer in Magdeburg in die Notaufnahme muss, der wird dort bald schneller versorgt. Das städtische Klinikum bekommt über 40 Millionen Euro für eine neue zentrale Notaufnahme mit eigener Infektionsabteilung. Fertig sein soll die 2030. Jetzt ist es kurz nach 8:30 und Sie sind auf dem aktuellsten Stand.
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2: Mit Stau auf der A2 Richtung Hannover zwischen Irxleben und Bornstedt in der Baustelle kostet eine Viertelstunde. Und wir haben jetzt eine Sperrung auf der A9 Richtung Nürnberg zwischen Weißenfels und der Raststätte Osterfeld. Da gab es einen Unfall, hier wird aufgeräumt. Die Umleitung ab Weißenfels funktioniert nicht. Denn die Abfahrt ist aktuell wegen Bauarbeiten gesperrt, also müssen Sie schon ab Kreuz Rippachtal ausweichen. Unfall auch auf der A9 in der Gegenrichtung Berlin zwischen Eisenberg und Dreußig und ein totes Wildschwein auf der B189 Richtung Magdeburg. Vorsicht hier bei Barleben. Geblitzt werden Sie. B183 Ortsumfahrung Radegast Richtung Köthen. B242 in Königerode Richtung Harzgerode. Halle-Waisenhausring beide Richtungen. Magdeburg-Kroatenweg Richtung Halberstädter Straße. Dann Ortsausgang Rogätz Richtung Wolmirstedt und Ortsausgang Schönebeck Richtung Magdeburg. 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
3: Die Bämme, schön mit Butter und Wurst, ist immer dabei. Schreibt Ike Eckstein aus Halle bei Facebook auf unsere Frage: Brotbüchse oder Bäckertüte? Also Schnitten zum Job, selbst mitnehmen oder eben was kaufen? Viele Kommentare, viele Sprachis und wir haben das mal für Sie geordnet. In 7 Minuten.
2: Filmmusik. Am Montagmorgen Ellie Goulding, Love Me Like You Do, 50 Shades of Grey Feeling. In der Radio Brocken Morgenshow gleich nach Eric Carmen und Hungry Eyes aus.
3: Ja, Dirty Dancing.
2: Richtig.
3: Logisch.
2: Amrei und Thilo sind hier. Guten Morgen, schönen Montag.
3: Guten Morgen.

0: Thilo.
1: Ja?
0: Es gibt sie. Die Menschen, die wie du zum Team Bäckertüte gehören.
1: Ich hab's gewusst.
0: Ja, sind ja wirklich die wenigsten, die zum Frühstück was kaufen. Regine schreibt aber bei Facebook, oh Mann, heikles Thema für mich. Morgens zwischen 4 und 5 gibt's nur Kaffee und dann geht's unterwegs schon los. Hätte ich mir mal was eingepackt. Ja, ja, ja. Also beim nächsten Halt zum Bäcker. Und laut unserer Sachsen-Anhalt-Umfrage füllen sich eben die meisten schön die Brotbüchse mit Stulle.
1: Conny aus Wolfen macht das immer selber.
2: Weil ich erstens die Glutenunverträglichkeit habe und dadurch so und so auf eigene Sachen angewiesen bin. Aber selbst für meine Lieben mache ich die Frühstücksbrote einfach, weil ich da gesunde Sachen noch mit reintun kann, wie Möhre, Gurke oder sowas.
1: Ja. Der Dirk aus Salzertal macht beides, aber wenn deine Tochter da ist, dann auf jeden Fall Brotbüchse.
3: Wenn ich einfach dabei bin, dann mache ich mir halt ein paar Brote mit für die Arbeit. Und wenn die kleine Maus dann halt bei ihrer Mama ist, dann kann es auch schon mal passieren, dass ich dann morgens lieber ein bisschen länger schlafe und dann halt mal schnell beim Bäcker halte.
1: Siehst du? Also 9 von 10 Sachsen-Anhaltern füllen morgens ihre Brotbüchse. Die Amrei gehört dazu, ja, zu diesem Team. Ich fülle meine Brotbüchse mit allen möglichen leckeren Dingen. Dann lassen Sie es mal schmecken. Kommen Sie gut in den Montag mit der Radio Bock Morgenshow jetzt um 8.43 Uhr.

0: Wir marschieren mit der Bloodhound-Gang in den Montag um 8.46 Uhr. Oder wir sind ja auf den Straßen unterwegs. Ist okay. Thilo.
1: Es klemmt leider. Da ist nichts mit Marschieren, auch nicht mit Rollen. Auf der A2 Richtung Hannover zwischen Irxleben und Bornstedt in der Baustelle. Das kostet Sie gerade eine Viertelstunde. Und der aktuellste Blitzer steht Ortsausgang Rogätz Richtung Wolmirstedt. 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
0: Und unser Wetter ist zum Teil noch nass, vor allem im Osten von Sachsen-Anhalt. Dahinter kommt die Sonne. Dann ein paar Wolken dazu, vielleicht hier und da noch mal im Laufe des Tages ein paar Regenspritzer. Und es wird wieder windig bei bis zu 26 Grad.

0: Radio Brocken ist hier am Montag nach dem Partywochenende zum Altstadtfest in Haldensleben. Natürlich mit Radio Brocken und mit Michael Schulte. Das war großartig. Und gleich singt er hier mit Orstes Half of My Heart. Vorher Thilos lustiger Seitenhieb auf die Woche. Viel Spaß.
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3: Friedrich Merz, unser Kanzler, besucht heute das schöne Quedlinburg. Guck, werden wir sagen, so viele schöne alte Häuser. Ja, wird er sagen, wann baut ihr denn da endlich mal neue? Abnehmpillen gibt's ab dieser Woche in der Apotheke. Ich habe keine Ahnung, ob das funktioniert. Ich habe ja schon mal Reisepillen geschluckt und das hat nicht funktioniert. Ich saß dann immer noch zu Hause. Ja, und Sonntag dann ab in die Urne. Also mit dem Stimmzettel meine ich.
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0: Wir grooven uns in den Montag mit den besten 80ern hier bei Radio Brocken.
1: Und das Beste von heute gibt's für die Abwechslung gleich auch mit Teddy Swims Bad Dreams. Schönen guten Morgen, in 2 Minuten wird's 9.
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1: Unser Wetter in Sachsen-Anhalt, ein Mischmasch-Montag ist das, zeigt auch das Radio Brocken Wetterradar. Wolken, Sonne schon im Harz, Altmark und der Regen im Landkreis Wittenberg, der zieht dann auch so langsam Richtung Osten ab. 17 Grad haben Sie in Wolferode bei Eisleben, Zeitz auch mit 17 Grad dabei und maximal 26 werden es heute.
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7: Es ist 9 Uhr. Ich bin Dirk Rosenberg. Guten Morgen. Die Autobahn 14 zwischen Magdeburg und der Ostsee wird noch später fertig als geplant. Grund ist wohl jetzt Geldmangel. Das zeigt ein internes Papier der Planungsgesellschaft Degis, das der Volksstimme vorliegt. Für den Abschnitt bei Wolmirstedt gab es bislang erst 20 Millionen Euro, obwohl er rund 200 Millionen kosten wird. Sachsen-Anhalts Verkehrsministerin Hüskens ist entsetzt. Sie sagt, trotz des Sondervermögens des Bundes gehe das Zittern um die Autobahn weiter. Bundeskanzler Merz hat neue Maßnahmen, um die Energie- und Spritpreise zu senken, abgelehnt. Man habe die Energiepreise bereits mit verschiedenen Maßnahmen gesenkt, hat er in der ARD gesagt. Einen Ölpreis von 100 Dollar könne die Regierung aber nicht dauerhaft wegsubventionieren. Die Menschen in Deutschland geben immer weniger Geld für Schuhe aus. Besonders klassische Sandalen bleiben in den Regalen liegen. Laut einem Branchenbericht ist der Umsatz mit Sandalen um fast 12% eingebrochen, der gesamte Schuhmarkt um gut 5%. Insgesamt haben die Deutschen im vergangenen Jahr aber immerhin noch über 9 Milliarden Euro für Schuhe ausgegeben. Die Brockenbahn fällt mehrere Wochen aus. Ab heute fahren zwischen Schirke und dem Brocken bis Mitte September keine Züge. Grund sind Gleisbauarbeiten unterhalb des Brockenbahnhofs. Zwischen Wernigerode, Dreiannenhohne und Schirke fahren die Züge aber weitgehend nach Plan. Und das ist die gute Nachricht aus Sachsen-Anhalt. Magdeburg ehrt heute seine Sportstars im Alten Rathaus. Oberbürgermeisterin Boris empfängt die Schwimmer des SC Magdeburg, die ja bei der EM in Paris richtig Medaillen abgeräumt haben. Und Leichtathlet Henrik Janssen mit seiner Medaille aus Birmingham. Alle dürfen sich dann ins Goldene Buch der Stadt eintragen. Jetzt ist es kurz nach 9 und Sie sind auf dem aktuellsten Stand.
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0: Ja, es ist gerade dicke auf den Autobahnen nach diesen Unfällen. Also die A9 Richtung Nürnberg ist gesperrt zwischen Weißenfels und der Raststätte Osterfeld. Es wird hier aufgeräumt und die Umleitung ab Weißenfels funktioniert nicht, weil die Abfahrt wegen Bauarbeiten gesperrt ist. Deswegen müssen Sie schon ab Kreuz Rippachtal ausweichen. Dann gab es einen Unfall auf der A9 in der Gegenrichtung, also Richtung Berlin zwischen Eisenberg und Dreußig. Da kommen Sie vorsichtig dran vorbei. Unfall auch auf der B188 in der Altmark. Das ist die Ortsumfahrung Stendal. Stendal, direkt an der Kreuzung zur Gardelegener Straße. Geblitzt werden sie auf der B183 Ortsumfahrung Radegast Richtung Köthen, B242 in Königerode Richtung Harzgerode, Halle-Waisenhaus-Ring in beiden Richtungen, Magdeburg-Kroatenweg in Richtung Halberstädter Straße und Ortsausgang Schönebeck Richtung Magdeburg. Sie melden Staus und Blitzer kostenlos 08000 52 58 52. Gute Fahrt, kommen Sie gut an.
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1: Für den Start in den Montag im Job oder zu Hause liefern wir natürlich die beste Musik für Sachsen-Anhalt. Ah. Ganz viel davon vor allem. Teddy Swims mit Bad Dreams dabei. Rick Astley, die besten 80er. Say It Right von Nelly Furtado. Und Holly Johnson macht den Anfang.
0: Und im Echt des Tages geht's um Wein. Mit unserem Kollegen und Experten für unnützes Wissen. Freuen Sie sich drauf in 20 Minuten.

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0: Radio Brocken am letzten Augustmontag. Die Apfelernte hat gelitten, war zu heiß im Land. Amrei hat dennoch jede Menge Äpfel vom Baum geschüttelt. Und das Apfelmus ist lecker. Ich durfte ja kosten. Vielen Dank dafür.
1: Also der Augustapfel, der stand tatsächlich in voller Blüte und das ist cool. Aber es ist halt regional sicher unterschiedlich.
0: Klar.
1: Die Saale Unstrut-Winzer haben zeitig angefangen, die Trauben zu ernten, also schon vor knapp 2 Wochen, weil die schneller reif gewesen sind als normalerweise auch so durch diese Hitze. Die mochten das gerne. Ja. Unser Experte für unnützes Wissen musste natürlich in die Flasche gucken.
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4: Ich habe neulich was richtig Gutes gelesen, nämlich einen echt leckeren Wein. Haben sich auch schon mal gefragt, warum Wein gelesen wird, ja? Das kommt daher, dass das Wort von auslesen kommt. Also gute Trauben von schlechten Trauben auszulesen. Also wenn Weinlesen kein richtiges Lesen ist, was mache ich denn dann heute Abend mit meinem Buchclub?
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2: Der Montag und sein Wetter. 18 Grad, damit starten wir in Ivenrode bei Haldensleben oder sind es dort jetzt 18, auch in Wernigerode. Es gibt noch so Regenwolken zwischen dem Burgenlandkreis und dem Harz, Jerichower Land. Und dann wechselt sich das irgendwie schön durch mit Sonne, mit Wolken, ein bisschen nass und 26 Grad.
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11: Schüler bei uns im Land können bald mit Robotik und 3D-Druck lernen. Bildungsminister Riedel stellt heute in Magdeburg neue Digitallabore und auch ein Online-Lernbüro vor, mit denen Kinder und Jugendliche dann eigenständig und mit modernster Technik lernen können.
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12: Die A9 ist gesperrt zwischen Weißenfels und der Raststätte Osterfeld nach einem Unfall. Hier wird noch aufgeräumt und die Umleitung ab Weißenfels funktioniert nicht, weil die Abfahrt wegen Bauarbeiten gesperrt ist. Also ab Kreuz Rippertal ausweichen. Unfall auf der A9 in der Gegenrichtung Berlin zwischen Eisenberg und Reussig. Da kommen Sie vorsichtig dran vorbei. Noch ein Unfall auf der B183 im Kreis Anhalt-Bitterfeld. Auf der Ortsumfahrung Zörbig an der Kreuzung zur Radegasterstraße.

0: Und dann gab es einen Unfall auf der B188 in der Altmark. Das ist die Ortsumfahrung Stendal an der Kreuzung zur Gardelinger Straße. Ist der passiert? Geblitzt werden sie auf der B183 Ortsumfahrung Radegast Richtung Köthen, B242 in Königerode Richtung Harzgerode, Halle Waisenhausring, beide Richtungen, Magdeburg-Kroatenweg Richtung Halberstädter Straße und Ortsausgang Schönebeck Richtung Magdeburg. 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
1: Heute in Barleben bei den Pferdesportlern. Und die Tabea, die kümmert sich hier um den Nachwuchs und freut sich schon auf heute Nachmittag.
2: Liebe Pferdesportler, liebe Barleber, liebe Zuhörende und alle Freunde und Familie unseres Vereins, kommt heute Nachmittag ganz fleißig um 16 Uhr zur Angerstraße auf unser Vereinsgelände und unterstützt uns bei dem Erwerben des Vereinstausis. Vielen
1: Na,
2: Dank.
1: Mensch. Guck mal, nachmal fühlst du dich angesprochen. Du kommst auch noch dazu, ne?
3: Also ich freue mich voll, weil Pferde, wa?
1: Klar,
3: und
1: das,
3: ich so. Das wird schön.

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5: Ja, jetzt ist die Sonne auch so langsam aufgewacht und nimmt ihre Arbeit auf. Kurze Schauer sind heute trotzdem möglich. Am Nachmittag auch vereinzelt Gewitter bei Temperaturen bis 26 Grad. Morgen dann Sonne und Wolken, stellenweise ein bisschen Regen bis 24 Grad. Und auch am Mittwoch immer mal wieder Sonne mit dabei. Da bleibt es dann auch trocken. Temperaturen bleiben gleich.
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7: Es ist 10 Uhr. Ich bin Elisa Engel. Guten Tag. In Sachsen-Anhalt gibt es unter jungen Erwachsenen bundesweit die wenigsten Frauen. Auf 1000 Männer zwischen 18 und 29 kommen hier nur 856 Frauen. Die Lücke ist größer als in jedem anderen Bundesland, meldet das Statistische Bundesamt. Dahinter landen Brandenburg und Thüringen. Ein Grund laut Statistikern: nach 1991 sind vor allem viele junge Frauen aus dem Osten in den Westen gezogen. Auch bundesweit leben insgesamt etwas mehr Frauen als Männer. Bei den Älteren sind sie sogar ganz klar in der Überzahl. Beim Bau der A14 gibt es schon wieder Verzögerungen und das liegt vor allem am Geld. Ein internes Papier der Planungsgesellschaft Degis zeigt laut Volksstimme, zuletzt gab es nur 20 Millionen Euro für den Abschnitt zwischen Dahlen-Warsleben und Wolmirstedt, gebraucht werden aber 200 Millionen. Dazu kommen 14 zusätzliche Krötentunnel, die der BUND durchgesetzt hat, macht nochmal 12 Millionen extra. Sachsen-Anhalts Verkehrsministerin Hüskens sagt, dass kein Zeitplan halte, sei den Leuten nicht mehr zu erklären. Eine betrunkene Autofahrerin hat auf der Landstraße bei Roßla im Kreis Mansfeld-Südharz ein Polizeiauto gerammt. Auch ein anderer Wagen und ein weiteres Polizeifahrzeug waren in den Unfall gestern Nachmittag verwickelt. Weitere Details zum Unfallhergang sind noch nicht bekannt. Verletzt wurde niemand. Die Brockenbahn fällt mehrere Wochen aus. Ab heute fahren zwischen Schierke und dem Brocken bis Mitte September keine Züge. Grund sind Gleisbauarbeiten unterhalb des Brockenbahnhofs. Zwischen Wernigerode, Dreiannenhohne und Schierke fahren die Züge weitestgehend nach Plan. Jetzt haben wir es gleich 2:02 und Sie sind auf dem aktuellsten Stand.
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5: Unfall auf der A9 in Richtung Berlin zwischen Eisenberg und Dreußig. Da kommen Sie vorsichtig dran vorbei. Auf der B80 Richtung Halle hat es einen Unfall gegeben zwischen der Abfahrt Nordstadt-Pferderennbahn und dem Rennbahnkreuz auf der rechten Spur. Und Unfall auf der B183 im Kreis Anhalt-Bitterfeld auf der Ortsumfahrung Zörbig an der Kreuzung zur Radegaster Straße. Zwischen drei Lkw, ein Auffahrunfall ist es gewesen. Die Blitzer. B183, Ortsumfahrung Radegast in Richtung Köthen. B242, Königerode in Richtung Harzgerode. In Halle, Karlsruher Allee stadteinwärts. Magdeburg-Kroatenweg in Richtung Halberstädter Straße. Am Ortsausgang Rogätz Richtung Wolmirstedt und Ortsausgang Schönebeck in Richtung Magdeburg. Melden Sie Staus und Blitzer kostenlos unter 08000 52 58 52.
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5: Schönen Montag. Kaffee haben Sie? Super. Oder vielleicht auch ein Tee? Ist ja so langsam wieder das ideale Getränk zum Warmwerden für den Vormittag, ne? Und wir machen dazu gute Laune mit der besten Musik für Sachsen-Anhalt. Ich habe gleich Liquido und Narcotic für Sie. Nach dem Besten von heute hier von Holly Humberstone. To Love Somebody bei Radio Brocken.

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Feuerwehrmann, Lokführer, Tierärztin, ja, das waren so die Traumberufe aus unserer Kinderzeit. Heute hören wir da ganz oft das Wort Influencer. Und bevor Sie da jetzt mit den Augen rollen, es gibt sowas nicht nur für Schminktipps, nämlich Felix Näpfli, das ist ein Mann aus der Altmark, der hat sowas für Landwirtschaft, riesige mähdrescher Traktoren, das sind die Stars seiner Videos und damit erreicht er Millionen Zuschauer auf der ganzen Welt. Ich finde das ja super und vielleicht gucken Sie sich ja mal ein paar seiner Videos an. Agrar Felix heißt er. Hat übrigens auch einen ganz normalen Job. Radio Borken mit David Bowie.

0: Radio Brocken hier einen schönen Montag wünschen wir. Zum Start in die Woche. Von uns die beste Musik für Sachsen-Anhalt. Ich habe Alan Parsons Project, Eye in the Sky für Sie. Vom selben Stern von Ich und Ich. Und Some Guys Have All the Luck, die besten 80er. Rod Stewart gibt's gleich.
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3: Schauen wir auf das Wetter. Wird freundlicher nach einem Start mit vielen Wolken. Heute früh kommt die Sonne so langsam raus. Am Nachmittag, da sind auch Schauer und Gewitter möglich. Bei Temperaturen bis 26 Grad.
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3: Ja, ist eine ganze Menge los heute Vormittag. A9 Richtung Nürnberg zwischen dem Rastplatz Pörstental West und Weißenfels. 2 defekte Pkw auf der rechten Spur. Dann haben wir einen Unfall auf der A9 in Richtung Berlin zwischen Eisenberg und Reusig. Da kommen Sie vorsichtig dran vorbei. Unfall auf der B80 in Richtung Halle zwischen der Abfahrt Neustadt-Pferderennbahn und dem Rennbahnkreuz auf der rechten Spur. Im Kreis Anhalt-Bitterfeld auf der B183 Unfall auf der Ortsumfahrung Zörbig an der Kreuzung zur Radegaster Straße und B189, B195 zwischen Vielbaum und Wittenberge, da haben wir einen Stau. Dauert für Sie eine Viertelstunde länger. Die Blitzer, B183, Ortsumfahrung Radegast in Richtung Köthen, B242, Königerode in Richtung Harzgerode, in Halle Karlsruher Allee stadteinwärts, Magdeburg-Kroatenweg in Richtung Halberstädter Straße, am Ortsausgang Rogätz in Richtung Wolmirstedt und am Ortsausgang Schönebeck in Richtung Magdeburg. 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
4: 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Bei Stau linke Spur nach links, alle anderen nach rechts. 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
3: Schönen Montag.

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0: Radio Brocken hier in der neuen Woche. Heute erster Arbeitstag und Jessica aus Bitterfeld-Wolfen, dein 11-jähriger Sohn, der spielt ja in der E-Jugend von Rot-Weiß Thalheim, sorgt jetzt schon bei dir für dein Highlight der Woche.
1: Am Wochenende freue ich mich auch immer auf das Spiel von meinem Kind. Da gucke ich auch gerne bei zu. Ich war eigentlich immer mit.
0: Ja, gegen wen geht's denn?
1: Am Samstag in Gürzig.
0: Ja, dann drücke ich euch ja jetzt schon mal die Daumen für das Spiel.
1: Dankeschön.
0: Ja, und bei der Arbeit jetzt am Montag, die beste Musik für Sachsen-Anhalt kommt jetzt aus den 90ern. Hier sind die Backstreet Boys, Everybody. 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

0: Radio Brocken hier, einen schönen Montag wünschen wir. Machen wir mit der besten Musik für Sachsen-Anhalt. Gleich die besten 80er. Peter Kent habe ich da für Sie. Aus den 90ern von Cher, Strong Enough. Und das Beste von heute von Christe Serendi. Das ist die beste Musik für Sachsen-Anhalt hier bei Radio Brocken.
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0: Sonne kommt raus, ein paar Wolken haben wir dazu und am Nachmittag auch Regen oder Gewitter bei Temperaturen bis 26 Grad. Morgen dann wieder Sonne und Wolken, stellenweise ein bisschen Regen dabei, 24 Grad und am Mittwoch auch wieder Sonne mit dabei. Da bleibt es dann allerdings trocken, Temperaturen bleiben gleich.
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9: Es ist 11 Uhr. Ich bin Elisa Engel. Guten Tag. In Deutschland leben insgesamt etwas mehr Frauen als Männer, aber bei den Jüngeren sieht es genau andersrum aus. Das Statistische Bundesamt hat berechnet, bei den 18- bis 29-Jährigen kommen nur 912 Frauen auf 1000 Männer. Der Grund, es werden mehr Jungen geboren, außerdem wandern mehr Männer nach Deutschland ein. Besonders stark ist der Männerüberschuss vor allem bei jungen Erwachsenen im Osten, wo zusätzlich als ganz wichtiger Faktor viele junge Frauen nach 1991 weggezogen sind. Sachsen-Anhalt rangiert bei diesem Ungleichgewicht sogar auf Platz 1. Bei der Pflegeversicherung wird das Geld immer knapper. Im ersten Halbjahr ist ein Minus von 770 Millionen Euro aufgelaufen, meldet der Spitzenverband der Krankenkassen. Schon im Oktober werden die Einnahmen wohl nicht mehr reichen, um die Pflegeleistungen zu bezahlen. Verbandschef Blatt spricht von Alarmstufe Rot. In wenigen Monaten sei das Geld alle. Die schwarz-rote Koalition plant für den Herbst eine Pflegereform, um allgemeine Beitragserhöhungen im nächsten Jahr zu vermeiden. Bundeskanzler Merz hat neue Maßnahmen abgelehnt, um die Energie- und Spritpreise zu senken. Man habe die Energiepreise bereits mit verschiedenen Maßnahmen gesenkt, hat er in der ARD gesagt. Einen Ölpreis von $100 könne die Regierung nicht wegsubventionieren, so Merz. An Sachsen-Anhalts Schulen sind vergangenes Schuljahr 3.800 Unterrichtsstunden wegen Hitze frei ausgefallen. Das steht so in einer Antwort des Bildungsministeriums auf eine Anfrage der Grünen. Im Schuljahr davor waren sogar 5.500 Stunden. Ab 26 Grad im Klassenzimmer kann der Unterricht vorzeitig beendet werden. Verbindliche Standards für Hitzeschutz an Schulen sind nicht geplant. Jetzt haben wir es 10:58 und Sie sind auf dem aktuellsten Stand.
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0: Ein defekter LKW auf der A2 in Richtung Hannover zwischen Irxleben und der Raststätte Börde auf der rechten Spur. Und gleich zwei defekte Autos auf der A9 in Richtung Nürnberg zwischen dem Rastplatz Pörstental und Weißenfels. Die Blitzer. B183 Ortsumfahrung Radegast Richtung Köthen. B242 in Königerode Richtung Harzgerode. In Halle Karlsruher Allee stadteinwärts Magdeburg-Kroatenweg in Richtung Halberstädter Straße. Am Ortsausgang Rogätz Richtung Wolmirstedt und Ortsausgang Schönebeck in Richtung Magdeburg wird noch geblitzt. Melden Sie Staus und Blitzer kostenlos unter 08000 52 58 52.
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0: Also ich hoffe, Sie hatten ein schönes Wochenende. Darüber reden wir ja mit den Kollegen jetzt gerade zum Beginn der neuen Woche. Bei mir gab es ein kleines Sommerfest vom Dorfverein in meinem kleinen Bördedorf Drackenstedt. Da haben wir geguckt, wo die Bänke hinkommen. Ja, und wo die Achtung Kinderplakate von Radio Brocken am besten zu sehen sind. Sind eben ganz wichtig, unsere Vereine. Und um die kümmern wir uns natürlich hier wieder, um alle im Land. In gut 10 Minuten hören Sie, wie Sie da mittendrin sein können im Radio Brocken Vereinstausi. Jetzt die beste Musik für Sachsen-Anhalt mit den besten 80ern. Hier von Mature, If I Was.

0: Radio Brocken hier, einen wunderschönen Montag wünschen wir Ihnen. Und es gibt ja so einen Spruch, ne? Das Glück der Erde, das soll auf dem Rücken der Pferde liegen. Nach einem Brand war das im Barleben bei der SG Motor lange nicht der Fall. Aber wir sorgen dafür, dass es bald wieder genauso ist.
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0: Vierteljahr ist es her, da hat es gebrannt. In Barleben, Teile der Reithalle sind zerstört worden. Jugendliche hatten Mülltonnen angezündet. Normalerweise trainiert die Jugendgruppe dort und übt Voltigieren. Und wir sorgen dafür, dass das Training bald wieder ganz normal laufen kann. Tabea, du bist ja drin im Verein. Was ist da für dich ganz besonders wichtig?
3: Also ich muss halt sagen, ich bin selber in dem Verein groß geworden. Ich bin Mitglied da, seitdem ich 6 bin. Und ich habe wirklich ganz, ganz tolle Momente in dem Verein erlebt. Ich habe viel Zeit dort verbracht, habe da viele Dinge gelernt, die fürs Leben wichtig sind und möchte das einfach so ein bisschen weitergeben an die nächste Generation und möchte das auch anderen Kindern ermöglichen, halt im Rahmen von Teamsport, gemeinsam mit einem Tier, Erfahrungen zu sammeln, die einfach fürs ganze Leben irgendwie wichtig sein können. Und deswegen ist mir das super wichtig, da weiter dran zu arbeiten, dass so eine Vereine halt am Leben bleiben. Ja.
0: Finde ich auch ganz wichtig. Ne? Und wir unterstützen dich und natürlich die SG Motor dabei. Kommen Sie nach Barleben, denn da steigt heute Nachmittag unsere Vereinsparty. 16 Uhr an der Angelstraße. Und da wird auch unsere Amrei Gericke von der Radio Brocken Morgenshow mit dabei sein. Unsere Pferdeflüsterin wird sich vielleicht auch mal auf so ein Pferd draufsetzen. Und wer weiß, vielleicht wird sie selber ein bisschen voltigieren. Kommen Sie hin, helfen Sie mit, dass der Voltigiernachwuchs da bald wieder trainieren kann.
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0: Buddy Brocken hier. Einen schönen Montag, kurz vor der Mittagspause. Soweit haben wir es ja schon geschafft. Und wir machen in gute Laune mit ihren Lieblingssongs. T-Pow, China in Your Hand, Queen, A Kind of Magic, die besten 80er. Und Chris de Serendi und Good Old Days, das Beste von heute, habe ich gleich für Sie.
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0: Bisschen Sonne, paar Wolken und am Nachmittag auch Regen, zum Teil auch Gewitter. So sieht's heute aus bei Temperaturen bis 26 Grad.
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0: Zwei kaputte Autos stehen auf der A9 in Richtung Nürnberg zwischen dem Rastplatz Perstental und Weißenfels und Blitzer. Auf der B1 am Ortsausgang Heirutsberge in Richtung Magdeburg. B183 auf der Ortsumfahrung Radegast in Richtung Köthen. In Halberstadt, Wilhelm-Traute-Weinstraße stadteinwärts. Haldensleben-Magdeburger Straße stadtauswärts an der Ampel. In Halle wird's in der Karlsruher Allee stadteinwärts geblitzt und in Magdeburg in der Helle Straße Richtung Leipziger Straße. Da sind maximal 30 erlaubt. 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
0: Schönen Montag.

0: die Landtagswahl, die überschattet alles bei uns in dieser Woche, bei uns in Sachsen-Anhalt. Aber es gibt natürlich auch noch die ein oder anderen Dinge, die nebenher passieren, was so alles auf uns zukommt. Das weiß unser Thilo aus der Radiobrocken Morgenshow. Und hier ist er mit seinem lustigen Seitenhieb auf die kommende Woche.
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3: Friedrich Merz, unser Kanzler, besucht heute das schöne Quedlinburg. Guck, werden wir sagen, so viele schöne alte Häuser. Ja, wird er sagen, wann baut ihr denn da endlich mal neue? Abnehmpillen gibt's ab dieser Woche in der Apotheke. Ich habe keine Ahnung, ob das funktioniert. Ich habe ja schon mal Reisepillen geschluckt und das hat nicht funktioniert. Ich saß dann immer noch zu Hause. Ja, und Sonntag dann ab in die Urne. Also, mit dem Stimmzettel meine ich.
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0: Live-Radio Borken am Montag. Gleich weiter bei uns mit ihren Lieblingssongs, die 80er mit Jesu. Die 90er mit den Bee Gees Alone und ich habe das Beste von heute von Miley Cyrus für Sie. Die beste Musik für Sachsen-Anhalt in ihrer Mittagspause. Gleich mehr davon bei uns.
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0: Das Wetter für Sachsen-Anhalt mit Sonne, mit Wolken, am Nachmittag auch Schauer, vereinzelt auch Gewitter möglich, bei Temperaturen bis 26 Grad. Morgen sieht so ähnlich aus, 24 Grad und am Mittwoch immer mal wieder Sonne dabei, da bleibt es dann auch trocken bei gleichen Temperaturen.
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5: Es ist 12 Uhr. Ich bin Elisa Engel. Guten Tag. In Sachsen-Anhalt gibt es unter jungen Erwachsenen bundesweit die wenigsten Frauen. Auf 1000 Männer zwischen 18 und 29 kommen hier nur 856 Frauen. Die Lücke ist größer als in jedem anderen Bundesland. Das meldet das Statistische Bundesamt. Dahinter liegen direkt Brandenburg und Thüringen. Ein Grund laut den Statistikern: Nach 1991 sind vor allem viele junge Frauen aus dem Osten in den Westen gezogen. Bundesweit leben insgesamt etwas mehr Frauen als Männer. Und bei den Älteren sind sie klar in der Überzahl. Einkaufen und Dienstleistungen in Sachsen-Anhalt waren diesen Monat 3,2% teurer als noch vor einem Jahr. Die Inflation ist auf 3,2% gestiegen. Im Juli lag sie noch bei 2,7%. Größter Preistreiber bleibt die Energie mit einem Plus von fast 12%. Und da hat vor allem das Tanken zugelegt. Diesel kostet mehr als ein Drittel mehr als vor einem Jahr um diese Zeit. Superbenzin ein Viertel mehr. Strom und Erdgas sind dagegen leicht günstiger. Ausländische Firmen haben vergangenes Jahr wieder deutlich mehr Geld in Deutschland investiert. 86 Milliarden, 50% mehr als noch im Jahr zuvor. Das hat das Institut der deutschen Wirtschaft ausgerechnet. Auffällig, die Briten haben ihre Investitionen fast vervierfacht und sind jetzt größter Investor in Deutschland. US-Firmen haben dagegen deutlich zurückgefahren. Insgesamt kommen immer noch über 80% des Geldes weiter aus Europa. Eine betrunkene Autofahrerin hat auf der Landstraße bei Roßla im Kreis Mansfeld-Südharz ein Polizeiauto gerammt. Auch ein anderer Wagen und ein weiteres Polizeifahrzeug waren in den Unfall gestern Nachmittag verwickelt. Weitere Details zum Unfallhergang sind noch nicht bekannt. Verletzt wurde niemand. Jetzt haben wir es 2:02 und Sie sind auf dem aktuellsten Stand.
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0: Gleich zwei defekte Autos auf der A9 in Richtung Nürnberg zwischen dem Rastplatz Pörstental und Weißenfels. Gegenstände auf der A14 in Richtung Dresden zwischen Tangerhütte und Kolbitz und Blitzer auf der B1 am Ortsausgang Heirutsberge Richtung Magdeburg, Halberstadt Wilhelm-Trauteweinstraße stadteinwärts. In Haldensleben, Magdeburger Straße stadtauswärts an der Ampel, Halle, Karlsruher Allee stadteinwärts. In Magdeburg, Helle Straße in Richtung Leipziger Straße bei Tempo 30. Und Dieter hat auch noch einen entdeckt. Wo ist er denn?
6: Waldschwede Richtung Ansee. Bei Frido Anders, da stehen sie mit der Radarpistole.
0: Vielen Dank, Dieter. Und Sie machen es ganz genauso. Melden Ihre Staus und Blitzer bei uns kostenlos unter 08000 52 58 52. 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
0: Wahlwoche bei uns in Sachsen-Anhalt. Und wie wir wählen, das bestimmen ja auch ganz die Themen, die um uns herum passieren. Wir sind unterwegs und hören Ihnen zu. Was beschäftigt Sie? Was erwarten Sie von der Politik? Unser Stimmungscheck zum Thema Rente, den hören Sie in gut 10 Minuten hier bei mir. Und die beste Musik für Sachsen-Anhalt, na, die hören Sie sofort. Die besten 80er mit Yesu Don't Go habe ich für Sie und Waving Flag Canaan jetzt bei uns.

0: uns das Beste von heute. 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

0: Sonntag, Wahltag bei uns im Land. Wir machen vorher das, was unsere Politiker ja gern vergessen. Wir reden mit ihnen, wir hören uns ihre Sorgen und Wünsche an.
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0: Unser Stimmungscheck mit Radio Brocken, Sachsen-Anhalt-Reporterin Isabella Kürbs zum Thema Rente heute. Da gab es in den letzten Wochen und Monaten ja die unterschiedlichsten Signale. Bis jetzt steht fest, wir sollen länger arbeiten.
2: Die Bundesregierung will ja die abschlagfreie Rente nach 45 Beitragsjahren abschaffen. Die sogenannte Rente mit 63 spielt sicherlich auch für unsere Landesregierung eine entscheidende Rolle.
3: Ja, ich denke mal, wenn man viele Jahre hart gearbeitet hat und auch in dieses Rentensystem eingezahlt hat, hat man wohl Anspruch drauf auf die entsprechenden Rentenbezüge.
2: Könntest du dir vorstellen, mit 70 Jahren noch zu arbeiten?
4: Nein, definitiv nicht. Als Krankenschwester habe ich Sorge, dass ich da überhaupt meine Arbeit schaffe.
5: Ich habe viele Jahre im Kindergarten- und Krippenbereich gearbeitet. Der Rücken macht dann schon zu schaffen, von der nervlichen Belastung ganz abgesehen.
2: Wenn du einen Wunsch an die neue Landesregierung hättest, was muss sich denn beim Thema Rente ändern?
5: Ja, eigentlich, dass mehr auf die Berufe geschaut wird, dass da einfach mehr getrennt wird, dass die nicht ihre ganzen Jahre vergeuden und dann keine Zeit mehr für die Rente haben.
4: Und das wäre so ein Aufruf an unsere Jugend, einfach da auch mal nachzudenken, was muss auch unsere Jugend jetzt für den zukünftigen Wohlstand machen.
2: Also Jugend stärkt, um die Rente zu sichern.
0: Unser Stimmungscheck zum Thema Rente und übermorgen dann unser Spitzentalk. Da treffen die 7 Spitzenkandidaten der Parteien auf Dorothee Oster aus unserer Nachrichtenredaktion, ja, und auf Politikchef von NTV Nikolaus Blome. 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

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Wir unterbrechen für eine Sofortmeldung aus unserer Verkehrszentrale. Von der B189 bitte Vorsicht in beiden Richtungen zwischen Jersleben und der A2. Hier ist ein Falschfahrer unterwegs. Halten Sie sich rechts, überholen Sie nicht. Wir melden, wenn die Gefahr vorüber ist. Falschfahrer B189, Vorsicht in beiden Richtungen zwischen Jersleben und der A2. 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

0: Radio Brocken hier. Einen schönen Montag hier in der ersten Mittagspause der Woche. Sie lassen sich schmecken. Wir unterhalten Sie mit Ihren Lieblingssongs. Miley Cyrus habe ich gleich mit End of the World, das Beste von heute und das, die besten 80er natürlich auch dabei. Master in Servant von Depeche Mode spiele ich Ihnen.
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10: Sonne, paar Wolken und am Nachmittag auch wieder ein paar Schauer oder vereinzelt auch Gewitter möglich. Das ist das Wetter für heute bei bis zu 26 Grad.
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10: Wichtigste Meldung, der Falschfahrer auf der B189. Bitte Vorsicht in beiden Richtungen zwischen Jesleben und der A2. Halten Sie sich rechts und überholen Sie nicht. Wir melden, wenn die Gefahr vorüber ist. Die Blitzer. B1, Ortsausgang Heirutsberge in Richtung Magdeburg. B190 am Ortsausgang Salzwedel in Richtung Ahrensee bei Tempo 50. In Halberstadt, Wilhelm-Trauteweinstraße, steht ein Blitzer stadteinwärts. Haldensleben, Magdeburger Straße, stadtauswärts an der Ampel. In Halle, Karlsruher Allee, stadteinwärts. Und in Magdeburg, Helle Straße in Richtung Leipziger Straße bei 30. 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
10: Schönen Montag.

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0: 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Wir unterbrechen für eine Sofortmeldung aus unserer Verkehrszentrale. Eine gute Entwarnung nämlich. Von der B189 zwischen Jersleben und der A2 hat der Falschfahrer die Straße verlassen. Da haben Sie wieder freie Fahrt. 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Wir haben es ja Montag und für Nadine aus Erdeborn ist das eine ganz, ganz spannende Woche. Du bist nämlich Lehrerin in einer Pflegeschule, bekommst morgen eine neue Klasse, ne?
1: Morgen ist Tag des Kennenlernens, da sehen wir uns alle das erste Mal und ich denke, die Schüler sind schon sehr, sehr aufgeregt und ich auch natürlich. Ist ja doch immer mal was anderes, gerade neue Schüler dann zu treffen.
0: Ja, glaube ich, ne? Spannende Sache. Du hast da bestimmt heute noch eine ganze Menge zu tun, wenn du das alles noch vorbereiten musst.
1: Genau, also wir müssen jetzt gucken, dass wir die Räume fertig haben. Jeder kriegt so eine Kleinigkeit von uns. Dann alle Materialien, die die Schüler bekommen für die 3 Jahre, müssen wir vorbereiten.
0: Dann tollen Start mit der neuen Klasse morgen und bei der Vorbereitung heute, ja, da sind wir mit dabei, helfen mit der besten Musik für Sachsen-Anhalt, Billy Ocean, die besten 80er, Get Out of My Dreams, Get Into My Car, nach Cyril und Stumbling In, hier bei Radio Brocken. Schönen Montag.

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1: Radio Brocken hier, einen schönen Montag. Den machen wir Ihnen noch ein bisschen schicker mit Ihren Lieblingssongs aus den 80ern. Mike Oldfield, Roger Chapman, die 90er mit Lene Marlin, Sitting Down Here und das Beste von heute von Nico Santos. Das ist die beste Musik für Sachsen-Anhalt hier bei Radio Brocken.
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6: Sonne, paar Wolken dazu, am Nachmittag auch ein paar Regentropfen oder vereinzelt Gewitter bei Temperaturen bis 26 Grad. Morgen sieht so ähnlich aus, stellenweise Regen, windig 24 Grad und am Mittwoch, da ist mal wieder mehr Sonne dabei. Es bleibt auch trocken, Temperaturen bleiben gleich.
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9: Es ist kurz nach eins. Ich bin Elisa Engel. Guten Tag. Bei der Pflegeversicherung wird das Geld immer knapper. Im ersten Halbjahr ist ein Minus von 770 Millionen Euro aufgelaufen, meldet der Spitzenverband der Krankenkassen. Schon im Oktober werden die Einnahmen wohl nicht mehr reichen, um die Pflegeleistungen zu bezahlen. Verbandschef Oliver Blatt spricht von Alarmstufe Rot. In wenigen Monaten sei das Geld alle. Die schwarz-rote Koalition plant für den Herbst eine Pflegereform, um allgemeine Beitragserhöhungen im nächsten Jahr zu vermeiden. In Deutschland leben insgesamt etwas mehr Frauen als Männer, aber bei den Jüngeren sieht es genau andersrum aus. Das Statistische Bundesamt hat ausgerechnet, bei den 18- bis 29-Jährigen kommen nur 912 Frauen auf 1000 Männer. Der Grund, es werden mehr Jungen geboren, außerdem wandern mehr Männer nach Deutschland ein. Und in Ostdeutschland ist jetzt die Generation erwachsen, wo 1991 viele potenzielle Mütter eben in den Westen gezogen sind. Besonders stark ist der Männerüberschuss bei jungen Erwachsenen deshalb auch im Osten. Sachsen-Anhalt rangiert sogar auf Platz 1. Ein ICE von Amsterdam nach Berlin musste über Stendal umgeleitet werden, weil eine betrunkene Schwarzfahrerin randaliert hat. Die hat Mitreisende beleidigt und den Zugbegleiter gekniffen und gekratzt. Zwei Bundeswehrsoldaten sind ihm zu Hilfe geeilt und wurden von der Frau bedroht. Sie hatte mehr als 2,8 Promille und musste in Stendal aussteigen. Jetzt laufen mehrere Anzeigen gegen die Frau. Jetzt haben wir es 3:03 und Sie sind auf dem aktuellsten Stand.
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6: Sieht gut aus. Keine Staus, keine Unfälle. Sie haben freie Fahrt. Blitzer. B1 am Ortsausgang Heirutsberge Richtung Magdeburg. B190 am Ortsausgang Salzwedel in Richtung Ahrensee bei Tempo 50. In Halberstadt Wilhelm-Trautewein-Straße stadteinwärts. Haldensleben Magdeburger Straße. Blitze hier stadtauswärts an der Ampel. In Halle Karlsruher Allee stadteinwärts. Und in Magdeburg Helle Straße in Richtung Leipziger Straße. Maximal 30 sind da erlaubt. Melden Sie Staus und Blitzer kostenlos unter 08000 52 58 52.
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6: Ja, genießen wir den Sonnenschein, wenn die Sonne es rausschafft durch die dicken Wolken. Und dazu die beste Musik für Sachsen-Anhalt, Clock Clock Adore You. Nach den 90ern hier Everything But The Girl Missing.

0: Radio Brocken hier in Ihrem Radio, aber wir sind auch da, wo Sie am liebsten Ihre Zeit verbringen, in den vielen Vereinen bei uns im Land. Und denen helfen wir jetzt wieder bei der Arbeit.
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0: Jeden Tag sind wir woanders, denn jeden Nachmittag gibt es bei uns eine Vereinsparty. Bei den Cheerleadern des MSV Börde zum Beispiel in Magdeburg. Janis Bundenkötter war da aus unserer Nachmittagsshow und da hat er selber mitgemacht.
3: Das ist gerade noch mal gut gegangen.
0: Bei Blau-Weiß Köln, da ist sogar der Bürgermeister vorbeigekommen.
4: Das ist wunderbar. Wir brauchen jede Unterstützung für unsere Vereine. Es ist immer toll, wenn sich Ehrenamtliche engagieren. Das macht unseren ländlichen Bereich so lebenswert. Und da brauchen wir jede Unterstützung.
0: Und heute sorgen wir dafür, dass bei der SG Motor in Barleben bald wieder voltigiert werden kann. Ein Sport mit einem Pferd. Da ist durch Brandstiftung ein großer Teil der Trainingsgeräte zerstört worden. 16 Uhr laden wir Sie zur Vereinsparty am Anger ein. Kommen Sie vorbei und treffen Sie da unter anderem auch Amra Gieriger aus der Radio Brocken Morgenshow. Helfen Sie so dabei, dass die Jugendmannschaft dort bald wieder trainieren kann.
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Radio Brocken am Montag auf dem Weg zum nächsten Kunden. Na, kommen wir einfach mit, bringen die beste Musik für Sachsen-Anhalt zu Ihnen ins Autoradio mit den Hooters gleich und Johnny B. Und Coldplay feels like Johnny B. Und Coldplay feels like I'm falling.

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7: Das Zentrum der Stadt Halle ist ihr riesiger Marktplatz. Er kommt einem nicht nur groß vor, sondern ist einer der größten Marktplätze in ganz Deutschland. Auf dem Platz steht unter anderem der Rote Turm. Mit seinen 76 Glocken besitzt der Rote Turm das größte Carillon Europas. Alle 15 Minuten erklingen in Halle die Uhrenglocken des Carillons und geben akustisch die Uhrzeit an.
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9: Sonne und Wolken im Wechsel, am Nachmittag auch ein paar Regentropfen oder vereinzelt Gewitter bei Temperaturen bis 26 Grad heute.
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11: Die Kinder- und Jugendfeuerwehren in Kalbe bekommen fast 1.500 Euro für ihre Jubiläumsfeiern. Das Geld kommt von den öffentlichen Versicherungen Sachsen-Anhalt als Belohnung dafür, dass es im vergangenen Jahr kaum Schadensfälle gegeben hat.
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9: A9 Richtung Nürnberg, zwischen Wiedemar und dem Schkeuditzer Kreuz liegen Reifenteile. Reifenteile auch auf der A38 in Richtung Leipzig, zwischen dem Kreuz Rippachtal und Lützen auf allen Spuren verteilt. Und Unfall auf der B100 bei Halle-Peißen. Hat uns Michel gerade durchgegeben. Vielen Dank dafür. Blitzer. B190 am Ortsausgang Salzwedel in Richtung Herrensee bei Tempo 50. Ortsausfahrt Frohse in Richtung Westerhüsen. In Halberstadt Wilhelm-Traute-Weinstraße stadteinwärts. Haldensleben an Magdeburger Straße stadtauswärts an der Ampel. In Magdeburg Helle Straße in Richtung Leipziger Straße bei Tempo 30. Und Miltensee haben wir auch noch einen Blitzer. Solnitzer Allee in Richtung B185. 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
9: Schönen Montag.

Nachmittag, der schimmert bei uns golden, denn dann werden sich erfolgreiche Schwimmer des SC Magdeburg nach der tollen Europameisterschaft ins goldene Buch der Stadt eintragen. Ja, und wir sind natürlich mit dabei. Unsere Radio Borken Sachsen-Anhalt-Reporterin Isabella Kürbs hören Sie in unserer Nachmittagsshow nach 14 Uhr live aus Magdeburg. Und bei mir hören Sie die beste Musik für Sachsen-Anhalt von Philip Bailey und Phil Collins, die besten 80er.

0: Radio Brocken am Montag, ab 14 Uhr mit unserer Nachmittagsshow. Lucy Mielitzer und Janis Buntenkötter begleiten Sie Richtung Feierabend mit den besten 80ern von Climie Fischer. Die 90ern von Wolfsheim, Once in a Lifetime und den besten von heute von Leonie. Das ist die beste Musik für Sachsen-Anhalt hier bei Radio Brocken.
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3: Ein bunt gemischter Nachmittag ist das heute in Sachsen-Anhalt. Wir haben Sonne und Wolken auf dem Radiobrocken, Wetterradar, zwischendurch auch mal so ein Schauer und ein paar Gewitter kann es heute im Laufe des Nachmittags auch noch geben. 24 Grad haben wir in Welle bei Stendal, 23 sind es in Halle. Der Wettertrend für Sachsen-Anhalt ist morgen auch noch mal so durcheinander wie heute, durchwachsen. Am Mittwoch dann stabiler freundlich.
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3: Es ist 14 Uhr. Ich bin Elisa Engel. Guten Tag. Der Pflegeversicherung geht das Geld aus. Schon im Oktober könnte es nicht mehr reichen, um alle Pflegeleistungen zu bezahlen. Davor warnt der Spitzenverband der Krankenkassen. Im ersten Halbjahr ist ein Minus von 770 Millionen Euro aufgelaufen. Verbandschef Oliver Blatt fordert, die Politik müsse schnell handeln. Die schwarz-rote Koalition arbeitet gerade an einer Pflegereform. Grund für die Schieflage: Die Ausgaben sind um 11% gestiegen, die Einnahmen aber nur um gut 5%. Fliegen wird wohl teurer, das hat der Chef der Airline Condor, Peter Gerber, angekündigt. Er rechnet wegen des Iran-Kriegs damit, dass die Kerosinpreise hoch bleiben und fordert von der Bundesregierung, die extrem hohen Standortkosten für Fluggesellschaften in Deutschland zu senken. Sein Vorschlag, die Luftverkehrssteuer ganz abschaffen, wie in Schweden. Das führe zu mehr Flügen und damit zu mehr staatlichen Einnahmen, so Gerber. Außerdem schließt er sich der Forderung der deutschen Flugsicherung an. Die will, dass der Staat ein Viertel der Lotsenkosten übernimmt. Ein 17-Jähriger soll in Oschersleben in der Börde mit der Faust gegen ein Wahlplakat geschlagen und sich dabei die Hand gebrochen haben. Das Plakat hing an einer Laterne. Der Junge kam ins Krankenhaus, Anzeige wegen Sachbeschädigung ist raus. Und das ist die gute Nachricht aus Sachsen-Anhalt. Magdeburg ehrt heute seine Sportstars im Alten Rathaus. Oberbürgermeisterin Boris empfängt die Schwimmer des SC Magdeburg, die bei der EM in Paris bei den Medaillen richtig abgeräumt haben. Und auch Leichtathlet Hendrik Janssen mit seiner Medaille aus Birmingham. Alle dürfen sich ins Goldene Buch der Stadt eintragen. Jetzt haben wir es 1:01 und Sie sind auf dem aktuellsten Stand.
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4: Reifenteile liegen auf der 38 Richtung Leipzig zwischen dem Kreuz Rippachtal und Lützen auf allen Spuren. Die Blitzer auf der B190 am Ortsausgang Salzwedel Richtung Arendsee, auf der Ortsausfahrt Frohse Richtung Westerhüsen, in Halberstadt in der Wilhelm-Traute-Weinstraße statt einwärts, in Haldensleben Magdeburger Straße statt auswärts an der Ampel, in Magdeburg in der Hellestraße Richtung Leipziger Straße bei Tempo 30 und in Mildensee in der Sollnitzer Straße Richtung B185. 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
3: Schönen Montag. Hi. In einer super spannenden Woche. Ganz Deutschland guckt auf Sachsen-Anhalt vor der Landtagswahl. Und ganz Deutschland wird auch explizit auf jemanden von uns gucken. Eine Radio Brocken Nachrichtenfrau macht am Mittwoch Fernsehen und nimmt uns gleich schon mal so ein bisschen mit hinter die Kulissen des letzten Spitzentalks der Kandidaten in einer Viertelstunde.
4: Vorher die beste Musik für Sachsen-Anhalt. Mit Pink, Eiffel 65 haben wir dabei, mit Blue und los geht's mit One Republic.

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1: Hallo.
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1: Die besten 80er in der nächsten halben Stunde mit den Pet Shop Boys. Coole 90er dabei mit Wolfsheim. Und das Beste von heute ist sommerlich und kommt von DJ Kygo.
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1: An sich ist das heute ein sehr freundlicher Tag, Sonne und Wolken im Wechsel, aber punktuell zieht halt auch mal ein Gewitter durch.
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17: Im Seegebiet Mansfelder Land müssen sich morgen rund 800 Haushalte auf Probleme mit dem Trinkwasser einstellen. In Unterröpplingen, Amsdorf und Wandsleben kann zwischen 8 und 18 Uhr zeitweise kein Wasser aus dem Hahn kommen oder der Druck schwächeln oder das Wasser auch trüb sein. Der Grund, die Medeva baut in eine große Leitung zum Romonta-Werk einen neuen Zähler ein. In Unterröpplingen steht ein Notwasserwagen bereit. Die Medeva bittet alle Betroffenen, sparsam mit dem Wasser umzugehen. Dirk Rosenberg, Radio Brocken, Amsdorf.
1: Das Landesamt für Umweltschutz Sachsen-Anhalt.
17: Dirk Rosenberg, Radio Brocken, Amsdorf.
1: Das Landesamt für Umweltschutz Sachsen-Anhalt.

0: Kinder und Jugendliche haben hier bei uns bundesweit die besten Voraussetzungen. Eine Studie des Anbieters BetPack sieht Sachsen-Anhalt unter allen 16 Bundesländern auf Platz 1 beim Jugendsport. Pro 100.000 Einwohner gibt es 46 Sportzentren und knapp 58 Sportplätze, deutlich mehr als im Bundesdurchschnitt. Auch bei Sportvereinen und Fußballvereinen liegt das Land vorn. Conny Bohls, Radio Brocken, Dessau-Roßlau.
1: Mehr Nachrichten von unseren Sachsen-Anhalt-Reportern um 3:30.
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1: Es gibt einen Unfall auf der A9 Richtung Berlin zwischen Eisenberg und Dreußig auf der rechten Spur. Die Blitzer. Auf der B190 am Ortsausgang Salzwedel steht einer Richtung Arendsee. Am Ortsausgang Frohse Richtung Westerhüsen. In Halberstadt in der Wilhelm-Traute-Weinstraße statt einwärts. In Haldensleben in der Magdeburger Straße statt auswärts an der Ampel. In Magdeburg noch helle Straße Richtung Leipziger Straße bei Tempo 30. Und in Mildensee steht einer in der Sollnitzer Allee Richtung B185. 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
1: Warum sagen wir, dass Wein gelesen wird? Hat ja nichts mit Büchern zu tun.
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0: Mit Radio Brocken durch den Nachmittag, mit der besten Musik für Sachsen-Anhalt, gleich sommerlicher Sound, das Beste von heute von Kygo und vorher einer der besten 80er von den Pet Shop Boys.
1: Und davor Klugscheißerwissen für den nächsten Shoppen.
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4: 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Also gute Trauben von schlechten Trauben auszulesen. 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

0: Der Song hat uns so schön durch den Sommer begleitet.
1: Ja.
0: Sommer Soundtrack 2026 bei Radio Brocken. Ich bin am Wochenende regelrecht erschrocken, als auf Instagram schon wieder diese ganzen Monatszusammenfassungen kamen. Ist der August jetzt echt schon wieder rum?
1: Ja, krass, ja.
0: Und ist ja auch Trend geworden, dass da jeder so seine Top-Highlight-Fotos aus dem Monat postet.
1: Ja, irgendwo müssen die Fotos vom Handy ja hin. Bei mir wären es von einem Wanderwochenende im Harz welche und jetzt auch ganz frisch vom 5:2-Sieg meiner Wolfsburger dieses Wochenende in Karlsruhe. 6 Stunden Fahrt haben sich gelohnt. Neues Stadion kennengelernt, tolles Wetter, gewonnen, was willst du mehr?
0: Bin jetzt ein bisschen sauer. Ich dachte, ich tauche da auch auf mit deinen Highlights. Die Sonnenfinsternis, hallo, die haben wir gemeinsam geguckt.
1: Aber da hattest du die schöneren Bilder auf dem Handy auf jeden Fall.
0: Richtig geschickt.
1: Kommen Sie heute gut durch den letzten Augusttag. 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

0: Radio Brocken auf Arbeit hören ist einfach das beste Mittel der Wahl. Mit der besten Musik für Sachsen-Anhalt kommen Sie so locker durch den Arbeitstag, auch in der nächsten halben Stunde.
1: Cooler 80er Synthi-Sound von Softcell dabei. Dann haben wir Ultravox mit Hin und zu den besten 80ern das Beste von heute.
0: Das ist quasi schon mal die Vorbereitung auf den Feierabend.
1: Jawohl.
0: Richtig cooler Sound von Shabusi. Auch dabei nach um 3.
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0: Ein freundlicher Nachmittag mit Überraschungen ist das. Auf dem Radio Brocken Wetterradar ziehen immer mal wieder so kleine Schauer durch. Und auch ein paar Gewitter sind mit eingelagert. Das beschränkt sich aber momentan eher so auf die Altmark. 24 Grad haben wir in Döcklitz bei Querfurt, 25 Grad in Bernburg. Der Wettertrend für Sachsen-Anhalt wird morgen auch noch mal so durchwachsen wie heute. Am Mittwoch sind wir da wieder stabil, freundlich unterwegs.
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0: Es wird 15 Uhr. Ich bin Elisa Engel. Guten Tag. Dieser Sommer ist der zweitwärmste, der in Deutschland je gemessen wurde. Das meldet der Deutsche Wetterdienst. Im Schnitt lag die Temperatur bei 19,6 Grad. Nur der Jahrhundertsommer 2003 war minimal wärmer. Außerdem gab es mit 22 Tagen über 30 Grad extrem viele Hitzetage. In Möckern-Drewitz im Jerichoer Land waren Ende Juni 41,8 Grad gemessen worden. Das ist neuer Deutschlandrekord. Schon im Oktober könnte die Pflegeversicherung Versicherung nicht mehr genug Geld haben, um alle Leistungen zu bezahlen. Davor warnt der Spitzenverband der Krankenkassen. Denn zuletzt sind die Ausgaben um 11% gestiegen, die Einnahmen aber nur um 5, macht unterm Strich ein Minus von 770 Millionen Euro im ersten Halbjahr. Die schwarz-rote Koalition arbeitet gerade an einer Pflegereform, die Beitragssteigerungen verhindern soll. Die soll ab Herbst greifen. Für ChatGPT, das Online-Forum Reddit und die Spieleplattform Roblox, die vor allem bei Kindern und Jugendlichen beliebt ist, gelten in der EU bald deutlich strengere Regeln. Alle drei haben die Marke von 45 Millionen Nutzern pro Monat geknackt und fallen damit unter das Gesetz über digitale Dienste. Das heißt, sie müssen sich künftig stärker um Kinder- und Jugendschutz kümmern und härter gegen rechtswidrige Inhalte vorgehen. 4 Monate haben die drei US-Firmen jetzt Zeit, sich darauf einzustellen. Gegen Plattformen wie X oder Temu hat Brüssel schon Millionenstrafen verhängt, weil sie gegen die strengeren Regeln verstoßen haben. Und das ist die gute Nachricht aus Sachsen-Anhalt. Schüler im Land können bald mit Robotik und 3D-Druck lernen. Bildungsminister Riedel hat heute in Magdeburg neue Digitallabore und ein Online-Lernbüro vorgestellt, mit denen Kinder und Jugendliche eigenständig und mit modernster Technik lernen können. Jetzt haben wir es 3:01 und Sie sind auf dem aktuellsten Stand.
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1: Ein Reifenteil liegt auf der A2 Richtung Hannover zwischen Wohlin und Ziesa auf der rechten Spur. Dann gibt es einen Unfall auf der A9 Richtung Berlin zwischen Eisenberg und Dreußig, auch auf der rechten Spur. Und ein Straßenschild liegt auf der B91 zwischen Reichertswerben und der Auffahrt zur A38. Blitzer stehen. B190 am Ortsausgang Salzwedel Richtung Arendsee. Am Ortsausgang Frohse Richtung Westerhüsen wird geblitzt. Dann noch in Halberstadt in der Wilhelm-Traute-Weinstraße stadteinwärts. In Haldensleben in der Magdeburger Straße stadtauswärts an der Ampel. In Magdeburg in der Hellestraße Richtung Leipziger Straße bei Tempo 30. Und in Mildensee in der Sollnitzer Allee Richtung B185. Melden Sie Staus und Blitzer kostenlos unter 08000 52 58 52.
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1: Heute sind wir in Barleben. Amrei aus der Radio Brocken Morgenshow meldet sich in einer Viertelstunde von da in die Show und wird heute in den Feierabend reiten. Sie sind bei uns mit dabei und bekommen on top die beste Musik für Sachsen-Anhalt. Ultravox gleich, Celine Dion haben wir und los geht's mit Klaus Lage.
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0: 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Nur das Radio bleibt noch ein bisschen länger stehen für den gemeinsamen Kaffee zum Abschluss.
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0: Sie haben am Wochenende ordentlich gefeiert. Beim Altstadtfest in Haldensleben oder beim Laternenfest in Halle. Zack, kommt der Montag und Sie feiern schon wieder 1000 Euro und eine schöne Vereinsparty.
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3: Ordentlich PS heute bei der SG Motor Barleben. Aber keine Autos, sondern Pferdestärken im klassischen Sinne. Die SG Motor Barleben ist ein Pferdesportverein, der aber ganz schön zu strugglen hatte jetzt zuletzt. Ein Brand hat die Reithalle, hat da die Trainingsgeräte für den Nachwuchs komplett zerstört. Und wir kommen heute mit unserem Tausi vorbei. Amrei aus der Radio Brocken Morgenshow als Pferdeliebhaberin lässt sich das heute nicht nehmen, selbst mitzufeiern.
4: Also ich muss mal sagen, das ist schon ein idyllisches Plätzchen hier in Barleben. Wenn man hier reinfährt und dann eröffnet sich der Blick so auf den Reitplatz und ich stehe an der Reithalle und sehe eben auch diesen Platz, wo die Mülltonnen gebrannt haben und dass die eben auf diese Reithalle übergegriffen haben. Das ist schwarz verkohlt und darum geht es jetzt natürlich heute hier beim Radio Brocken Vereins Tausi, ne, um dieses Trainingsmaterial, dass die Voltigierer hier eben ihren Trockentraining machen können. Und so langsam kommt ihr Leben in die Bude, fertig aufgebaut wird und dann freuen wir uns natürlich auf alle, die hierher kommen, um die SG Motor Barleben zu unterstützen für den Radio Brocken Vereins Tausi. Also kommt zahlreich vorbei.
0: Na, alle Pferdemädels im Ort inklusive der Eltern kommen garantiert.
3: Ja.
0: Das wird wieder eine coole Vereinsparty heute mit ganz viel Freude, vor allem wenn es dann die 1000 Euro gibt.
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1: Die besten 80er gleich mit Queen, dann 90er DJ Beats von Robert Miles, Fable und das Beste von heute kommt von Kamrad gleich nach 3:30.
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0: Sonne und Wolken wechseln sich ab, zumindest im Großteil Sachsen-Anhalts. Ansonsten sind aber auch punktuell mal Regenschauer oder Gewitter drin.
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7: Im ehemaligen Tagebau Rusendorf bei Meuselwitz in Thüringen schwelt seit Ende Juni ein unterirdischer Kohlebrand. Die Menschen in der Umgebung klagen über Rauch, Gestank und gereizte Atemwege. Die Rauchgase werden laufend untersucht und auch der benachbarte Burgenlandkreis misst selbst in der Gemeinde Elsteraue bisher ohne Auffälligkeiten. Die Ergebnisse werden täglich veröffentlicht. Den Link finden Sie auf radiobrocken.de. Marco Wanski, Radio Brocken, Spora.
8: Autofahrer auf der A36 im Harz müssen in den kommenden beiden Nächten mit Umleitung rechnen. Die Anschlussstelle Quedlinburg-Ost wird gesperrt. Heute ist die Auf- und Abfahrt Richtung Braunschweig dran, morgen die Richtung Halle. Die Sperrungen dauern von 17 Uhr abends bis 6 Uhr morgens. In der Zeit wird die Fahrbahn repariert. Umleitungen sind ausgeschildert. Charlotte Urban, Radio Brocken, Quedlinburg.
1: Und das ist die
8: ausgeschildert. Charlotte Urban, Radio Brocken, Quedlinburg.
1: Und das

0: Unfall auf der A9 Richtung Berlin zwischen Eisenberg und Dreußig auf der rechten Spur. Dann liegt ein Holzbalken auf der A9 Richtung Nürnberg zwischen dem Rastplatz Bachfurt und Bad Dürrenberg auf der rechten und mittleren Spur. Und ein brennendes Auto haben wir im Harz zwischen Elend und 3 an Hohne. Am besten, Sie umfahren das Ganze weiträumig. Kerstin hat Bescheid gegeben. Danke dir fürs Melden. Die Blitzer, B190 am Ortsausgang Salzwedel Richtung Arendsee, am Ortsausgang Frohse Richtung Westerhüsen noch, in Halberstadt in der Wilhelm-Traute-Weinstraße stadteinwärts, in Haldensleben in der Magdeburger Straße stadtauswärts an der Ampel, in Magdeburg in der Helle-Straße Richtung Leipziger Straße bei Tempo 30, in Mildensee noch in der Sollnitzer Allee Richtung B185 und alle Staus und 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
0: Natürlich ist auch das Stoff für unsere lustigen Seitenhieb auf die Woche in einer Viertelstunde.

0: Die Ehefrau beim Fremdgehen erwischt, weil der Saugroboter alles mitgefilmt hat. Und trotzdem geht die Frau als Gewinnerin aus der ganzen Geschichte hervor. Schönen Nachmittag mit Radio Brocken.
1: Hallo.
0: Ein Typ in Taiwan muss jetzt in den Knast, weil er seine Frau ausspioniert hat. Ich wusste gar nicht, dass Staubsaugroboter sowas können.
1: Die haben manchmal so eine Kamera vorn dran. Auch Mähroboter. Ich überlege die ganze Zeit, ob ich meinen Großeltern einen Mähroboter mal schenke,
0: damit
1: die weniger zu tun haben. Und da gibt es eben so eine Kamera, damit der weiß, wo hier so die Rasengrenze ist. Aber wenn ich die Geschichte jetzt höre, ich weiß ja nicht.
0: Naja, wieso? Geht deine Oma fremd?
1: Nein, Mann! Aber wegen Kamera und Überwachung und Grundstück wird gefilmt und so. Wer weiß, wie die da dazu reagieren.
0: Kommen Sie gut nach Hause mit Radio Brocken.

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4: 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Ich habe keine Ahnung, ob das funktioniert. 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Ich saß dann immer noch zu Hause. 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

0: 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Damit geht's Richtung Feierabend. Hier ist Radio Brocken.
1: Die besten 80er mit Berlin in der nächsten halben Stunde. Coole 90er auch am Start. Soul Asylum mit der Runaway Train. Und dazu das Beste von heute.
0: Bisschen Partystimmung zum Feierabend. Mhm. Gleich mit Justy, Jack Style und John.
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7: Es ist wie so eine große Tüte mit ganz vielen verschiedenen Bonbons drin, unser Wetter heute in Sachsen-Anhalt. Man weiß nie, was man kriegt. Sonne und Wolken auf dem Radiobrocken, Wetterradar, aber halt auch einzelne Regenschauer und Gewitter. Wir haben 25 Grad in Moritz bei Zerbst, 24 sitzt in Merseburg. Der Wettertrend für Sachsen-Anhalt wird morgen auch noch mal so wechselhaft. Und am Mittwoch ist es dann wieder sehr schön freundlich.
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9: Es ist 16 Uhr. Ich bin Elisa Engel. Guten Tag. Der Sommer 2026 ist der zweitwärmste seit Beginn der Wetteraufzeichnungen. Im Schnitt lag die Temperatur bei 19,6 Grad. Nur der Jahrhundertsommer 2003 war noch etwas wärmer. Beispiellos war laut Deutschem Wetterdienst vor allem die Hitze. Im Deutschlandschnitt gab es 22 heiße Tage mit mindestens 30 Grad. Den neuen deutschlandweiten Temperaturrekord hat Möckern-Drewitz im Jerichower Land Ende Juni aufgestellt. 41,8 Grad. Außerdem war der Sommer zu trocken und einer der sonnigsten seit 1951. Im Landkreis Börde dürfen große Lkw ab morgen bestimmte Land- und Kreisstraßen entlang der A2 nicht mehr als Ausweichroute benutzen, wenn auf der Autobahn Stau ist. Die neue Regel gilt für Fahrzeuge über 7,5 Tonnen an 5 Anschlussstellen zwischen Allerингersleben und Magdeburg-Kannenstieg. Welche Strecken genau betroffen sind, darauf weisen Schilder an der Autobahn hin. Grund sind die Bauarbeiten zwischen Bornstedt und Allerингersleben, wegen denen sich viele Brummis durch die Orte quälen. Landrat Martin Stichnoth sagt, der Verkehr gefährdet dort Fußgänger und Radfahrer und beschädigt die Straßen. Bis Mitte Dezember sollen die Bauarbeiten fertig sein, dann fällt auch die Sperrung wieder weg. Ein 17-Jähriger soll in Oschersleben mit der Faust gegen ein Wahlplakat geschlagen und sich dabei die Hand gebrochen haben. Das Plakat hing an einer Laterne. Der Junge kam ins Krankenhaus. Anzeige wegen Sachbeschädigung ist raus. Und das ist die gute Nachricht aus Sachsen-Anhalt. Wer in Magdeburg in die Notaufnahme muss, der wird dort bald schneller versorgt. Das städtische Klinikum bekommt mehr als 40 Millionen Euro für eine neue zentrale Notaufnahme mit eigener Infektionsabteilung. Fertig sein sollen die neuen Bereiche bis 2030. Jetzt haben wir es kurz nach 4 und Sie sind auf dem aktuellsten Stand.
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10: Wir haben eine Vollsperrung im Harz zwischen Elend und Drei an Hohne nach einem schweren Unfall. Am besten Sie umfahren das Ganze weiträumig. Dann wird noch geblitzt in Halberstadt in der Wilhelm-Trauteweinstraße stadteinwärts. In Klein-Kühnau auf der Hauptstraße hat uns Marc gerade gemeldet. Am Ortseingang Neuendorf aus Richtung Radmannsdorf. Und in Rathenow steht einer in der Buschstraße. Melden Sie Staus und Blitzer kostenlos unter 08000 52 58 52.
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7: Rein in den Feierabend, das nehmen wir hier bei uns wieder wörtlich. Wir feiern die Vereine im Land beim Radio Brocken Vereinstausi. Es gibt eine fette Party und 1000 Euro. Und heute gibt es sogar noch eine Moderatorin hoch zu Ross.
10: Amrei aus der Radio Brocken Morgenshow beim Reitverein. In einer Viertelstunde meldet sie sich in die Show. Und dazu die beste Musik für Sachsen-Anhalt. Jetzt von Bruno Mars.

0: und smooth kommen sie in den Feierabend, sind total runtergefahren und dann fällt ihnen auf der Schwelle ein, oh nee, jetzt ist meine Jacke noch auf Arbeit und einen Schirm hatte ich doch heute früh auch dabei.
1: Ich hatte mal eine, die war hier noch 3 Wochen im Schrank. Ich habe gedacht, zu Hause, wo ist denn die?

0: Eine brennende Mülltonne und auf einmal steht die Reithalle in Flammen. Der Trainingsbereich der Jugendgruppe komplett weggebrannt. Und trotzdem ist die Laune bei der Eskimotor Barleben heute mega, weil wir zusammen dort eine Vereinsparty feiern und 1000 Euro mitbringen beim Radio Brocken Vereinstausi.
1: Unsere Amrei aus der Radio Brocken Morgenshow ist höchstpersönlich heute dabei. Du kannst als Einzige von uns reiten. Du weißt, wie es geht und lebst heute quasi deinen Mädchentraum.
2: Lucy und Janis, ich stehe hier mit einer warmen Pferdeschnauze auf dem Reitplatz. Ein wunderschöner, was ist das, Sabrina?
3: Ist es ein deutsches Sportpferd.
2: Ein deutsches Sportpferd mit dem wunderschönen Namen Palermo. Oh, ich habe ihn schon reiten sehen, der hat ja einen Gang. Und Sabrina ist hier die Pferdeführerin, die Trainerin. Und du hast gesagt, vor kurzem hat der hier gut abgeschnitten.
3: Ja, am Wochenende hatten wir erst unser Turnier hier im Barleben. Und ja, da hat er sich gut präsentiert. Und auch die Mädels haben gute Leistung gezeigt, sodass wir da die ersten und zweiten Plätze, auch den zweiten von 18 Turnern und so, also sehr gut abgeschnitten, muss ich sagen.
2: Ja. Meine Tochter steht hier auch. Nele, ja. Wenn ich nachher auf Palermo steige, kann mir nichts passieren, Nele, oder?
4: Er macht nichts.
2: Er macht nichts. Mal gucken, was ich so mache. Ja, also ich freue mich sehr. Ich werde das ausprobieren. Voltigiergurt ist drauf. Ich freue mich sehr. Palermo, Knicks.
1: Tausi-Verkündung heute vom Pferd aus. Im Trab geht's zu 1000 Euro. Und dazu feiern wir wieder eine coole Party wie jeden Nachmittag. Ist immer so toll zu sehen, was die Vereine da so spontan auf die Beine stellen, ja, aus dem Hammer. Boden stampfen. Und Sie kriegen auch alles mit. Hier bei uns in der Radio Brocken Nachmittagsshow.

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1: Die besten 80er in der nächsten halben Stunde mit Ryan Paris. Wir spielen die coole 90er wie von den Cranberries. Und das Beste von heute kommt unter anderem von Teddy Swims.
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1: Ein sehr durchwachsener Nachmittag ist das in Sachsen-Anhalt. Sonne, Wolken, Regen und auch einzelne Gewitter, die durchziehen.
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17: Im Seegebiet Mansfelder Land müssen sich morgen rund 800 Haushalte auf Probleme mit dem Trinkwasser einstellen. In Unterröpplingen, Amsdorf und Wansleben kann zwischen 8 und 18 Uhr zeitweise kein Wasser aus dem Hahn kommen oder der Druck schwächeln oder das Wasser auch trüb sein. Der Grund, die Medeva baut in eine große Leitung zum Romonta-Werk einen neuen Zähler ein. In Unterröpplingen steht ein Notwasserwagen bereit. Die Medeva bittet alle Betroffenen, sparsam mit dem Wasser umzugehen. Dirk Rosenberg, Radio Brocken, Amsdorf.
18: Das Landesamt für Umweltschutz Sachsen-Anhalt bittet die Menschen jetzt im Spätsommer nach großen Hornissennestern Ausschau zu halten.

0: des Anbieters BetPack sieht Sachsen-Anhalt unter allen 16 Bundesländern auf Platz 1 beim Jugendsport. Pro 100.000 Einwohner gibt es 46 Sportzentren und knapp 58 Sportplätze, deutlich mehr als im Bundesdurchschnitt. Auch bei Sportvereinen und Fußballvereinen liegt das Land vorn. Conny Bohls, Radio Brocken, Dessau-Roßlau.
1: Mehr Nachrichten von unseren Sachsen-Anhalt-Reportern um 17:30.
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1: Es gibt eine Vollsperrung im Harz zwischen Elend und Drei an Hohne nach einem schweren Unfall. Am besten, Sie umfahren das Ganze weiträumig. Und es wird geblitzt in Halberstadt in der Wilhelm-Traute-Weinstraße statt einwärts, in Klein-Kühnau auf der Hauptstraße, am Ortseingang von Neuendorf, wenn Sie aus Richtung Radmannsdorf kommen, und in Rathenow in der Buschstraße. 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
3: Das ist echt die schönste Fahrgemeinschaft des Landes. Sie, wir, alle zusammen im Auto.
1: Und dazu noch geile Musik. Schön Feierabend.

0: Wir grooven Sie ein für den Feierabend, für den restlichen Montag. Hier ist die Radio Brocken Nachmittagsshow.
1: Hallo.
0: Schön, dass Sie mit uns nach Hause fahren. Bei dir läuft auch nichts anderes. Uli aus Magdeburg.
2: Ich höre euch auf Arbeit, zu Hause oder im Auto immer wieder, immer wieder. Man kann halt nur sagen, macht weiter so und haltet mir die 80er in Ehren.
1: Ja, das machen wir.
0: Klar.
1: Schau, wir haben jetzt hier sogar direkt einen 80er Doppelpack für dich. New Order mit True Faith gleich. Und vorher noch ein bisschen Italien-Urlaub mit Ryan Paris. Besser geht's doch nicht.
0: Schönen Feierabend.

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0: die so besonders lieben. Die besten 80er bringen sie nach Hause mit Radio Brocken, auch in der nächsten halben Stunde.
1: What Stewart spielen wir ihn dann. Nick Kershaw ist dabei mit I Won't Let the Sun Go Down on Me. Und dazu das Beste von heute.
0: Ist mit uns garantiert. DJ Musik von alle Farben, auch gleich nach 5.
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9: Ein Feierabend mit Überraschungspotenzial. Auf dem Radiobock Wetterradar geht's ganz schön rund. Sonne, Wolken als Grundlage. Immer wieder auch Regenschauer dabei und mittlerweile auch ganz schön viele Gewitter, die so reinziehen zu uns. 21 Grad haben wir in Kaulitz bei Arendsee. 23 Grad sind's in Jericho. Der Wettertrend für Sachsen-Anhalt sieht morgen auch nochmal so durcheinander aus. Am Mittwoch dann wieder einheitlicher, freundlich mit Sonne und Wolken.
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9: Es ist 17 Uhr. Ich bin Elisa Engel. Guten Tag. Dieser Sommer ist der zweitwärmste, der in Deutschland je gemessen wurde. Das meldet der Deutsche Wetterdienst. Im Schnitt lag die Temperatur bei 19,6 Grad. Nur der Jahrhundertsommer 2003 war minimal wärmer. Außerdem gab es mit 22 Tagen über 30 Grad extrem viele Hitzetage. In Möckern-Drewitz im Jerichoer Land waren am 27. Juni 41,8 Grad gemessen worden. Das ist neuer Deutschlandrekord. Einkaufen und Dienstleistungen in Sachsen-Anhalt waren diesen Monat 3,2% teurer als noch vor einem Jahr. Die Inflation ist auf 3,2% gestiegen. Im Juli lag sie noch bei 2,7%. Größter Preistreiber bleibt die Energie. Und da hat vor allem Tanken zugelegt. Diesel kostet 36% mehr als vor einem Jahr. Superbenzin fast 26%. Strom und Erdgas dagegen sind leicht günstiger. Fliegen wird wohl teurer, das hat der Chef der Airline Condor, Peter Gerber, angekündigt. Er rechnet wegen des Irankriegs damit, dass die Kerosinpreise hoch bleiben und fordert von der Bundesregierung, die extrem hohen Standortkosten für Fluggesellschaften in Deutschland zu senken. Sein Vorschlag, die Luftverkehrssteuer ganz abschaffen, wie in Schweden. Das führe zu mehr Flügen und damit zu mehr staatlichen Einnahmen, so Gerber. Außerdem schließt er sich der Forderung der deutschen Flugsicherung an. Die will, dass der Staat ein Viertel der Lotsenkosten übernimmt. Und das ist die gute Nachricht aus Sachsen-Anhalt. Etwa 1000 Haushalte und Betriebe in Harzgerode bekommen in den nächsten 2 Jahren schnelles Internet. Der Landkreis Harz hat den Glasfaserausbau in der Kernstadt gestartet. Da werden jetzt 28 Kilometer lange Leitungen verlegt. Jetzt haben wir es kurz nach 5 und Sie sind auf dem aktuellsten Stand.
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0: Es gibt eine Vollsperrung im Harz zwischen Elend und Dreianhohne nach einem schweren Unfall. Am besten, Sie umfahren das Ganze weiträumig. Blitzer stehen in Halberstadt in der Wilhelm-Traute-Weinstraße statt einwärts, in Klein-Kühnau auf der Hauptstraße. Am Ortseingang Neuendorf noch, wenn Sie aus Richtung Radmannsdorf kommen, und in Rathenow in der Buschstraße. Melden Sie Staus und Blitzer kostenlos unter 08000 52 58 52.
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7: Da steht ne Amrei auf dem Pferd, ne echte Amrei auf dem Pferd.
9: Ja, solche Bilder gibt's halt nur beim Radio Brocken Vereinstausi. Wir machen ordentlich Party mit den Vereinen im Land, bringen 1000 Euro mit heute beim Reitverein in Barleben und unsere Amrei wird wirklich zur Akrobatin.
12: Ihr beiden, ihr hört mich von einer Kniewaage von Palermo auf dem Voltigierpferd. Das ist super anstrengend.
9: Oh ja. Eieiei. Das glaube ich dir. Wahnsinn.
0: Schauen Sie sich das auf Social Media gerne mal an. Und dann freuen wir uns jetzt schon auf die 1000 Euro Freude aus Barleben in einer Viertelstunde. Mit Radio Brocken wird der Feierabendstart einfach ganz besonders.

0: den letzten Feierabend im August noch mal so richtig genießen. Das geht mit uns.
1: Machen Sie sich einen schönen restlichen Montag.
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0: Wir müssen jetzt das Tempo mal ein bisschen anziehen. Heute gibt's im Trab in den Feierabend. Ganz fest im Sattel mit 1000 Euro von Radio Brocken. Sie merken's, in welche Richtung das geht. Wir machen heute Party beim Reitverein.
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3: Jeden Tag lassen wir unsere Vereine im Land hochleben, geben ihnen was zurück für ihre großartige Arbeit. 1000 Euro und eine fette Vereinsparty. Heute in Barleben bei der SG Motor. Klingt nach Rennautos, hat aber mit Original-Pferdestärken zu tun.
0: Am Reih aus der Radio Brocken Morgenshow ist unsere Pferdeflüsterin hier im Team. Stand sogar vorhin schon auf dem Pferd. Also wirklich spektakuläre Bilder. Und jetzt sitzt du fest im Sattel und kannst den Barlebern endlich ihren Tausi geben.
4: Ach, ist das herrlich. Lucy und Janis, ich sitze auf Saphira inmitten der Barleber von der SG Motor Barleben. Ihr schaut so glücklich, ihr lächelt und ihr grinst. Ja! Herzlichen Glückwunsch zum Radio Brocken Vereinstausi.
0: Wie wunderbar. So viel Freude in den Vereinen im ganzen Land. Und Sie erleben das genauso mit Ihrem Verein. Vielleicht morgen, vielleicht übermorgen. Mitmachen auf radiobrocken.de. Dann morgen früh um 7.10 Uhr reinhören in die Radio Brocken Morgenshow. Da machen wir den nächsten Verein happy. Und vielleicht ist das ja Ihrer.
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0: Es ist schon was anderes, wenn man an einem Montag nach Hause kommt. Es ist einfach der noch bessere Feierabend. Und den verbringen Sie mit Radio Brocken und der besten Musik für Sachsen-Anhalt.
1: Die besten 80er, gleich mit Tony Carey. Room with a View.
0: Bei dir ist auch
1: Montag. Englischkurs. Hubert K. haben wir dabei mit dem Sternhimmel. Das kann ich besser aussprechen. Und das Beste von heute kommt von Miles Smith. Ist auch eine Herausforderung. TH, Miles Smith.
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0: Es ist ein ganz schön durchwachsener Nachmittag heute in Sachsen-Anhalt. Neben Sonne und Wolken ziehen auch immer mal wieder Gewitter mit durch.
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12: Im ehemaligen Tagebau Rusendorf bei Meuselwitz in Thüringen schwelt seit Ende Juni ein unterirdischer Kohlebrand. Die Menschen in der Umgebung klagen über Rauch, Gestank und gereizte Atemwege. Die Rauchgase werden laufend untersucht und auch der benachbarte Burgenlandkreis misst selbst in der Gemeinde Elsteraue bisher ohne Auffälligkeiten. Die Ergebnisse werden täglich veröffentlicht. Den Link bisher ohne Auffälligkeiten. Die Ergebnisse werden täglich veröffentlicht.

0: aber kein echter Notfall ist, der bekommt jetzt schneller Hilfe. Am Uniklinikum hat eine neue allgemeinmedizinische Akutambulanz geöffnet für Infekte, Rückenschmerzen oder auch kleinere Verletzungen. Das entlastet gleichzeitig die Notaufnahme, die dann wieder mehr Zeit für die echten Notfälle hat. Dirk Rosenberg, Radio Brocken, Halle.
1: Mehr Nachrichten von unseren Sachsen-Anhalt-Reportern um 6:30.
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1: Es gibt eine Vollsperrung im Harz zwischen Edlend und Drei-Anhone nach einem schweren Unfall. Am besten, Sie umfahren das Ganze weiträumig. Und der aktuellste Blitzer steht in Klein-Kühnau auf der Hauptstraße. 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
3: Besonderer Moment für die Top-Schwimmer aus Magdeburg. Sie bekommen eine der größten Ehren der Stadt.
1: Unsere Reporterin war dabei. Sie hören es in einer Viertelstunde.

0: Mit Radio Brocken geht's zum Einkaufen für die neue Woche. Schön, dass Sie diesen Feierabend wieder mit uns verbringen. Hallo. Du hast uns ja auch immer mit dabei, Monika aus Schönebeck.
1: Weil ihr ein tolles Team seid und ihr seid alle immer gut drauf und immer schön lustig seid ihr. Und ihr bringt auch die regionalen Nachrichten immer. Das ist immer alles so interessant und macht auch tolle Musik. Und vor allen Dingen, ihr habt so ein Mischmasch von Musik von jedem, was...
2: Ach, Monika, es hört ja gar nicht mehr auf. Ganz, ganz, ganz, ganz lieben Dank für dein Lob. Und so coole 90er Eurodance-Nummern wie jetzt von Labouche gehören natürlich bei uns auch dazu. Kannst du jetzt schön den Feierabend fetzen mit der besten Musik für Sachsen-Anhalt bei Radio Brocken.

0: Sie haben uns Anfang des Monats so stolz gemacht. Fast jeden Tag. Medaille, Medaille, Medaille.
1: Wahnsinn.
0: Unsere Top-Schwimmer aus Magdeburg. Heute haben sie dafür eine der größten Ehrungen der Stadt bekommen. Und da waren wir von Radio Brocken natürlich mit dabei.
2: Radio Brocken Sachsen-Anhalt-Reporterin Isabella Kürbs ganz vorn dran, als sich Lukas Mertens, Isabel Gose, Johannes Liebmann und Co. ins Goldene Buch der Stadt eingetragen haben. Johannes Liebmann hast du dir auch direkt zur Seite genommen, Isabella. Der ist mit seinen 19 Jahren der Durchstarter bei der Schwimm-EM vor ein paar Wochen gewesen.
3: Ja, hier ruckelt es schon ordentlich neben mir, weil hier zwei Goldmedaillen vor mir sind. Johannes, herzlichen Glückwunsch erstmal. Wie ist es, sich ins Goldene Buch der Stadt Magdeburg einzutragen?
4: Es ist mega toll, sich ins Goldene Buch einzutragen, weil ich einfach damit jetzt mich in der Stadt, für die Stadt verewigen kann, obwohl ich eigentlich auch gar nicht von hier komme, noch nicht gar nicht so lange hier bin, aber das erfüllt mich einfach mit viel Stolz und Dankbarkeit für die Stadt.
3: Wie lange dauert es denn, bis man so einen Weltrekord irgendwie verinnerlicht oder realisiert hat, oder dauert das immer noch an?
4: Das dauert immer noch an. Also ich kann nicht sagen, wie lange das dauern wird, aber es ist auf jeden Fall, irgendwo gehört er zu mir, irgendwo steht er bei mir quasi auf dem Zettel, aber wirklich damit umzugehen, weiß ich noch nicht.
3: Ich habe es verfolgt und ich hatte Gänsehaut, so viel kann ich auf jeden Fall sagen. Es war ein toller Moment. Herzlichen Glückwunsch nochmal.
0: 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Was Schönes zum Arbeitsstress abschütteln jetzt. Die besten 80er mit Tony Carey.
2: Kommen Sie gut nach Hause mit uns.

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1: Geht direkt in der nächsten halben Stunde ja weiter. Mit Frankie Goes to Hollywood zum Beispiel. Madonna spielen wir Ihnen mit dem Material Girl. Und zu den besten 80ern gibt es das Beste von heute.
0: Gute Feierabend-Vibes mit Nico Santos gleich.
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8: In Magdeburg wird das heute ein sehr rumpeliger Start in den Feierabend. Wir sehen auf dem Radio Brocken Wetterradar wieder so eine ganz fette Gewitterzelle gerade sich auf den Weg macht. Gewitter sowieso heute Abend immer mal wieder punktuell dabei. 22 Grad haben wir in Papsdorf bei Halberstadt im Moment. 20 Grad sind es in Nebra. Der Wettertrend für Sachsen-Anhalt sieht morgen auch nochmal so durcheinander aus. Mal mit Sonne, mal mit Gewittern. Und am Mittwoch dann wieder stabil freundlich.
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10: Es ist 18 Uhr, ich bin Stefan Schütz, guten Abend. Die Füllstände der Gasspeicher sind derzeit vergleichsweise niedrig und deswegen warnen die Grünen. Parteichefin Brandner sagte, das meiste LNG-Gas bezieht Deutschland aus den USA. Und was wäre, wenn US-Präsident Trump aus einer Laune heraus den Flüssiggashahn zudreht?
11: Ich möchte denjenigen sehen, der seine Hand hebt und sagt, ich wette dagegen. Das kann auf gar keinen Fall jemals passieren, dass Donald Trump auf so eine Idee kommt. Ich würde es auf jeden Fall nicht darauf ankommen lassen und würde unsere Energieversorgung nicht so stark abhängig machen von Donald Trump.
10: Die Bundesnetzagentur betont, dass die Gasversorgung in Deutschland stabil sei. Nepal hat die Suche nach hunderten vermissten Arbeitern nach der Flutkatastrophe im Himalaya verstärkt. Viele werden in Tunneln zerstörter Wasserkraftanlagen vermutet. Laut Branchenverband sind fast 900 Beschäftigte nicht erreichbar. Seit der Flut vom vergangenen Mittwoch sind in Nepal und Tibet bereits mehr als 900 Leichen gefunden worden. Rund 4.800 Menschen gelten weiter als vermisst. Die gesetzlichen Pflegekassen warnen vor einem enormen Defizit. Schon im Oktober würden die Mittel nicht mehr reichen, um alle Pflegeleistungen zu finanzieren, so der Vorstandsvorsitzende des Spitzenverbandes Blatt. Bis Jahresende sagt er ein Gesamtdefizit von 500 Millionen Euro voraus. Die Bundesregierung plant eine Pflegereform, um die Kosten in den Griff zu kriegen. Nach dem Fährunglück vor Zypern haben die Ermittlungen zur Ursache begonnen. Die Fähre war nach dem Auslaufen aus einem Hafen vollgelaufen, gekippt und gekentert. Fluchtwege sollen verschlossen gewesen sein. Kapitän und Crew sind von Bord geflüchtet und wenige Stunden später festgenommen worden. Von 267 Menschen an Bord sind 8 tot, 20 werden noch vermisst. 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
12: Ein Ast liegt auf der A14 Richtung Dresden zwischen Magdeburg-Stadtfeld und Wandsleben. Durch die stürmischen Gewitter da kommt gerade einiges runter. Dann haben wir im Harz eine Vollsperrung zwischen Elend und Dreiannenhohne nach einem schweren Unfall. Das Ganze am besten weiträumig umfahren. Und Kühe sind bei Mücheln unterwegs zwischen Öchtlitz und Stöpnitz. Jens hat uns Bescheid gegeben. Danke dir. Geblitzt wird aktuell noch in Klein-Kühnau auf der Hauptstraße. Wenn Sie auch was sehen, dann melden Sie Staus und Blitzer kostenlos unter 08000 52 58 52.
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8: Wir feiern mit Ihnen den Feierabend, an einem Montag sowieso schon mal sehr doll. Und mit unserem Radio Brocken Vereinstausi, ja auch direkt bei Ihnen vor Ort. Wir holen uns gleich nochmal ein bisschen Freude ab aus Barleben heute in einer Viertelstunde.
12: Vorher die beste Musik für Sachsen-Anhalt. Mit Milky Chance, Natalie Imbruglia haben wir dabei mit Torn. Und das hier sind richtig coole Beats von Tampa City. Bei TikTok ging dieser Sound direkt durch die Decke. Und jetzt kennen ihn alle. 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

0: die ganzen Erledigungen und To-Dos, die nach der Arbeit so anfallen, haben sie fast hinter sich gebracht. Die Couch, die ruft schon.
1: Machen Sie sich einen schönen Feierabend. Schön, dass wir mit dabei sind.
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0: Eine Radiopop-Moderatorin steht auf einem Pferd und ein ganzer Ort jubelt ihr dabei zu. Solche Bilder gibt's nur bei unseren ganz besonderen Vereinspartys mit Ihnen.
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0: Wir hauen für die Vereine im Land 1000 Euro raus. Und noch schöner ist es, wenn wir das zusammen bei Ihnen im Verein feiern. Auf radiobrocken.de machen Sie mit, Ihrem Verein auch noch mit und dann kommen wir rum.
3: Heute Nachmittag war Amrei aus der Radio Brocken Morgenshow höchstpersönlich dabei bei der SG Motor Barleben, ein Pferdesportverein. Die machen unter anderem auch Akrobatik auf dem Pferd und Amrei
0: hat
3: mich wirklich überrascht. Ja. Ich wusste, sie kann reiten, aber dass sie auch hier voltigieren kann, das wusste ich nicht. Das hat sie wunderbar gezeigt und am Ende gab es auch noch 1000 Euro für neue Trainingsgeräte. Dieses Geld kann die SG so gut gebrauchen.
4: Das Beste, was uns für die Reithalle passieren kann nach unserem Brand, damit wir endlich wieder trainieren können.
5: Super.
6: Für uns eine ganz hilfreiche Aktion, den Sport weiter zu erhalten.
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0: Schön, für so viel Freude zu sorgen, ja. Ne? Und die auch vor Ort in ihren Gesichtern zu sehen. Schauen Sie mal auf unseren Social-Media-Kanälen vorbei. Das highlight da natürlich Amrei, wie sie auf dem Pferd steht.
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1: Die besten 80er in der nächsten halben Stunde mit Sydney Youngblood zum Beispiel. Coole Beats dabei von Gigi D'Agostino unter anderem. Und das Beste von heute kommt von Somba.
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1: Es wird ein rumpeliger Feierabend. Einzelne Gewitter immer noch unterwegs. Die ziehen erst im Laufe der Nacht wieder raus. Die Temperaturen gehen runter auf bis zu 11 Grad.
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8: Im Seegebiet Mansfelder Land müssen sich morgen rund 800 Haushalte auf Probleme mit dem Trinkwasser einstellen. In Unterröpplingen, Amsdorf und Wansleben kann zwischen 8 und 18 Uhr zeitweise kein Wasser aus dem Hahn kommen oder der Druck schwächeln oder das Wasser auch trüb sein. Der Grund, die Medeva baut in eine große Leitung zum Romonta-Werk einen neuen Zähler ein. In Unterröpplingen steht ein Notwasserwagen bereit. Die Medeva bittet alle Betroffenen, sparsam mit dem Wasser umzugehen. Dirk Rosenberg, Radio Brocken, Amsdorf.
9: Das Landesamt für Umweltschutz Sachsen-Anhalt bittet die Menschen jetzt im Spätsommer nach großen Hornissennestern Ausschau zu halten. Gesucht wird die asiatische Hornisse. Die zieht nämlich im Sommer aus ihrem kleinen Frühjahrsnest in ein deutlich größeres um. Bis zu einem Meter hoch und meist hoch oben in den Bäumen. Deutlich größeres um. Bis zu einem Meter hoch und meist hoch oben in den Bäumen.

0: deutlich mehr als im Bundesdurchschnitt. Auch bei Sportvereinen und Fußballvereinen liegt das Land vorn. Conny Bohls, Radio Brocken, Dessau-Roßlau.
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2: Gegenstände liegen auf der A14 Richtung Dresden zwischen Lübbejün und Halle-Trotha. Reifenteile auf der A36 Richtung Braunschweig zwischen Ilberstedt und Güsten. Und im Harz haben wir eine Vollsperrung zwischen Elend und Drei an Hohne nach einem schweren Unfall heute Nachmittag. Am besten, Sie umfahren das Ganze weiträumig. Und einen Blitzer haben wir noch in Klein-Kühnau auf der Hauptstraße. 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

0: Radio Brocken läuft beim Broteschmieren. Nicht nur fürs Abendbrot, auch schon für den nächsten Arbeitstag. Sie sind ja immer bestens ausgestattet mit Essen bei der Arbeit.
1: Ja, wir haben Sie heute gefragt bei So tickt Sachsen-Anhalt, unserer Radio Brocken-Umfrage. Brotdose oder Bäckertüte? Frühstück selbst machen oder kaufen? Das Ergebnis ist sehr eindeutig.
2: Eine Brotdose. Entweder Schnitte mit Gurke, Tomate dazu oder was Warmes, was es vom Vortag gab.
3: Brotbüchse, auf jeden Fall. Schnitten und Würstchen und sowas. Und auch mal Tomate oder eine Gurke.
4: Brotbüchse. Meistens ein Brot mit ein bisschen Wurst oder Käse und ein bisschen Gemüse und Obst.
5: Na, Brotdose selbstverständlich, das passt schon.
1: Bei uns beiden ist es ja weder noch, ja. Wir fangen so spät an, wir machen dann direkt Mittagessen.
0: Ja.
1: Aber da hatte ich ja heute auch Selbstgemachtes dabei, die Reste von gestern.
0: Oh ja.
1: Chicken Orzo.
0: Das war
1: ich im Internet
0: lecker.
1: Gesehen. War ein geiles Rezept eigentlich.
0: Also wirklich fantastisch. Musste mir unbedingt noch schicken. Und in der Zeit genießen Sie Ihr Abendessen mit der besten Musik für Sachsen-Anhalt. Machen Sie sich einen schönen Feierabend mit Radio Brocken.

0: Schönen Feierabend. Wir sind bei Ihnen mit der besten Musik für Sachsen-Anhalt bei Radio Brocken.
1: Eine Stimmengewalt und auch dieses Song kommt so gewaltig rüber. Einfach eine Hammernummer von John Farnham. Dann haben wir Rick Astley für Sie, Together Forever. Und zu den besten 80ern das Beste von heute.
0: Das sind einfach richtig gut gelaunte Feierabend-Vibes, die aber genauso die Spätschicht noch richtig motivieren und beflügeln. Und das machen Sie alles ab 19 Uhr hier bei Sven Diestel.
1: Schönen Abend.
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1: Das Wetter für Sachsen-Anhalt in Rammelburg bei Mansfeld. 17 Grad, Tangerhütte 19. Heute Abend sind teils noch kräftige Gewitter dabei. Die Nacht schon wieder größtenteils trocken bei Temperaturen um 14 Grad. Der Wettertrend für Sachsen-Anhalt. Auch morgen überwiegend freundlich, 24 Grad. Und so bleibt es auch in den nächsten Tagen abwechslungsreich.
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12: Es ist 19 Uhr. Ich bin Moritz Einzel. Guten Abend. Die gesetzlichen Pflegekassen warnen vor einem enormen Defizit. Schon im Oktober würden die Mittel nicht mehr reichen, um alle Pflegeleistungen zu finanzieren, so der Vorstandsvorsitzende des Spitzenverbandes Blatt. Er zog keine gute Bilanz des ersten Halbjahres.
13: Die Ausgaben sind im Vergleich zum Vorjahreszeitraum um 11% gestiegen, während die Beitragseinnahmen nur um 3,9% gestiegen sind. Und wenn Ausgaben dreimal so stark steigen wie Einnahmen, dann ist das immer ein Problem.
12: Bis zum Jahresende sagt Blatt ein Defizit von 500 Millionen Euro voraus und das trotz eines Milliardendarlehens. Im Landkreis Börde dürfen große Lkw ab morgen bestimmte Land- und Kreisstraßen entlang der A2 nicht mehr als Ausweichroute benutzen, wenn auf der Autobahn Stau ist. Die neue Regel gilt für Fahrzeuge über 7,5 Tonnen an 5 Anschlussstellen zwischen Allerringersleben und Magdeburg-Kannenstieg. Welche Strecken betroffen sind, darauf weisen Schilder an der Autobahn hin. Grund sind die Bauarbeiten zwischen Bornstedt und Allerringersleben. Viele Lkw weichen über die Dörfer aus. Landrat Stichnot sagt, der Verkehr gefährdet dort Fußgänger Fußgänger und Radfahrer und beschädigt die Straßen. Bis Mitte Dezember sollen die Bauarbeiten fertig sein, dann fällt auch die Sperrung wieder weg. Die Inflation in Deutschland ist im August erneut gestiegen auf 2,9%. Das hat das Statistische Bundesamt mitgeteilt. Hauptgrund sind gestiegene Ölpreise wegen des Iran-Kriegs. Auch Niedrigwasser im Rhein hat die Preise nach oben getrieben. Im Juli lag die Rate bei 2,8, im Juni bei 2,3%. Superstar Lionel Messi hat seine Karriere in der argentinischen Fußballnationalmannschaft für beendet erklärt. In einem emotionalen Statement in den sozialen Medien schrieb der 39-Jährige, die Entscheidung tue ihm in der Seele weh, es sei aber an der Zeit dafür. Messi bestritt 207 Länderspiele und erzielte 125 Tore. 2022 wurde er mit Argentinien Weltmeister. Die Titelverteidigung glückte im Juli in den USA knapp nicht. Das verlorene WM-Finale gegen Spanien war Messis letztes Länderspiel für Argentinien. Für seinen Verein Inter Miami wird er weiterhin auflaufen. 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
1: Gegenstände liegen auf der A14 Richtung Dresden zwischen Lübbejün und Halle-Trotha. Und Reifenteile A36 Richtung Braunschweig zwischen Ilberstedt und Güsten. Ansonsten sieht's gut aus. Keine größeren Staus oder Unfälle. Blitzer steht in Klein-Kühnau in der Hauptstraße. Melden Sie Staus und Blitzer kostenlos unter 08000 52 58 52.
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1: Damit es auch in der Spätschicht läuft, speziell in der Pflege, Support ist im Anmarsch. 90er Eurodance von Dr. Alban, dazu Purple Disco Machine von heute.

Die beste Musik für Sachsen-Anhalt. Jetzt mit einem Radiobrocken 80er-Hit von Rick Astley. Romantisch scheint er jedenfalls nicht zu sein, denn als er das Drehbuch von Pretty Woman gelesen hat, hat er abgewunken und gemeint, ach, das ist doch Quatsch, dass sich ein Milliardär in eine Prostituierte verliebt. Noch dazu hat der liebe Rick noch nie etwas von einer Julia Roberts gehört. Deshalb hat er den Titelsong, den er singen sollte, abgelehnt. Roxette haben sich drüber gefreut. Das ist Rick Astley bei Radio Brocken.

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1: Das Wetter für Sachsen-Anhalt. Heute Abend noch teils kräftige Gewitter dabei. In Halle wird es auch gerade schwarz am Himmel. Die Nacht dann allerdings größtenteils trocken wieder bei Temperaturen um 14 Grad. Und morgen überwiegend freundlich 24 Grad.
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1: Genau 19.30 Uhr, halb acht, Reifenteile auf der A36 Richtung Braunschweig zwischen Ilberstedt und Güsten. Blitzer steht in Kleinkühnau in der Hauptstraße. 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
1: Kommen Sie gut nach Hause.

Willkommen hier bei Radio Brocken. Ich bin Sven Distel. Schönen Abend. Auch dafür ist unser Land bekannt. Landwirtschaft wird bei uns groß geschrieben. Jeden Tag voller Einsatz von der Altmark bis ins Mansfelder Land. Und auch die Milchhöfe sind gut gefragt. Deshalb morgen ein ganz besonderer Tag. Der Welttag der Kuh. Besonders spannend finde ich ja, dass entspannende Musik die Milchleistung steigert um ganze 3% für die Kuh oder den Ochsen. Und da gibt es ja auch einige bei uns im Land. Ist das wie eine Wellnessbehandlung? Also das klappt natürlich nicht nur im Stall, sondern auch auf der Weide. Radio Brocken anmachen, die beste Musik für Sachsen-Anhalt und das ist Michael Schulte. 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
1: Ich bin Tim Wenzel, Seelsorger der katholischen Kirche in Mansfeld-Südharz. Mit einem surrenden Geräusch fährt der Mähroboter des Nachbarn über den Rasen. Der Rasen ist immer gleich lang. Ich habe für den großen Kirchgarten schon des Öfteren darüber nachgedacht. Selbst mit dem Rasentraktor dauert das schon eine ganze Weile. So ein Rasenmäherroboter wäre da schon eine Erleichterung. Meine Freundin ist da eher vom Team weniger mähen und Biodiversität. Denn so ein Mähroboter säbelt permanent alles weg, was da so wachsen kann. Kaum Blumen, folglich kaum Insekten und Vögel. Da geht etwas verloren. Und nicht jeder Mähroboter stoppt vor dem kleinen Igel, der zu später Stunde über den Rasen wandert. Als ich im Urlaub war, habe ich so einen Igel gesehen. Behutsam wanderte er an der Hecke des Zeltplatzes entlang. Kaum vorzustellen, wenn der Mähroboter den... Plötzlich ist die Konsequenz des Handelns viel realer. Der Igel ist nicht mehr nur möglich, sondern ein kleines Wesen direkt vor mir. Mit etwas Abstand und den betroffenen Tieren oder Menschen vor Augen können Entscheidungen besser abgewogen werden. Jetzt, nach dem Urlaub, bleibe ich dann lieber beim klassischen Rasenmäher oder leihe mir gelegentlich ein Schaf. Übrigens, der Rasen der Nachbarn ist durch die Hitzewelle völlig verbrannt.
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2: Das Wetter für Sachsen-Anhalt in Lusow bei Zerbst 17 Grad, auch 17 in Klötze. Noch sind die kräftigen Gewitter unterwegs, die Nacht größtenteils trocken, wieder bei Temperaturen um 14 Grad. Der Wettertrend für Sachsen-Anhalt, morgen überwiegend freundlich, 24 Grad und auch in den nächsten Tagen. Es bleibt sehr abwechslungsreich.
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3: Es ist 20 Uhr, ich bin Moritz Einzel, guten Abend. Bundeskanzler Merz ist nach Quedlinburg im Harz gereist. Dort unterstützt er den Wahlkampf von CDU-Ministerpräsident Schulze kurz vor der Landtagswahl am Sonntag in Sachsen-Anhalt. In Umfragen liegt die AfD in dem Bundesland klar vorne und kämpft um eine absolute Mehrheit. Vor diesem Hintergrund betonte Merz:
4: Sachsen-Anhalt darf kein Experimentierfeld für Wutbürger werden. Das geht am Ende zulasten der Menschen in Sachsen-Anhalt.
3: Zuvor war Merz auch schon in Kühlungsborn in Mecklenburg-Vorpommern und erntete dort von Gegnern Pfiffe. In Mecklenburg-Vorpommern wird am 20. September gewählt. In Sachsen-Anhalt lernen immer weniger Kinder mit Behinderung gemeinsam mit anderen Schülern, stattdessen in Förderschulen. Das zeigt eine Anfrage der Grünen im Landtag. Zuletzt wurden 6,6% aller Kinder und Jugendlichen an Förderschulen unterrichtet. Im bundesweiten Schnitt sind es 4,3. Gleichzeitig werden weniger Kinder inklusiv beschult. Die Grünen sagen, das System der Ausgrenzung von Menschen mit Behinderung beginne in Sachsen-Anhalt schon in der Schule. Die gesetzliche Pflegeversicherung schlägt Alarm. Von Alarmstufe Rot. Bei den Finanzproblemen hat der Chef des zuständigen GKV-Spitzenverbandes Blatt gesprochen.
5: Nach unseren Berechnungen werden die Mittel der Pflegeversicherung voraussichtlich im Oktober aufgebraucht sein. Dann ist das Ende der Fahnenstange erreicht. Und die Einnahmen werden nicht mehr vollständig reichen, um die Pflegeleistungen voll zu finanzieren.
3: Blatt forderte die Bundesregierung auf, ihre geplante Pflegereform schnell anzugehen, die Kassen aber auch kurzfristig zu unterstützen. Es ist eine Zeitenwende im Weltfußball. Superstar Lionel Messi hat mit 39 Jahren seinen Rücktritt aus der argentinischen Nationalmannschaft erklärt. Der achtmalige Weltfußballer verkündete seine Entscheidung via Social Media 6 Wochen nach der Niederlage im WM-Endspiel gegen Spanien. 2022 hatte Messi seine Nationalmannschaftskarriere mit dem WM-Titel in Katar gekrönt. 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
2: Reifenteile liegen auf der A36 Richtung Braunschweig zwischen Ilberstedt und Güsten. Und dann im Salzlandkreis sind Schafe ausgebüxt wegen Angst vor Gewitter oder so. Zwischen Elbenau und Kallenberge fahren Sie hier bitte besonders vorsichtig. Blitzer steht in Kleinkühnau in der Hauptstraße. Melden Sie Staus und Blitzer kostenlos unter 08000 52 58 52.
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2: Das ist aber das Tolle nach einem Gewitter. Die Luft ist so wirklich erfrischend. Ne? Schönen Abend und bei uns 90er-Hit von The Cure und Chris Sarandi von heute.

0: Das sind die besten 80er hier bei Radio Brocken. Schönen Abend. Beim Pferdesportverein Eskimotor Barleben wird vermutlich immer noch gefeiert. Sie haben sich den Vereinstausi klargemacht. Wir hauen für die Vereine täglich im Land 1000 Euro raus. Und noch schöner ist es, wenn wir das zusammen bei Ihnen im Verein feiern. Auf radiobrocken.de machen Sie mit Ihrem Verein einfach mit und dann kommen wir rum. Ne? Also 1000 Euro für neue Trainingsgeräte, denn der Verein SG Motor Barleben übt erstmal, bis es dann klappt, mit neuen akrobatischen Aktionen zusammen mit den Pferden. Also toller Sport.
1: Ich finde es super, dass ihr die Vereine unterstützt, weil ihr einfach ja, mit Musik und guter Laune immer dabei seid.
0: Direkt morgen geht es weiter, immer um 7:10 Uhr in unserer Morgenshow. Das ist Steve Winwood bei Radio Brocken.

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1: Das Wetter für Sachsen-Anhalt, noch grummelt es ein bisschen im Salzlandkreis, aber die Nacht schon wieder größtenteils trocken bei Temperaturen um 14 Grad. Morgen überwiegend freundlich 24 Grad.
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1: Genau 8:30, so ist das schön, ne? Keine Staus, keine Unfälle. Blitzer steht in Klein-Kühnau in der Hauptstraße. 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
1: Ich grüße dich, hallo.

Radio Brocken ist hier, die beste Musik für Sachsen-Anhalt. Ich bin Sven Distel. Heute vor genau 75 Jahren ändert sich die Musikwelt einmal komplett. Die allererste deutsche Langspielplatte ist in Düsseldorf vorgestellt worden. Auch wenn längst CD oder Stream unsere Hörgewohnheiten dominieren, totgeglaubte leben eben länger. Das Vinyl ist zurück, voll im Trend und die Schallplattenspieler auch. Die Hi-Fi-Welt treibt das auch sogar auf die Spitze. Ja, High-End-Plattenspieler für 25.000 Euro sind keine Seltenheit. Extrem verrückte Zahlen für Edellaufwerke sogar bis zu 500.000 Euro. Ja, dabei haben sie für guten Sound doch uns, ne? Radio Brocken, die beste Musik für Sachsen-Anhalt. Ohne Kratzen, ohne Hüpfer der Nacht. Das sind die Dixie Midnight Runners.

0: Das Wetter für Sachsen-Anhalt in Löben bei Jessen 16 Grad, auch 16 in Wolmirstedt. Heute Nacht dann größtenteils trocken bei Temperaturen um 14 Grad. Naja, die Gewitter, die verziehen sich jetzt wirklich. Also ein bisschen noch im Burgenlandkreis da noch was unterwegs. So, der Wettertrend für Sachsen-Anhalt sagt, morgen überwiegend freundlich, 24 Grad und auch die nächsten Tage. Das bleibt abwechslungsreich.
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2: Es ist 21 Uhr, ich bin Moritz Einzel, guten Abend. Bundeskanzler Merz ist nach Sachsen-Anhalt gereist, um CDU-Ministerpräsident Schulze im Wahlkampf zu unterstützen. Bei einem Besuch in Quedlinburg warnte Merz erneut eindringlich vor den Folgen einer möglichen AfD-Regierung für die wirtschaftliche Entwicklung Sachsen-Anhalts.
3: Und ich will das auch ausdrücklich sagen, es gibt zu den Wählerinnen und Wählern in Sachsen-Anhalt keine Brandmauer. Ich möchte diese Wählerinnen und Wähler gewinnen. Und wenn sie verloren gegangen sind, auch zurückgewinnen. Weil meine feste Überzeugung ist, dass wir etwas anzubieten haben und dass wir auch etwas vorzuweisen haben.
2: Sachsen-Anhalt dürfe kein Experimentierfeld für Wutbürger werden, so Merz. In dem Bundesland ist am Sonntag Landtagswahl. Im Landkreis Börde dürfen große Lkw ab morgen bestimmte Land- und Kreisstraßen entlang der A2 nicht mehr als Ausweichroute benutzen, wenn auf der Autobahn Stau ist. Die neue Regel gilt für Fahrzeuge über 7,5 Tonnen an 5 Anschlussstellen zwischen Allerringersleben und Magdeburg-Kannenstieg. Welche Strecken betroffen sind, darauf weisen Schilder an der Autobahn hin. Grund sind die Bauarbeiten zwischen Bornstedt und Allerringersleben. Viele Lkw weichen über die Dörfer aus. Landrat Stichnoth sagt, der Verkehr gefährdet dort Fußgänger und Radfahrer und beschädigt die Straßen. Bis Mitte Dezember sollen die Bauarbeiten fertig sein, dann fällt auch die Sperrung wieder weg. Die Finanznot der Pflegeversicherung wird immer größer. Es herrsche Alarmstufe Rot, so der Vorstandschef des Spitzenverbandes der gesetzlichen Krankenkassen Blatt.
4: Die Pflegeversicherung wird bis Jahresende nochmals schätzungsweise eine 500 Millionen Euro brauchen, um stabil aufgestellt zu sein.
2: Schon im Oktober könnten die Einnahmen nicht mehr reichen, um alle Leistungen zu finanzieren, so Blatt. Lionel Messi hat seinen Rücktritt aus der argentinischen Fußballnationalmannschaft bekannt gegeben. Der 39-jährige Superstar postete dazu ein Video in den sozialen Netzwerken. Argentinien war im Finale der Weltmeisterschaft vor 6 Wochen Spanien mit 0:1 nach Verlängerung unterlegen. Das war Messis letztes Länderspiel. Er wurde aber bereits 2022 Weltmeister. 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
0: Keine Staus, keine Unfälle, sie kommen gut durch. Blitzer stehen in Klein-Kühnau, Hauptstraße, das war's dann auch schon. Melden Sie Staus und Blitzer kostenlos unter 08000 52 58 52.
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0: Endspurt in der Spätschicht, damit es gefühlt noch ein bisschen schneller geht. Gleich Bronze Gebiet, Lady Gaga und toller 90er-Hit von Simply Red. Schönen Abend.

0: entspannten Abend mit Radio Brocken. Machen wir es doch einfach wie Sven aus Dessau.
1: Also ich habe es heute geschafft, bin für Hermes unterwegs, muss jetzt nur noch mein Auto leer machen und dann darf ich nach Hause. Nur noch entspannen auf der schönen großen Couch.
0: Dazu die beste Musik für Sachsen-Anhalt mit Depeche Mode.

0: Das Wetter für Sachsen-Anhalt, also die Regenfälle sind weggezogen, die Nacht größtenteils trocken bei Temperaturen um 14 Grad, morgen überwiegend freundlich 24 Grad.
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0: Eine Minute nach 9:30, keine Staus, keine Unfälle, Sie kommen gut durch. Einen Blitzer habe ich für Sie, Klein-Kühnau, Hauptstraße. 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
0: Schön, dass Sie bei uns sind.

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0: Das Wetter für Sachsen-Anhalt: in Falkenberg bei Osterburg 16 Grad, auch 16 in Teutschenthal. Die Nacht größtenteils trocken bei Temperaturen um 14 Grad. Morgen wird es überwiegend freundlich, 24 Grad. Und auch in den nächsten Tagen, da ändert sich erstmal nicht so sehr viel. Es bleibt abwechslungsreich.
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2: Es ist 22 Uhr, ich bin Katrin Steinberger. Bundeskanzler Merz hat erneut eindringlich vor einer möglichen AfD-Regierung in Sachsen-Anhalt gewarnt. Bei einem Wahlkampfbesuch in Quedlinburg sagte Merz, Sachsen-Anhalt dürfe kein Experimentierfeld für Wutbürger werden.
3: Wenn dieses Land nicht mehr regierbar ist und wenn da möglicherweise die absolute Mehrheit einer rechtspopulistischen Partei am nächsten Montag feststehen sollte, dann werden internationale Investoren es sich dreimal überlegen, ob sie noch in Sachsen-Anhalt investieren.
2: Merz zeigte sich zuversichtlich, dass die CDU um Ministerpräsident Schulze bis zur Landtagswahl am Sonntag noch aufholen kann. In Sachsen-Anhalt lernen immer weniger Kinder mit Behinderung gemeinsam mit anderen Schülern, stattdessen in Förderschulen. Das zeigt eine Anfrage der Grünen im Landtag. Zuletzt wurden 6,6% aller Kinder und Jugendlichen an Förderschulen unterrichtet. Im bundesweiten Schnitt sind es 4,3. Gleichzeitig werden weniger Kinder inklusiv beschult. Die Grünen sagen, das System der Ausgrenzung von Menschen mit Behinderung beginne in Sachsen-Anhalt schon in der Schule. Die Inflation in Deutschland ist im August wieder gestiegen auf 2,9%. Das hat das Statistische Bundesamt mitgeteilt. Hauptgrund sind gestiegene Ölpreise wegen des Iran-Krieges. Auch Niedrigwasser am Rhein hat die Preise nach oben getrieben. Fußball-Superstar Lionel Messi hat seinen Rücktritt aus der argentinischen Nationalmannschaft erklärt. Der 39-Jährige verkündete seine Entscheidung via Social Media 6 Wochen nach der 0:1-Niederlage nach Verlängerung im WM-Finale gegen Spanien. Moritz Einzel berichtet.
4: Es sei eine Entscheidung, die ihm tief im Inneren wehtue, schrieb Messi in einem emotionalen Statement. Aber er verstehe, dass die Zeit für seinen Rücktritt aus der Albiceleste gekommen sei. Bereits 2022 hatte Messi seine Nationalmannschaftskarriere mit dem WM-Titel für Argentinien gekrönt. Die Titelverteidigung gelang dieses Jahr zwar knapp nicht, dennoch bewies Messi mit 8 Toren beim Weltturnier in Nordamerika noch einmal seine außergewöhnlichen Qualitäten.
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0: So muss das sein. Keine Staus, keine Unfälle. Ein Blitzer habe ich noch für Sie. Klein-Kühnau Hauptstraße. Melden Sie Staus und Blitzer kostenlos unter 08000 52 58 52.
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0: Die Spätschicht macht Feierabend, die Kollegen aus der Nachtschicht übernehmen. Mit dabei 80er-Hit von Queen und Bruno Mars von heute. Schönen Abend.

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Für die Meteorologen war es heute der letzte Sommertag. Für die geht's morgen mit dem Herbst los. Klingt für manche erstmal huch, kann ja gar nicht sein. Aber ich bin mir sicher, dass wir noch einige schöne Spätsommertage haben werden. Also dauert noch ein wenig, bis der Wald sich in alle Farben zeigt. Die oder den hören Sie gleich, direkt nach dem coolen Sound der 90er, die Backstreet Boys bei

0: Das Wetter für Sachsen-Anhalt, die Nacht größtenteils trocken, 14 Grad. Morgen wieder ordentliche Portion Sonne, überwiegend freundlich, 24 Grad.
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0: 22.30 Uhr, keine Staus, keine Unfälle, Sie kommen gut durch. Blitzer habe ich einen in Klein-Kühnau in der Hauptstraße. 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
0: Schön, dass Sie bei uns sind.

Michael Schulte und Austis bei Radio Brocken. Ich bin Sven Distel. Kommen Sie gut durch die Nacht mit der besten Musik für Sachsen-Anhalt und Liquido. Wir hören uns am Wochenende wieder, wenn Sie mögen. Schönen Abend.

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1: Es ist 23 Uhr, ich bin Katrin Starinberger. Der Digitalpakt 2.0 startet. Bundesbildungsministerin Prien hat die Vereinbarung unterschrieben. In den nächsten 5 Jahren gibt es 5 Milliarden Euro für die digitale Ausstattung der Schulen. Bund und Länder teilen sich die Kosten. Bezahlt werden zum Beispiel WLAN, Computer, Tablets, Schulserver und Lernplattformen. Auch die Fortbildung der Lehrkräfte wird gefördert. Die gesetzliche Pflegeversicherung schlägt Alarm. Von Alarmstufe Rot bei den Finanzproblemen hat der Chef des zuständigen GKV-Spitzenverbands Blatt gesprochen.
2: Nach unseren Berechnungen werden die Mittel der Pflegeversicherung voraussichtlich im Oktober aufgebraucht sein. Dann ist das Ende der Fahnenstange erreicht. Und die Einnahmen werden nicht mehr vollständig reichen, um die Pflegeleistungen voll zu finanzieren.
1: Blatt forderte die Bundesregierung auf, ihre geplante Pflegereform schnell anzugehen, die Kassen aber auch kurzfristig zu unterstützen. Deutschland hat den zweitwärmsten Sommer seit Beginn der Aufzeichnung erlebt. Das zeigen vorläufige Daten des Deutschen Wetterdiensts. Der Mittelwert lag bei 19,6 Grad. Wärmer war es nur 2003. Besonders waren in diesem Jahr die vielen Hitzetage, wie es weiter hieß. Und einen neuen Deutschlandrekord meldete Möckern-Drewitz in Sachsen-Anhalt am 27. Juni mit einem Tageswert von 41,8 Grad. Uli Hoeneß freut sich auf das erste Treffen mit Fußball-Bundestrainer Jürgen Klopp. Der Ehrenpräsident des FC Bayern hat sich mit dem neuen Coach der deutschen Elf verabredet. Für Hoeneß ist er die beste Lösung. Er hofft, dass Klopp die Vorschusslorbeeren auch erfüllt. In Hamburg wurde Hoeneß bei den Sportbild Awards für sein Lebenswerk geehrt. 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
1: Es ist 0 Uhr, ich bin Katrin Steinberger. Weltweit gibt es aktuell massive Probleme bei Microsoft Outlook und Microsoft 365. Millionen E-Mails kommen nicht an oder lassen sich nicht versenden, Logins schlagen fehl, Postfächer frieren ein. Ursache ist ein Fehler in der Cloud-Infrastruktur von Exchange Online. Nutzer sollen nichts umstellen und abwarten, raten Experten. Microsoft spielt gerade Updates aus, um das Problem zu beheben. Es war kein leichter Tag für Bundeskanzler Merz. Bei seinem ersten Wahlkampfauftritt in Ostdeutschland ist er teilweise ausgepfiffen und beschimpft worden. Passanten in Kühlungsborn bezeichneten ihn unter anderem als Pinocchio. Ronny Thorau hat die Einzelheiten.
2: Angesichts der schlechten Wahlumfragen aus Sicht der CDU und auch seiner persönlichen schlechten Beliebtheitswerte kommen die Pfiffe und Beleidigungen für Kanzler Merz nicht überraschend. Merz absolviert bisher auch eher kleinere Auftritte im Osten. Wohl auch, weil größere Auftritte den Spitzenkandidaten seiner Partei gar nicht so recht wären. Die CDU-Kandidaten distanzieren sich in ihrem Wahlkampf teilweise demonstrativ von der Berliner Regierungspolitik.
1: In Lissabon wird der Elevador de Gloria komplett neu gebaut. Die alte Standseilbahn in Portugals Hauptstadt bleibt nach dem schweren Unfall mit 16 Toten stillgelegt. Die Stadt plant stattdessen ein modernes, sicheres System am gleichen historischen Ort. Die Ausschreibungen sollen nächstes Jahr starten. 2029 soll die neue Bahn dann wieder fahren. Es ist eine Zeitenwende im Weltfußball. Superstar Lionel Messi hat mit 39 Jahren seinen Rücktritt aus der argentinischen Nationalmannschaft erklärt. Der achtmalige Weltmeister verkündete seine Entscheidung via Social Media 6 Wochen nach der Niederlage im WM-Endspiel gegen Spanien. 2022 hatte Messi seine Nationalmannschaftskarriere mit dem WM-Titel in Katar gekrönt. 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

0: Ich bin Tim Wenzel, Seelsorger der katholischen Kirche in Mansfeld-Südharz. Mit einem surrenden Geräusch fährt der Mähroboter des Nachbarn über den Rasen. Der Rasen ist immer gleich lang. Ich habe für den großen Kirchgarten schon des Öfteren darüber nachgedacht. Selbst mit dem Rasentraktor dauert das schon eine ganze Weile. So ein Rasenmähroboter wäre da schon eine Erleichterung. Meine Freundin ist da eher vom Team weniger mähen und Biodiversität. Denn so ein Mähroboter säbelt permanent alles weg, was da so wachsen kann. Kaum Blumen, folglich kaum Insekten und Vögel. Da geht etwas verloren. Und nicht jeder Mähroboter stoppt vor dem kleinen Igel, der zu später Stunde über den Rasen wandert. Als ich im Urlaub war, habe ich so einen Igel gesehen. Behutsam wandert er an der Hecke des Zeltplatzes entlang. Kaum vorzustellen, wenn der Mähroboter den... Plötzlich ist die Konsequenz des Handelns viel realer. Der Igel ist nicht mehr nur möglich, sondern ein kleines Wesen direkt vor mir. Mit etwas Abstand und den betroffenen Tieren oder Menschen vor Augen können Entscheidungen besser abgewogen werden. Jetzt, nach dem Urlaub, bleibe ich dann lieber beim klassischen Rasenmäher oder leihe mir gelegentlich ein Schaf. Übrigens, der Rasen der Nachbarn ist durch die Hitzewelle völlig verbrannt.
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0: Wir werden hier drin wohl etwas mehr Licht benötigen, Mammy. So, ja, ja, das ist schon besser. Wie ich sehe, hat sich hier nicht sehr viel verändert, ha?
1: So ist es, Sir. Die letzten 20 Jahre ist alles am gleichen Platz geblieben.
0: Sie sind der Ihnen übertragenen Aufgabe offenbar bestens nachgekommen.
1: Es war nicht immer einfach, für das alte Gemäuer verantwortlich zu sein.
0: Das kann ich mir vorstellen. Haben Sie sich niemals einsam gefühlt hier draußen? So ganz allein in dem großen alten Haus?
1: Nein, Sir. Außerdem hatte ich ja Gesellschaft. Mhm.
0: Wen meinen Sie?
1: Meine Freunde aus der Schattenwelt.
0: Ich erinnere mich. Sie glauben an Geister, ne?
1: Ich brauche nicht an sie zu glauben. Ich weiß, dass sie da sind. Sie sind hier, alle Zeit bei mir. Sie warnten mich vor einer ernsten Gefahr. Ein böser Geist steht im Begriff, uns seine finstere Macht spüren zu lassen.
0: Na, sowas. Und haben Sie diesen Unhold schon zu Gesicht bekommen?
1: Das nicht. Aber ich spüre oft eine flüchtige Berührung, wenn ich in der Dunkelheit das Treppenhaus durchquere.
0: Ach, wo ist denn der Tresor nochmal? Hm. Ah, hier. So. Ihre Nerven werden Ihnen einen Streich gespielt haben. Nichts weiter.
1: Das ist es nicht, Sir. Ich versichere Ihnen,
0: naja, es... Wie auch immer. Es ist auch ohne Belang. Denn in wenigen Minuten wird das Haus voller Menschen sein, sodass für Ihre Geister gar kein Platz mehr bleibt.
1: Wie viele Erben erwarten Sie heute Nacht?
0: Oh, 6. Ah. Und das wären dann auch alle noch lebenden Verwandten des Erblassers. Apropos, da Ihre Aufgabe, für diesen alten Kasten zu sorgen, mit Ablauf der heutigen Nacht erfüllt ist, werden Sie sich wohl nach einer neuen Anstellung umsehen müssen. Haben Sie diesbezüglich schon irgendwelche Pläne?
1: Sollte ich den Erben mögen und man mich behalten wollen, werde ich wohl bleiben. Falls dem nicht so sein sollte...
0: Da ist das Testament. Lag unberührt für 20 Jahre im Tresor. So. Na also, da sind Sie ja. Versiegelt von Ihrem ehemaligen Dienstherrn. Und beschriftet mit 1, 2 und 3. Moment mal. Diese Umschläge wurden geöffnet. Jeder einzelne von Ihnen. Jemand hat die Siegel vom Pergament geschnitten und sie später, so gut es eben ging, wieder zugeklebt.
1: Ach.
0: Der Tresor wurde geöffnet und die letzten Verfügungen gelesen.
1: Das ist ausgeschlossen. Niemand außer Ihnen kennt die Kombination.
0: Ich war es aber nicht.
1: Glauben Sie, jemand hat versucht, das Testament zu ändern?
0: Möglicherweise. Indes wird das dem oder derjenigen nicht viel nützen, denn auf Anweisung von Mr. West wurde noch eine Kopie seiner Verfügung hinterlegt. Diese ruht, gut geschützt, im Tresorraum der Empire Trust Company. Mhm. Sollte diese Abschrift hier also verändert worden sein, wird sich das nach meiner Rückkehr in die Stadt ganz schnell herausstellen. Und dann werde ich auch wissen, wer es getan hat.
1: Sie glauben doch nicht etwa, ich hätte...
0: Öffnen Sie bitte die Tür.
1: Wie Sie wünschen, Sir.
0: Mammy?
1: Ja?
0: Ich wäre Ihnen dankbar, wenn Sie kein Wort hierüber verlieren würden.
1: Ganz wie Sie wünschen.

0: Mr. Harry Bliss, Sir.
1: Schön, Sie zu sehen, Mr. Crosby.
2: Hallo, Harry. Haben Sie den Zug genommen?
1: Nein, ich bin mit dem Automobil gekommen. Bin ich der Erste von der Meute?
2: Sind Sie. Die anderen werden aber auch sicher gleich eintreffen.
1: Wie viele potenzielle Erben kommen denn noch?
2: 5.
1: Welch glückliche Fügung. Ich kenne nur 2 von Ihnen und wünschte mir wirklich, dass ich nur einen kennen würde.
2: Ich habe mich immer schon gefragt, was Sie eigentlich gegen Charlie Wilder haben. Er ist Ihr...
1: Mein Cousin, ja. Aber leider glaubt er auch, ein großer Poet zu sein. Darüber könnte ich zur Not noch hinwegsehen. Das Schlimmste ist jedoch...
2: Dass Annabelle ganz vernarrt in ihn ist?
1: Genau. Oh. Da ist sie also. Die berühmte Bibliothek des alten Knackers.
2: Ja, das ist sie.
1: Ja, ganz schön unheimlich.
2: Waren Sie niemals zuvor hier?
1: Nee. Warum fragen Sie?
2: Na, weil, wie sich gerade herausgestellt hat, mindestens einer der Erben schon mal hier gewesen sein muss.
1: Wie meinen Sie das?
2: Naja, ich meine gar nichts.
1: Ja, was stehen Sie da so untätig rum? Mhm. Haben Sie nichts in der Küche zu tun?
0: Ich...
2: Gehen Sie nur, Mami.
0: Wie Sie wünschen.
2: Sie haben sie beleidigt.
1: Na und?
2: Wissen Sie denn gar nicht, wer sie ist?
1: Um ehrlich zu sein, nein. Und es interessiert mich auch nicht sonderlich.
2: Sie ist Mr. Wests älteste und vertrauenswürdigste Hausangestellte.
1: Na und? Von mir aus?
2: Sie sollten sich hüten, sie wie eine gewöhnliche Bedienstete zu behandeln. Sie kommt aus der Karibik und kennt sich aus mit, mit...
1: Voodoo?
2: Ja, genau das.
1: Nettes Hobby. Hätte ich der Alten gar nicht zugetraut. Ist das da das Testament?
2: Allerdings, ja, allerdings. Ich darf es aber erst verlesen, wenn alle Erben versammelt sind.
1: Ja, schön. Sie kannten doch den alten West ganz gut.
2: Natürlich.
1: Hat der Sie noch alle beisammen?
2: Alle beisammen?
1: Ja, war ja nicht, nicht ein bisschen drüber, Sie wissen schon, Gaga. Der alte Spinner hat doch jahrzehntelang nichts anderes gemacht, als diese fürchterlichen Masken in der Karibik zusammenzutragen und hierher zu karren.
2: Haben Sie denn keinerlei Achtung vor den Toten?
1: Nein, die hätte ich erst, wenn der alte West mich zum Universalerben gemacht hat. Ja, jetzt sehen Sie mich doch nicht so tadelnd an. Sie können ruhig zugeben, dass er ganz schön verrückt war.
2: Er mag ein bisschen exzentrisch gewesen sein, aber...
1: Exzentrisch? Das dürfte wohl ein zu schwaches Wort sein. Ich nenne jemanden, der uns so viele Jahre nach seinem Tod um Mitternacht in diesen alten Kasten bestellt, damit uns sein letzter Wille verkündet wird, einen Vollblutirren.
2: Na.
1: Was mich betrifft, hätte ich es vorgezogen, die Sache bei Tageslicht in Ihrer Kanzlei hinter mich zu bringen, nicht hier draußen in diesem Spukhaus.
2: Schlag Mitternacht, jetzig seine Todesstunde zum 20. Mal. Die Anweisungen, die Mr. West mir vor seinem Tod gegeben hat, lassen an Deutlichkeit nichts zu wünschen übrig. Hier, in diesem Raum und genau zu dieser dunklen Stunde hat die Testamentsverkündung zu erfolgen. Möglicherweise entsprang diese Idee einer seiner Launen.
1: Launen? Der hatte sie doch nicht mehr alle. Vermutlich werde ich wegen dieser Launen auch noch hier schlafen müssen.
2: Darauf ist man eingerichtet. Außerdem werden Sie in illustrer Gesellschaft sein, denn auch die anderen werden hier übernachten müssen.
1: Na, großartig.
2: Ja.
0: Bitte hier rein.
2: Ah, willkommen, meine Damen.
3: Guten Abend.
2: Sie beide haben sich bereits kennengelernt?
3: Ja, wir haben uns an dieser gottverlassenen Bahnstation miteinander bekannt gemacht. So klein ist also die Welt.
4: Ich hörte Miss Hillsby nach einem Taxi in Richtung Glencliff Manor fragen. Ah. Wir haben es uns dann geteilt.
3: Nicht unterbrechen. Du sollst mich nicht unterbrechen. Was wollte ich doch gleich sagen? Ach ja, ich erzählte Cicely gerade...
2: Verzeihen Sie mir, Miss Hillsby. Darf ich Ihnen Mr. Harry Bliss vorstellen? Miss Susan Hillsby und Miss Cicely Young.
1: Ich bin entzückt.
3: Harry Blythe? Sieh an. Ich kann nur noch einmal wiederholen, so klein ist also die Welt.
1: Ganz offensichtlich.
3: Sie müssen mir alles über sich erzählen. Wie nah sind wir eigentlich verwandt?
1: Nun, wir...
3: Kannten Sie am Ende meine Großtante Eleanor?
1: Nein, dieses Vergnügen war mir leider nicht beschieden.
3: Sie war nämlich...
1: Ich glaube, das möchte ich gar nicht wissen. Überspringen wir doch einfach die Vorlesung in Frühgeschichte, ja?
3: Das dürfte so ziemlich der ungehobelste Kerl sein, dem ich je begegnet bin.
4: Beachte ihn gar nicht. Vermutlich weiß er es nicht besser. Trotzdem ist er mir weit angenehmer als dieses gespenstische alte Haus.
3: Wahr gesprochen. Es kommt mir vor, als ob uns jemand aus diesen dunklen Ecken heraus anstarren würde. Hier spukt es. Ich spüre es genau.
0: Es gibt jemanden in der anderen Welt, der Ihnen etwas zu sagen wünscht. Hm? Sie haben das Zeug zum Medium, Miss. Wussten Sie das? Ich sah es sofort, als Sie dieses Haus betraten. Es sind mannigfaltige Geister um Sie, die mit Ihnen zu sprechen wünschen.
3: Ich wusste es.
2: Was soll das werden, Mammy? Wollen Sie sie zu Tode erschrecken?
1: Diese Redensart ist der größte Blödsinn. Kein Mensch ist je an einem Schreck gestorben.
2: Das ist mehr als einmal passiert. Und das wissen Sie auch genau. Wer nicht augenblicklich daran starb, dessen Leben war dennoch vorbei. Die Irrenanstalten sind voll von derlei traurigen Fällen.
1: Also ich ziehe es trotzdem vor, nicht daran zu glauben, dass so etwas möglich ist.
3: Ich werde öffnen.
2: Ich bitte darum.
3: Ich wünschte wirklich, ich wäre nicht hierher gekommen. Sie hörten ja, was sie gesagt hat. Die Geister wollen Kontakt mit mir aufnehmen. Es ist furchtbar. Ich will sofort wieder nach Hause.
1: Setzen Sie sich.
3: Ich will mich aber nicht setzen. Also schön, wenn Ihnen so viel daran liegt.
1: Na bitte.
0: Mr. Charlie Wilder.
5: Mr. Crosby, schön, Sie zu sehen. Ich hoffe, ich bin noch rechtzeitig.
2: Gewiss. Hallo, Charlie. Dies sind Miss Susan Silsby und Miss Cicely Young. Darf ich Ihnen Charlie Wilder vorstellen, ein weiterer entfernter Verwandter?
5: Welch angenehme Überraschung. Ich wusste gar nicht, dass ich so ausnehmend attraktive Verwandte habe.
3: Oh, charmant.
2: Harry, Sie kennen Charlie ja bereits.
1: Das kann man wohl sagen. Ich kenne ihn nur zu gut.
2: Ich schlage vor, die Rivalitäten früherer Zeiten für den Moment beiseite zu lassen. Immerhin handelt es sich hier um eine Familienzusammenführung und nicht um einen Hahnenkampf. Na los, geben Sie sich die Hand.
5: Komm schon, alter Junge, lass uns das Kriegsbeil begraben. Schlag ein.
1: Na schön. Wann verlesen Sie denn endlich das Testament?
2: Sobald die letzten beiden Erben eingetroffen sind.
4: Aber Susan...
3: Es tut mir leid.
2: Hallo? Ja? Ja, Sie sprechen mit Mr. Crosby. Aha. Ich verstehe. In Ordnung, wir werden auf Sie warten. Ja, sie ist noch an der Bahnstation. Mhm. Es gab wohl Probleme, ein Taxi zu bekommen. Fehlt also nur noch einer.
5: Oh, der fehlt keineswegs. Er ist bereits unten vor der Tür. Ein Bursche namens Jones, glaube ich.
2: Ja, was macht er da unten?
5: Ich fürchte, er diskutiert mit dem Taxifahrer noch über den Fahrpreis.
0: Mr. Paul Jones.
2: Kommen Sie herein, Paul. Schön, dass Sie da sind.
6: Die Freude ist ganz auf meiner Seite.
2: Darf ich Ihnen Ihre Verwandten vorstellen? Ah. Miss Cicely Young, Mr. Paul Jones.
4: Du bist also Cousin Paul.
6: Sieht ganz so aus.
2: Miss Silsby, Mr. Jones.
3: Sieh an. Paul Jones.
6: Genau der.
3: Hab ich's nicht gesagt. So klein ist also die Welt.
6: Also so klein ist die Welt ja nun auch wieder nicht.
3: Ich glaube, wir beide haben viel gemeinsam, Sie und ich.
6: Tatsächlich?
3: Ganz bestimmt sogar. So etwas spüre ich. Ich bin nämlich ein Medium, wie ich gerade erfahren habe.
6: Ich spüre ehrlich gesagt nichts. Was aber daran liegen mag, dass ich bloß Pferdearzt bin. Habe ich etwas gesagt?
2: Nein. Schon gut, mein Junge.
5: Pferdearzt, alle Achtung.
2: Das ist Ihr Cousin Charlie Wilder.
5: Freut mich. Hätte ich das gewusst, hätten wir uns ein Taxi teilen können.
6: Stimmt.
2: Und Mr. Harry Blythe.
6: Harry?
1: Paul? Ich dachte, du wärst in der Automobilbranche tätig.
6: Oh, das bin ich auch.
5: Ich fürchte, das musst du erklären.
6: Das ist schnell erzählt. Als ich mein Studium abgeschlossen hatte und wieder in meinen Heimatort gezogen war, um dort meine Praxis zu eröffnen, musste ich leider feststellen, dass die Farmer mittlerweile allesamt auf Autos und Traktoren umgestiegen waren. Ja, so begann ich also, diese zu verarzten. Oh. Ja, so groß, wie man glaubt, ist der Unterschied auch gar nicht. Mit gewissem Stolz kann ich vermelden, dass ich mittlerweile die größte Werkstatt in Wickford mein eigen nenne.
0: Verzeihen Sie, ich höre ein Automobil sich dem Haus näher. Ich,
2: Ja. Gehen Sie öffnen.
4: Die Blicke dieser Frau verursachen mir eine Gänsehaut.
5: Merkwürdig. Also, ich habe kein Automobil gehört, als sie es sagte. Einer von euch?
4: Nein.
7: Ich bleibe dabei. In diesem Haus geht es um.
2: Aber...
7: Es ist so. Ich spüre es.
2: Ach, Unsinn.
6: Ich für meinen Teil hatte zwar noch keine Begegnung mit dem Übernatürlichen, aber das soll ja nicht heißen, dass ich der Meinung bin, dass es so etwas wie Geistern nicht gibt. Dieses Haus? Nun ja, es vermittelt einem nicht gerade ein wohliges Gefühl, oder?
1: Was würdest du denn damit machen, falls du es erben solltest?
6: Ich glaube kaum, dass dieser Fall eintreten wird. Es wäre das erste Mal, dass ich etwas erben würde. Aber man soll ja nie, nie sagen.
5: Nein.
0: Hier ist es, Miss. Man erwartet Sie bereits.
4: Oh. Ich bitte vielmals um Entschuldigung, dass ich mich verspätet habe, Mr. Crosby.
2: Aber nicht um. Hauptsache, Sie sind jetzt da, Annabelle. Miss Cicely Young, Miss Annabelle West.
4: Freut mich. Annabelle West? Die berühmte Illustratorin?
8: Ja, die bin ich wohl.
2: Miss Silsby, Miss West.
7: Meine Liebe.
1: Hallo, Annabelle.
7: Pflege.
1: Das ist mein zweiter Vorname.
4: Harry.
1: Und das ist mein erster.
5: Annabelle.
4: Charlie Wilder. Warum habe ich dich im Zug nicht gesehen?
5: Vermutlich, weil ich im Raucherabteil saß.
1: Ich bin mit dem Auto gekommen.
4: So. Paul.
6: Hallo, Annabelle. Ich freue mich so,
1: dass... So, und jetzt sind Sie wieder da, Mr. Crosby.
4: Harry.
1: Was denn?
7: Flegel.
2: Wenn Sie alle Platz genommen haben, werde ich beginnen.
5: Annabelle, setz dich hier hin.
4: Danke.
1: Ja, oder hier.
6: Sehr aufmerksam, Harry.
4: Alles in Ordnung, Cousin Paul?
6: Alles in Ordnung. Du bist ja ganz schön groß geworden, Annabelle. Überall.
4: Dafür hast du dich offenbar überhaupt nicht verändert.
6: Ich fürchte, du hast recht.
4: Wann bist du denn in Wickford losgefahren?
6: Heute früh.
2: Also, wenn Sie erlauben, werde ich mich kurz fassen.
1: Ich erlaube es.
6: Was ist denn das für einer?
4: Ach, beachte ihn gar nicht.
2: Wie Ihnen allen bekannt sein dürfte, ist Cyrus West auf die Stunde genau vor 20 Jahren in diesem Zimmer verstorben. Mich hat er zu seinem Testamentsvollstrecker erkoren. Mr. West war nicht nur ein sehr vermögender, sondern auch ein recht exzentrischer Mann. Er hasste nichts mehr auf der Welt als seine Verwandten.
1: Wie gut ich ihn verstehen kann. Selber
2: Getrieben von dem Wunsch, dass zunächst keiner dieser Verwandten in den Genuss seines Vermögens kommen sollte, investierte er für eine Frist von 20 Jahren in Staatsanleihen. Diese sind nun zur Auszahlung fällig. Ich bin dem Wunsch des Verstorbenen nachgekommen, alle noch lebenden Verwandten hier zu dieser mitternächtlichen Stunde zu versammeln, um seinen letzten Willen zu verlesen.
1: Sagten Sie nicht, Sie wollten sich kurz fassen?
4: Harry.
1: Was denn?
2: Nichts lieber als das, Mr. Price. Seine letzten Verfügungen sind auf diese drei Umschläge aufgeteilt.
7: Um Gottes Willen!
4: Was ist das? Klingt seltsam.
2: Also, ich werde, wenn es recht ist, nun die Anweisungen verlesen, die der erste Umschlag enthält.
1: Es ist recht.
0: Sprich zu mir. Sprich. So sprich doch.
2: Was soll das, Mammy?
9: Ja.
2: Mammy Pleasant.
0: Ja, ich höre dich, Eliza.
2: Mammy, das genügt jetzt wirklich.
0: Was versuchst du mir mitzuteilen, Eliza? Was? Ist es etwas über...
2: Schluss jetzt!
0: Den Namen. Sag mir den Namen, ich flehe dich an, Eliza.
2: Mammy!
0: Was ist denn?
2: Was hat das alles zu bedeuten? Ihre Trance und diese unheimlichen Gongschläge.
0: Sie sind eine Warnung. Die Warnung vor einem nahen Tod. Mein Dienstherr hörte diese Schläge auch. In der Nacht, bevor er starb.
6: Ich fürchte, ich kann hier leider nicht bleiben.
4: Oh. Aber Paul...
6: Nein, wirklich, mir ist auf einmal so komisch. Vielleicht werde ich krank. Außerdem sieht es nach Regen aus. Ich würde jetzt gerne zurück zum Bahnhof laufen und den nächsten Zug nach Hause nehmen.
4: Rede keinen solchen Unsinn. Es wird heute Nacht bestimmt nicht regnen. Außerdem möchte ich, dass du bleibst. Weil... Ach, du glaubst doch nicht im Ernst an so etwas wie Geister, oder?
6: Ach, nein, natürlich nicht. Aber diese Schläge, sie klangen wie die Fanfaren zum jüngsten Gericht.
2: Aber ach... Das hat doch nichts zu bedeuten.
4: Bestimmt war es nur der Stundenschlag irgendeiner altmodischen Standuhr in einem der angrenzenden Räume.
2: Nein,
0: in diesem Haus gibt es nicht eine funktionsfähige Uhr.
6: Na, da hörst du es doch.
0: Die Schläge haben verkündet, dass 7 überleben werden. Da 8 Personen im Haus sind, wird also eine diese Nacht nicht überleben.
10: Oh, mir wird ganz flau.
6: Ich möchte nicht unhöflich sein, aber mir ist es etwas zu stickig hier drin. Ich brauche frische Luft.
1: Hier geblieben. Genug der Kaspereien jetzt.
6: Ich...
1: Sitzen bleiben, Klappe halten und zuhören.
6: Ich...
1: Hast du mich nicht verstanden? Setz dich.
6: Schön.
1: Na also. Weiter, Crosby.
2: Der Inhalt dieses Umschlags möge am 27. September 1921, Schlag Mitternacht, meinen Verwandten in der Bibliothek von Glencliff Manor verlesen werden. So. Als erstes bitte ich meinen Testamentsvollstrecker, die potenziellen Erben zu fragen, ob sie gewillt sind, anzunehmen, was ich ihnen zugedacht habe, ohne meine Urteilsfähigkeit, mit der ich die Aufteilung vorgenommen habe, in Zweifel zu ziehen. Ist das soweit verständlich? Mhm. Erhebt jemand Einspruch?
10: Nein, alles in Ordnung. Lesen Sie weiter.
2: Sollten Sie eingewilligt haben...
6: Einen Augenblick bitte. Mir ist nichts über seine Urteilsfähigkeit bekannt. Ich meine, vielleicht war sie ja nicht so besonders gut. Ich sage nicht, dass es so ist, aber...
2: Stimmen Sie zu oder nicht?
6: Unter diesen Umständen scheint es mir angeraten, eventuell...
10: Er stimmt zu.
2: Ist dem so, Paul?
6: Ich wollte nicht sagen, dass ich nicht zustimme, aber...
1: Warum hältst du nicht einfach mal die Klappe?
6: Ja.
2: Sollten Sie eingewilligt haben, dann ermächtige ich meinen Testamentsvollstrecker, den zweiten Umschlag zu öffnen und meine darin befindlichen letzten Willen zu verlesen. Ich, Cyrus West... Im Vollbesitz meiner geistigen und körperlichen Kräfte erkläre hiermit zum Alleinerben meines Vermögens, meiner Anlage und Wertpapiere und meines sämtlichen Grundbesitzes einen Nachfahren, sei er männlichen oder weiblichen Geschlechts, der den Familiennamen West trägt. Sollte dies auf mehrere Anwärter zutreffen, wird alles zu gleichen Teilen unter ihnen aufgeteilt. Gezeichnet Cyrus West. Bezeugt von Mammy Pleasant und Roger Crosby. Allerdings gibt es da noch einen Zusatz. Sollte der Begünstigte versterben oder aber seinen Verstand verlieren, sodass ein Gericht ihn deshalb für nicht geschäftsfähig erklärt, so ermächtige ich meinen Testamentsvollstrecker, den Umschlag Nummer 3 zu öffnen, in dem der nächste Erbe benannt ist. Somit erkläre ich also Miss Annabel West zur Alleinerbin der Hinterlassenschaft und künftigen Herren von Glencliff Manor. Darf ich mir erlauben, Ihnen als Erster zu gratulieren?
4: Danke.
2: An Ihrer geistigen Gesundheit dürfte nun wirklich keinerlei Zweifel bestehen. Insofern, denke ich, wird der letzte Umschlag also ungeöffnet bleiben. Ich werde Ihnen Verwahrung nehmen.
5: Wie wundervoll, Annabel. Ich gratuliere.
1: Ich auch. Von ganzem Herzen.
4: Ich kann es noch gar nicht glauben. Glencliff Manor wird euch allen immer offen stehen.
10: Wie verlockend. Wusste ich doch, dass die ganze Sache einen Haken hat.
4: Ich will nicht verhehlen, dass ich enttäuscht bin. Ich gratuliere dir aber trotzdem.
7: Danke, Cicely.
10: Ich wünsche dir von Herzen, dass du in diesem wunderschönen Haus sehr, sehr glücklich werden wirst, meine Liebe.
4: Das kommt alles so plötzlich.
6: Wohlstand bedeutet nicht zwingend, dass man glücklich ist. Andererseits hat er durchaus etwas Beruhigendes.
10: Geld ist die Wurzel allen Übels.
6: Das stimmt, besonders wenn man keines hat.
4: Eine Sache verstehe ich nicht ganz, Mr. Crosby.
2: Und, das wäre?
4: Warum erwähnte er so explizit die Möglichkeit, dass der Erbe seinen Verstand verlieren könnte? Mhm.
2: Mr. West war davon überzeugt, dass innerhalb der Familie eine gewisse Veranlagung existiert. Aha. Er wollte daher mit dieser Klausel sicherstellen, dass nur ein geistig vollkommen gesunder Erbe in den Besitz seines Vermögens gelangt. Zur Not eben derjenige, der im dritten Umschlag benannt ist.
6: Ich frage mich, wer das wohl sein wird.
1: Nicht nur du.
4: Es war mir bisher gar nicht bekannt, dass es Fälle von Geisteskrankheiten in unserer Familie gab.
1: Mir auch nicht. Bis ich dieses Testament verlesen bekommen habe. Der Kerl kann doch wirklich nicht ganz richtig im Kopf gewesen sein.
2: Ich versichere Ihnen, es ist rechtsgültig, Mr. Bleiss. Cyrus West mag ein Sonderling gewesen sein, aber er war dennoch genauso zurechnungsfähig wie Sie und ich.
7: Bitte, Miss West, die Schlüssel zu diesem Haus.
4: Danke, aber es wäre mir eine große Hilfe, wenn Sie mir als Haushälterin erhalten blieben, Mammy.
7: Sehr gerne. Ich habe noch etwas für Sie, Miss.
4: Ach so?
7: Mr. West übergab mir vor seinem Tod diesen Umschlag, damit ich ihn nach dem Verlesen des Testaments seinem Erben aushändige. Mhm.
4: Zu lesen vor dem Zu-Bett-Gehen. Mein Erbe muss in der Bibliothek nächtigen. Ich soll hier schlafen, in diesem Raum?
2: Ich gestehe, dass mir das neu ist. Dabei war ich doch bei seinem Tod anwesend.
7: Er übergab mir den Brief, als Sie und der Doktor sich zu einer kurzen Unterredung zurückgezogen hatten.
2: Also.
10: Besteht noch der geringste Zweifel, dass Cousin Cyrus das letzte bisschen Verstand verloren hatte?
6: Was wohl in dem Brief steht?
2: Ja, womöglich etwas über die vermisste Halskette.
1: Halskette? Was denn für eine Halskette?
4: Ich erinnere mich, dass mir meine Mutter erzählt hat, dass sie sie mal sehen durfte. Sie muss unglaublich wertvoll sein, bestehend nur aus Saphiren und Rubinen.
1: Oh.
4: Ja, davon habe ich auch gehört. Ist es nicht ein Familienerbstück? Ja, allerdings. Mutter sagte, die Halskette wäre in der Familie seit Generationen. Aber angeblich ist sie verloren gegangen oder wurde gestohlen, kurz nachdem sie in die Hände von Mr. West gelangt war.
2: Sie ist weder verloren gegangen, noch wurde sie gestohlen. Ich glaube, Mr. West hat sie versteckt.
4: Aha.
2: Und zwar hier, irgendwo in diesem Haus.
5: Und warum sollte er so etwas getan haben?
2: Oh Gott, das war wohl bloß wieder eine weitere seiner Launen.
10: Haben Sie die Kette je zu Gesicht bekommen?
2: Einmal. Sie ist wahrlich atemberaubend. Die Edelsteine allein sind bereits ein Vermögen wert. Ich gratuliere Ihnen, Annabel, zum zweiten Mal.
4: Noch ist die Halskette ja nicht wieder aufgetaucht.
10: Es gibt Leute, denen fällt offenbar immer alles in den Schoß.
4: Du kennst ja sicher das alte Sprichwort. Der Teufel scheißt immer auf den größten Haufen.
10: Aber Cicely.
4: Ist das so?
9: Na schön. Bevor ich hier in diesem unheimlichen Raum zu Bett gehe, soll ich den Brief lesen. Womöglich kann ich euch die Halskette dann morgen zum Frühstück bereits zeigen. Was für ein ereignisreicher Abend. Wie sieht es eigentlich mit etwas zu essen aus, Mammy?
0: Ja. Ich werde eine Kleinigkeit im Esszimmer auftragen.
9: Gut. Währenddessen können wir uns ja alle in dem alten Haus etwas umsehen und ihr könnt euch eure Zimmer für die Nacht aussuchen.
4: Hauptsache, mein Zimmer liegt direkt neben dem von Susan.
10: Ich fürchte, ich werde hier heute Nacht kein Auge zutun können.
9: Was für ein Unsinn. Hier gibt es nichts, vor dem man Angst haben müsste.
4: Macht es dir denn gar nichts aus, in dem Raum zu nächtigen, in dem er gestorben ist?
9: Nein. Warum sollte es?
10: Weil es hier spukt.
5: Ja, genau.
10: Die da hat sie doch gesehen, die Geister.
0: Ja. Das habe ich auch.
9: Selbst wenn hier Geister ihr Unwesen treiben sollten. Mammy lebt seit Jahrzehnten hier in diesem Haus und hat offensichtlich bisher keinen Schaden dadurch genommen.
0: Aber jetzt gibt es einen bösen Geist in diesem Haus.
9: Ich ziehe es vor, an solche Dinge lieber nicht zu glauben.
0: Ich versichere Ihnen...
5: Schluss jetzt! Sehen Sie nicht, dass Sie Miss West beunruhigen?
0: Ganz wie Sie wünschen.
9: Gehen wir, meine Damen.
10: Aber auf keinen Fall ohne männliche Begleitung.
9: Dann soll uns Paul beschützen.
6: Oh, ich weiß zwar nicht, ob ich den Damen von großem Nutzen sein werde, aber wenn ich es nicht versuche, werden wir es wohl nie erfahren.
9: Na komm schon.
6: Ja.
4: Mir wäre es ehrlich gesagt lieber, wenn Mr. Crosby uns begleiten würde.
2: Oh ja, das mache ich. Mit dem allergrößten Vergnügen sogar.
10: Ja, je mehr Leibwächter, desto besser.
2: Vertragt euch, Jungs.
5: Wollen wir das wirklich?
1: Lohnt sich nicht. Einer von uns wird morgen sowieso nicht mehr hier sein.
5: Meinst du etwa mich?
1: Na, wen denn sonst?
5: Solange mir Annabelle nicht sagt, dass ich unerwünscht bin, bewege ich meinen Arsch hier jedenfalls nicht raus.
1: Die Frage ist nur, ob er schön genug für Annabellchen ist, dein Arsch. Viel Glück.
5: Ah, ich verstehe. Jetzt, wo sie die Erbin ist, bist du natürlich gleich in wilder Liebe für sie entflammt.
1: Sie wird meinen Schutz nötig haben. Und den soll sie auch bekommen. Sieh also zu, dass du Land gewinnst. Sonst...
5: Sonst was?
1: Sonst...
9: Was ist denn hier los?
2: Oh, gar nichts. Wir unterhalten uns nur ein bisschen.
5: Hat nichts zu bedeuten. Wo soll ich untergebracht werden?
9: In einem Zimmer am Ende der Halle. Mammy wird es dir zeigen. Ah. Harry, für dich ist gleich das erste Zimmer neben der Treppe bestimmt.
1: Mhm.
5: Sind den gläubigen Spiritistinnen zufällig schon irgendwelche Spirituosen begegnet?
9: Im Barschrank im Esszimmer wirst du sicher fündig werden.
5: Na, das ist doch ein Wort. Wir sehen uns später.
9: Widme dich erstmal deinen Spirituosen.
5: Das werde ich. Und zwar ausgiebig.
9: Was soll denn dieser Unsinn wieder, Harry?
1: Das ist kein Unsinn. Mir zumindest ist es todernst. Du weißt doch, was du für mich bist. Und da fällt es mir eben schwer zuzusehen, wie du diesen Versager anlächelst.
9: Sprich nicht so über Charlie. Er ist einer meiner liebsten Freunde.
1: Wenn du das wirklich glaubst, dann möge Gott dir beistehen.
9: Ich mag es nicht, wenn du solche Sachen sagst.
1: Hast du mir deshalb geraten, meine 7 Sachen zu packen und mich nach einem anderen Mädchen umzusehen?
9: Unter anderem. Offenbar hast du ein Problem damit, deine Aggressionen zu kontrollieren.
1: Ja, es ist nicht so leicht, sich zu kontrollieren, wenn die Frau, die man liebt, auf ein hübsches Milchgesicht einzufallen droht.
9: Falls du damit Charlie meinst,
1: dann... Ja, wen wohl sonst? Charlie ist ein Träumer. Er wird es nie zu etwas bringen. Du solltest deine Gunst nicht an so einen verschwenden.
9: Sondern besser an so einen wie dich?
1: Ja, verdammt.
9: Das klingt ja sehr verlockend.
1: Also egal, wie es klingen mag, ich meine es jedenfalls ernst mit dir. Gib mir eine letzte Chance.
9: Dafür ist es zu spät.
1: Du willst mir doch nicht etwa sagen, dass du dich wirklich in ihn verknallt hast.
9: Harry, bitte.
1: Na schön. Dann heirate ihn doch. Ich sage dir, das wird dir noch dein ganzes Leben lang leid tun.
9: Was soll das? Beschwörst du jetzt Flüche auf mich herab?
1: Was hast du erwartet? Dass ich dich beglückwünsche und bei deiner Hochzeit Blümchen streue?
9: Nein. Aber ich hatte ehrlich gesagt gehofft, dass du ein Freund bleibst, auf den ich mich verlassen kann.
1: Ja, so ist es ja auch. Wenn du mich brauchst, dann bin ich für dich da.
9: Dafür könnte ich meinen Freund küssen.
1: Nein, danke. Ich will alle deine Küsse oder keinen.
5: Ich habe gleich mal eine kleine Spirituosenauswahl mitgebracht.
2: Darf ich die Gastgeberin bitten, der Köchin etwas Dampf zu machen?
4: Ich fürchte zwar, dass sich Mammy da nicht reinreden lässt, aber ich werde sehen, was ich tun kann.
2: No, kein übler Tropfen.
5: Ja, mit Whisky scheint sich der alte Knabe ausgekannt zu haben.
1: Mit dem Abfassen von Testamenten noch viel umso weniger.
11: Ich weiß es. Ich weiß es. Ich weiß es.
6: Was hat sie denn?
2: Ist alles in Ordnung, Miss Silsby?
11: Ich weiß es, so wahr ich hier stehe. Ich weiß es.
6: Was wissen Sie?
11: Dass etwas passieren wird. Etwas Grässliches. Unterstehen Sie sich, mich auszulachen, Harry Blythe. Es ist Tante Eleanor. Sie versucht, mich zu warnen.
6: Und wovor?
11: Vor einer ernsten Gefahr.
1: Geht mal wieder Ihre Fantasie mit Ihnen durch? Ja. Nur ein kleines bisschen.
5: Sie sind doch nicht etwa wirklich ein Medium, oder?
11: Doch, das bin ich. Ich ahnte immer, dass da etwas in mir schlummert. Jetzt ist diese Ahnung endlich zur Gewissheit geworden. Sie haben doch alle gehört, dass Mammy Pleasant überzeugt war, dass mich ein Geist warnen will. Es ist Tante Eleanor.
2: Ich fürchte, man kann nicht immer alles für bare Münze nehmen, was Mammy von sich gibt, Miss Silsby.
11: Der Meinung bin ich ganz und gar nicht. Ich spürte in jeder Faser meines Körpers, als ich dieses Haus betrat, dass hier etwas Schreckliches passieren wird.
6: Hoffentlich sind Sie nicht so enttäuscht, wenn nichts Schreckliches passiert.
11: Ich muss doch sehr bitten, Mr. Jones.
6: Ich will nichts gesagt haben.
7: Es ist ein Mann draußen. Er wünscht, den Hausherrn zu sprechen.
2: Um wen handelt es sich?
7: Um jemanden vom Fairview-Sanatorium.
2: Aus der Anstalt?
7: Ja, Sir.
2: Oh. Was kann er wollen?
7: Das hat er mir nicht gesagt.
1: Ja, bitten wir ihn doch herein und finden es gemeinsam heraus.
2: Schicken Sie ihn herein, Mammy.
7: Sehr wohl.
5: Vielleicht ist ja einer der Irren entkommen. Das wäre doch spaßig.
1: Wo ist denn diese Anstalt, Mr. Crosby?
2: Ein Stück die Straße rauf in Richtung Dorf. Was glauben Sie, treibt ihn her?
6: Vielleicht ist er geschickt worden, um einen von uns abzuholen.
1: Würde mich nicht wundern.
7: Das ist der Mann.
12: Sind Sie der Herr des Hauses?
2: Ich vertrete den Besitzer des Hauses. Und Sie sind?
12: Hendricks, mein Name. Ich habe die Wärter drüben in Fairview unter mir.
2: Und was führt Sie her?
12: Wir suchen einen Patienten, der heute Nachmittag entkommen ist.
5: Oh, einen Patienten?
1: Sie meinen wohl einen ausgebrochenen Irren?
12: So ungefähr.
1: Ja, und warum haben Sie das nicht gleich gesagt?
12: Ich wollte niemanden erschrecken. Ja,
2: gibt es Anlass zur Besorgnis?
12: Ich fürchte ja.
2: Dieser Patient ist also gewalttätig.
12: Gewalt?
2: Dieser Patient ist also... Gewalttätig.

0: letztes Jahr bereits einmal entkommen. Da hat er sich in einem Haus unten im Dorf versteckt. Gottlob fand ich ihn dort rechtzeitig, bevor...
1: Wie sieht er denn aus?
0: Zum Zeitpunkt seiner Flucht hatte er sich einen schwarzen Schlapphut und einen langen Mantel angeeignet. Er ist ein alter Zausel mit struppigen Haaren, messerscharfen Zähnen und langen, krallenartigen Fingernägeln.
2: Gott im Himmel!
0: Für gewöhnlich läuft er auf allen Vieren. Wie eine...
1: Wie ein Tier?
0: Ja, genauer gesagt, wie eine Katze.
1: Aha, eine Katze.
0: Ich bin bei uns der Einzige, der mit ihm fertig wird. Und wissen Sie auch, warum?
1: Keinen Schimmer.
0: Weil er Angst vor mir hat.
3: Das ist mir völlig unverständlich.
0: Die meiste Zeit müssen wir ihn mit Hilfe einer Zwangsjacke ruhig stellen.
3: Kein Wunder, dass er zu Gewaltausbrüchen neigt. Wenn man mich mit so einem Ding ruhig stellen würde, dann...
0: Was dann?
3: Womöglich liegt es schlicht und ergreifend an Ihren vorsinnflutlichen Behandlungsmethoden, dass er offenbar jede sich bietende Gelegenheit zur Flucht wahrnimmt. Vermutlich ist er bloß ein verwirrter alter Mann, der...
0: Dieser verwirrte alte Mann ist imstande, ein Jüngerchen wie Sie in 0, nichts vom Scheitel bis zur Sohle aufzuschlitzen und auszuweiden. So wie eine Katze es mit einem Vogel zu tun pflegt. Als wir ihn das letzte Mal eingefangen haben, hatte er seine Krallen genau hier.
4: Lassen Sie das!
0: Der Hausbesitzer kam mit dem Schrecken davon. Verwirrter alter Mann! Falls Ihnen und Ihren Freunden etwas an Ihrem Leben liegt, rate ich Ihnen, sollte er hier auftauchen, zu rennen, als ob der Teufel hinter Ihnen her wäre.
2: Oh, meine Güte.
0: Tut mir leid, Miss, dass ich so deutlich werden musste.
2: Sie glauben das?
0: Es ist ja nicht gesagt, dass er ausgerechnet hier eingedrungen ist.
5: Wo ist denn der Rest Ihres Suchtrupps?
0: Die Jungs sehen sich schon mal auf dem Nachbargrundstück um. Ich muss dann auch wieder los.
5: Angenommen, er...
0: Aus Sicherheitsgründen sollte in der Nacht niemand mehr das Haus verlassen. Verschließen Sie alle Fenster und Türen und seien Sie äußerst wachsam. Wir bleiben in der Gegend und melden uns, wenn wir ihn geschnappt haben.
5: Ja, irgendwelche Vorschläge, was wir tun sollen?
3: Kein Wort über die Sache zu Annabel und Cicely. Sie würden sich nur unnötig aufregen.
1: Ich bin nicht dieser Meinung. Wir sehen uns einer ernstzunehmenden Gefahr gegenüber. Und die beiden haben ein Recht darauf, informiert zu werden.
3: Was meinen Sie, Mr. Crosby?
5: Ich stimme Ihnen zu, Charlie. Es ist ja gar nicht gesagt, dass wir uns wirklich in Gefahr befinden. Warum sollten wir Sie also beunruhigen? Sie werden doch den Mund halten, Harry.
1: Bin mir noch nicht sicher. Was denkst du, Paul?
6: Ich denke, es wird höchste Zeit für mich, in den Keller zu gehen und dort alle Fenster zu schließen.
2: Ja, machen Sie das bitte. Machen Sie das.
1: Du gibst mir ja tolle Schützenhilfe. Schön, ich werde die Klappe halten.
5: Und Sie, Paul?
6: Ich auch.
5: Kein Wort zu den beiden. Haben wir uns verstanden?
2: Was sehen Sie mich so an? Glauben Sie etwa, ich könnte kein Geheimnis für mich behalten? Oh Gott, ich wusste es doch. Wir werden heute Nacht alle in unseren Betten ermordet.
1: Nicht mein favorisierter Matratzensport. Aber vielleicht mal eine nette Abwechslung.
7: Annabel, bitte zum Abendessen hinüberzukommen.
5: Danke, Cicely. Wir kommen gleich.
7: Cousine Sue, alles in Ordnung?
2: Natürlich, natürlich. Komm, mich gelüstet nach einer schönen Tasse starken Tees. Und dabei muss ich dir dann unbedingt von einem grässlichen alten Irren erzählen, der in dieses Haus eingedrungen ist und sich für eine Katze hält.
7: Was sagst du da?
2: Mein Gott, ich wünschte nichts mehr, als dass doch noch ein Zug nach New York fahren würde. Komm.
5: Auch wenn ich nicht glaube, dass wir in Gefahr sind, sollten wir doch gerüstet sein. Wo wollen Sie denn hin, Harry?
1: Ich gehe ein bisschen frische Luft schnappen.
5: Aha. Aber passen Sie auf, dass Sie dabei nicht unserem Freund in die Arme laufen.
1: Sie meinen der Katze?
5: Ja, genau.
1: Wenn die sich blicken lässt, werde ich sie ankläffen und den nächsten Baum hochscheuchen. Vermutlich werden wir uns nicht mehr sehen. Ich plane morgen bereits in aller Früh aufzubrechen. Also, leben Sie wohl, Mr. Crosby.
5: Leben Sie wohl. Meine Herren, wir sollten, wie gerade besprochen, vor dem Essen noch sicher gehen, dass unten alle Fenster und Türen

0: geschlossen sind.
1: Ja, ich komme sofort nach. Muss nur noch kurz mit Annabelle sprechen.
0: Paul?
2: Wenn's denn sein muss.
3: Paul, ich hoffe, du kommst wieder.
2: Ja, das hoffe ich auch.
3: Hast du keinen Appetit?
1: Mir wäre lieber, wenn wir uns einen Augenblick ungestört unterhalten könnten.
3: Ich habe nichts dagegen. Also, worum geht's?
1: Es fällt mir nicht ganz leicht, den Anfang zu finden.
3: Dann lass mich ein paar Fragen stellen.
1: In Ordnung.
3: Was steht da zwischen dir und Harry?
1: Du.
3: Das meine ich nicht. Da muss noch etwas anderes sein. Etwas von größerer Bedeutung.
1: Was sollte es Wichtigeres auf der Welt für uns geben als dich?
3: Charlie.
1: Aber es ist so. Wir haben uns wegen dir in die Wolle gekriegt. Kann's ihm nicht verübeln. Er ist eben eifersüchtig geworden.
3: Mit Eifersucht scheint mir dieser tödliche Hass nicht hinreichend erklärt zu sein.
1: Dieser Hass geht nur von ihm aus. Ich würde mich ja wieder mit ihm vertragen. Aber ich fürchte, er kommt einfach nicht darüber hinweg, dass ich ihn ausgestochen habe.
3: Bei mir?
1: Etwa nicht. Ich habe ihm gar nichts gesagt. Er hat es von sich aus gemerkt.
3: Du scheinst dir ja deiner Sache sehr sicher zu sein.
1: Ich dachte, dass ich Grund dazu hätte. Liege ich damit falsch?
3: Du darfst selbstverständlich empfinden, was du möchtest. Wie kommst du aber darauf, dass ich mich in dich verliebt hätte?
1: Es hat sich mir so dargestellt, als du Harry in die Wüste geschickt und mich ermutigt hast,
3: dir... Ich bestreite nicht, dass ich für dich geschwärmt habe, aber...
1: Vielen Dank, da bin ich sehr erleichtert.
3: Es hat für mich auch durchaus im Raum gestanden, dass aus uns mehr hätte werden können. Aber dann hast du dich plötzlich verändert. Warum, weiß ich nicht. Irgendetwas schien dich zu beunruhigen. Aus meiner Sicht kamen dafür nur zwei Gründe in Betracht. Eine andere Frau oder Geld. Wenn es Geld wäre, würde mich das sehr wundern.
1: Mich auch.
3: Du kriegst immer, was du willst. Nur mich schienst du auf einmal nicht mehr zu wollen.
1: So ein Unsinn, ich...
3: Also war es doch eine andere Frau. Oder andere Frauen. Wie viele waren es denn genau?
1: Nicht eine.
3: Und das soll ich dir glauben?
1: Ja, weil es die Wahrheit ist. Womöglich war ich für eine Weile ein bisschen sehr mit mir selbst beschäftigt. Aber diese Phase ist nun vorbei. Ich bin wieder da. Und noch verliebter in dich als je zuvor.
3: Das ist mir bewusst. Und ich habe mich auch zunächst sehr darüber gefreut. Aber mir ist heute klar geworden, dass wir diesen Weg doch nicht weiter beschreiten sollten.
1: Soll das heißen, du...
3: Ja, das soll es heißen, Charlie. Es tut mir leid.
1: Und... Es gibt nicht das kleinste Fünkchen Hoffnung für mich?
3: Nein. Gegen das Schicksal bin ich machtlos.
1: Du liebst ihn also wirklich?
3: Ich kann nichts dafür.
1: Dann war's das wohl.
3: Das liegt ganz bei dir.
1: Du meinst, nach all dem könnten wir noch Freunde sein?
3: Ich würde mir wünschen, dass du es versuchst. Ja.
1: Also schön. Dann werde ich es versuchen. Gute Nacht, Annabelle.
3: Gute Nacht. Oh, das dürfte interessant sein. Paul? Sie sind's, Mr. Crosby.
4: Sind Sie ganz allein hier?
3: Ja. Warum?
4: Nichts liegt mir ferner, als Sie zu beunruhigen. Aber ich denke, es gibt da etwas, das Sie unbedingt wissen sollten.
3: Hat das nicht Zeit bis morgen früh? Ich würde jetzt lieber...
4: Nein, dann könnte es unter Umständen schon zu spät sein.
3: Aber...
4: Von mir aus blättern Sie ruhig in dem Buch. Hauptsache, Sie hören mir zu.
3: Das tue ich.
4: Wie Sie wissen, war Mr. West ein durch und durch exzentrischer Mann. Ich habe gerade eine Entdeckung gemacht, die mich davon überzeugte, dass es sehr gefährlich für Sie ist, hier allein zu bleiben.
3: Ach, Mr. Crosby.
4: Bitte, bitte, bitte lachen Sie nicht. Ich weiß, wovon ich spreche. Das können Sie mir glauben. Ich bin im höchsten Maße beunruhigt und bitte Sie eindringlich, meine Worte sehr ernst zu nehmen. Sie sind in Gefahr. Großer Gefahr. Gottlob bin ich in der Lage, Ihnen zu sagen, wer dahinter steht.
3: Ach, Mr. Crosby. Ich habe heute Nacht so viel über Geister gehört, dass mir langsam ganz mulmig wird. Nehmen Sie es mir daher bitte nicht übel, dass ich nichts mehr darüber hören möchte, ja? Mr. Crosby? Mr. Crosby?
0: Miss?
3: Mammy?
0: Ist irgendwas nicht in Ordnung?
3: Mr. Crosby, haben Sie gesehen, wo er hingegangen ist?
0: Nein, ich habe ihn nicht gesehen.
3: Aber er muss doch an Ihnen vorbeigekommen sein. Gerade im Moment in der Halle.
0: Mir ist niemand in der Halle begegnet. Sind Sie sicher, dass er hier war?
3: Natürlich bin ich das. Vor einem Wimpernschlag habe ich doch noch mit ihm gesprochen.
0: Sonderbar.
3: Susan? Cicely, Paul! Warum sehen Sie mich so an?
0: Wie sehe ich Sie denn an?
5: Was ist denn nun schon wieder los?
3: War Mr. Crosby bei euch im Esszimmer?
6: Mhm. Nein, nur Charlie und Paul.
2: Was ist denn?
1: Ist irgendwas nicht in Ordnung?
6: Harry Blythe ist im Garten. Was hast du denn, Annabelle?
3: Etwas Merkwürdiges ist hier gerade passiert. Ich habe da gesessen und war in ein Buch vertieft. Mr. Crosby kam herein und redete auf mich ein. Er muss ungefähr da gestanden haben. Plötzlich hörte er auf zu sprechen. Ich drehte mich um und er war verschwunden.
2: Was?
6: Er war verschwunden?
1: Crosby verschwunden?
3: Wenn ich es euch doch sage. Es ist als ob er sich in Luft aufgelöst hätte. Ich rannte zur Tür. Mammy stand draußen und versicherte mir, dass niemand den Raum verlassen habe.
0: Es hat auch niemand den Raum verlassen. Das kann ich beschwören.
3: Aber Sie müssen doch unsere Unterhaltung gehört haben, als Sie sich der Tür näherten.
0: Das Einzige, was ich vernommen habe, waren Sie. Hörte sich an wie ein Selbstgespräch.
5: Könnte es sein, dass Cyrus West tatsächlich nicht der Einzige in der Familie war, der ein bisschen...
1: Wollen Sie andeuten, dass Annabelle im Begriff ist, ihren Verstand zu verlieren?
5: Ich deute gar nichts an, junger Mann. Unnötig, sich so aufzublasen.
3: Wollt ihr etwa sagen, dass ihr mir nicht glaubt?
1: Natürlich glauben wir dir.
2: Du hättest doch keinen Grund, so etwas zu erfinden.
3: Dann sagt mir, wo Mr. Crosby ist.
5: Och, womöglich ist er bloß mit diesem grässlichen Mr. Blythe im Garten. Du bist aufgebracht und ein bisschen übernervös, meine Liebe. Ich will nicht sagen, dass du völlig den Verstand verloren hast, aber... Komm, Cicely, ziehen wir uns in unser Zimmer zurück und schieben den Schrank vor die Tür. Mit diesen vielen Verrückten im Haus wird es an ein Wunder grenzen, wenn wir morgen früh noch aufwachen.
6: Sag doch bitte sowas nicht.
3: Da haben wir es doch. Ich brauche also gar keine Angst zu haben.
0: Sie befinden sich doch gar nicht in einem Käfig.
3: Das stimmt. Aber ich fühle mich beschützt durch meinen Glauben und durch meine Freunde hier im Haus. Und deshalb habe ich keine Angst.
0: Aber Sie haben Angst um Mr. Crosby.
3: Mammy, mussten Sie mich daran erinnern? Gerade wo ich einen Moment mal nicht daran gedacht habe. Sie haben ihn wirklich nicht gesehen?
0: Nein.
3: Ob ich es mir doch nur eingebildet habe, dass er mit mir hier gesprochen hat? Da hat er gestanden. Genau da. Ich weiß es sicher.
0: Ich glaube Ihnen, Miss. Ich glaube Ihnen wirklich.
3: Aber wo ist er dann?
0: Habe ich ihm doch gesagt. Es hat ihn geholt.
3: Selbst wenn hier Geister umgehen, wie sollte es einem solchen möglich sein, Mr. Crosby zu schnappen und sich mit ihm in nichts aufzulösen? Kein Geist der Welt verfügt über solche Fähigkeiten.
0: Woher wollen Sie das wissen?
3: Nun ja, ich weiß es eben.
0: Wovon sprach denn Mr. Crosby, bevor er verschwand?
3: Er sprach von irgendeiner Gefahr, die mir hier droht.
0: Da haben wir es doch. Er wollte Sie vor etwas warnen. Und dann hat es ihn selbst erwischt.
3: Nein, das ist doch... Ich weigere mich, das zu glauben. Das ist zu absurd.
0: Finden Sie?
7: Darf ich reinkommen?
3: Harry! Oh Gott sei Dank. Wo bist du denn bloß gewesen?
7: Ja, draußen im Garten. Was drang da über Crosby an meine Ohr?
3: Leider ist das wahr. Glaubst du, dass ihn irgendetwas geholt haben könnte?
7: Natürlich nicht. Und soweit ich mich erinnere, bist du auch nicht besonders geistergläubig.
3: Bin ich auch nicht. Ich war nur an deiner Meinung interessiert.
7: Wo hat er denn gestanden?
3: Dort.
7: wenig Möglichkeiten, sich hier zu verstecken. Und du bist dir ganz sicher, dass du...
3: Ich habe es mir gewiss nicht eingebildet. Warum fragen mich das alle? Es ist zum aus der Haut fahren.
7: Ich glaube, du machst dir viel zu viele Gedanken über diese Sache. Crosby ist alt genug und vor allem auch in der Lage, sehr gut auf sich selbst aufzupassen. Sicher geht es ihm, wo immer er ist, glänzend.
3: Das kann ich nur hoffen. Was hast du denn im Garten gemacht?
7: Mich ein bisschen umgesehen. Du wirst doch deine Tür heute Nacht gut abschließen, oder?
3: Warum sollte ich?
7: Aus Sicherheitsgründen. Vielleicht sollte ich mich besser in der Halle schlafen legen.
3: Du liebe Güte, warum denn das?
7: Na, falls dich nach meiner Gesellschaft verlangen sollte.
3: Und warum sollte es das?
7: Keine Ahnung. Wenn du dich plötzlich unbehaglich hier fühlst oder so.
3: Warum sollte ich mich in meinem eigenen Haus unbehaglich fühlen?
7: Ja, ist ja auch völlig egal. Also, wenn du mich brauchst, ruf mich einfach.
3: Versprochen. Wann hast du vor, aufzubrechen?
7: Früh. Möchtest du, dass ich mich verabschiede?
3: Ja, bitte.
7: Ja. Dann gute Nacht.
3: Gute Nacht.
7: Und mach dir keine Sorgen. Es wird schon alles gut werden.
3: Ich werde das Gefühl nicht los, dass er mir etwas sagen wollte, es aber nicht getan hat. Es ist wie verhext. Jeder benimmt sich auf einmal so merkwürdig. Langsam kommt es mir selbst schon so vor, als ob ich den Verstand verlieren würde, Mammy.

0: Kann ich noch irgendwie behilflich sein?
1: Ja, indem du Mr. Crosby findest.
0: Wo stand er denn, als er sich in Luft auflöste?
1: Genau dort, wo Paul jetzt steht. Bitte, ihr müsst ihn finden.
0: Ich werde mein Möglichstes versuchen.
1: Du glaubst doch nicht, dass ich den Verstand verliere, oder Paul?
2: Also wenn mich die alte Giftspritze für verrückt erklären würde, wäre ich vermutlich auch nicht sehr erfreut. Sollte ich aber wirklich verrückt sein, da bleibt die Frage, ob ich dann überhaupt noch genug Verstand hätte, das zu erkennen.
1: Du bist ja mal wieder eine große Hilfe.
2: Och.
1: Gute Nacht.
2: Aber ich muss noch unbedingt mit dir reden. Bisher hat sich ja leider noch keine Möglichkeit dazu ergeben.
1: Und die ergibt sich jetzt auch nicht. Es ist beinahe 1 Uhr.
2: Ich muss aber unbedingt noch etwas loswerden.
1: Das wird wohl bis morgen früh warten müssen.
2: Ich fürchte, das geht nicht.
1: Geh lieber und sieh nach, ob Mr. Crosby wieder aufgetaucht ist. Gute Nacht, Paul.
2: Ich denke, es ist höchste Zeit, dir zu sagen... Dir zu sagen...
1: Ja?
2: Dir gute Nacht zu sagen. Gute Nacht. Ja, eigentlich wollte ich natürlich sagen, dass...
1: Ja?
2: Dass es sehr schön war, einen Moment mit dir allein gewesen zu sein. Das bedeutet mir viel.
1: Mir auch.
2: Gute Nacht.
1: Gute Nacht. Hier ist keine Geheimtür. Das kann doch alles nicht wahr sein.
3: Von Mr. Crosby fehlt tatsächlich eine Spur.
1: Wo kann er nur sein?
3: Ich weiß es. Der Dämon, der sich in diesem Haus eingenistet hat, hat ihn erwischt. Er wird mächtiger und mächtiger. Ich kann es spüren.
1: Bitte, seien Sie still. Ich will es nicht hören.
3: Wie Sie wollen. Ich möchte jetzt dieses Zimmer für die Nacht vorbereiten. Vergessen Sie nicht, dass Sie noch den Brief lesen müssen.
1: Ach ja. Holen Sie doch schon mal meine Sachen von unten, Mammy. Ich komme gleich nach.
3: Wie Sie wünschen.
1: Der Brief. Wo habe ich ihn denn? Ach, hier. Ob ich ihn jetzt lesen soll? Ach, warum eigentlich nicht? Ist da jemand? Wenn das lustig sein soll, dann kann ich nur sagen, dass es das nicht ist. Jetzt reicht's mir aber.
3: Was haben Sie denn? Ich bringe Ihre Koffer, Miss.
1: Danke, Mami.
3: Darf ich jetzt Ihr Bett machen?
1: Ja, ja, natürlich.
3: Was ist denn mit Ihnen?
1: Nichts, gar nichts. Die Wärme des Feuers tut mir gut. Mir war plötzlich so kalt. Ich kann immer noch nicht glauben, dass dieses Haus, der Grundbesitz, einfach alles hier nun mir gehören soll.
3: Wir werden sehen, ob Ihnen das Glück bringen wird.
1: Ja. Ich mag diese Kaminuhr hier. Schade, dass sie offenbar nicht mehr läuft.
3: Sie ist wie alle anderen Uhren im Haus vor genau 20 Jahren in dem Moment stehen geblieben, als Mr. West starb.
1: Mal sehen, ob ich sie nicht wieder zum Laufen kriege. So. Ja, ich glaube, ich habe es geschafft. Hören Sie nur, wie sie tickt. Das Geräusch macht den Raum gleich noch etwas behaglicher. Dieses Haus hat einfach Charakter, finden Sie nicht?
3: Das dürfte unbestritten sein.
1: Je länger ich mich hier aufhalte, umso mehr schließe ich es in mein Herz. Egal, was die anderen sagen. Und auch egal, was mir vorhin hier drin passiert ist.
3: Und das wäre?
1: Als ich gerade den kurzen Moment hier alleine war, spürte ich eine Anwesenheit.
3: Eine Anwesenheit, Miss?
1: Ja, die Anwesenheit von etwas durch und durch Bösen.
3: Von etwas Bösem?
1: Wenn ich es doch sage. Für einen kurzen Moment fühlte ich mich ihm richtiggehend ausgeliefert. Es war das gleiche schreckliche Gefühl, das mich immer beschlich, wenn ich als kleines Mädchen in den dunklen Keller runtergeschickt wurde, um von dort etwas heraufzuholen. Ich hatte dann immer Angst, irgendetwas würde mir im Dunkeln auflauern und versuchen, nach mir zu greifen. Glauben Sie wirklich, es könnte etwas hier im Haus sein, Mammy?
3: Natürlich, die Geister. Es gibt zwei Arten von ihnen. Die guten, hilfreichen und diese abgrundtief böse Wesenheit, der sie vorhin hier begegnet sind.
1: Was war es?
3: Der Dämon, der sich in dieses Haus geschlichen hat. Solange sie keine Angst vor ihm haben, vermag er ihnen nichts zu tun.
1: Keine Sorge, ich habe vor nichts Angst.
3: Sie müssen es ja wissen. Und vergessen Sie nicht, den Brief zu lesen.
1: Wie könnte ich? Unglaublich, dass Onkel Cyrus ihn Ihnen vor 20 Jahren übergeben hat.
3: Auf den Tag genau. Kurz bevor er starb. In diesem Bett. Sie sind immer noch ganz blass um die Nase.
1: Ach was, das sieht nur so aus. Witzigerweise habe ich vorhin ausgerechnet dieses Buch hier aus dem Regal genommen. Als ich es wahllos aufschlug, landete ich auf der Seite mit dem Eintrag über Angst. Hören Sie sich das mal an. Angst ist ein emotionaler Zustand. Er ist mitunter rational, steuer- und therapierbar.
3: Das glauben Sie wirklich?
1: Unbedingt. Hier steht ein gutes Beispiel. Wenn man einen Kanarienvogel in einem Käfig auf einen Tisch stellt und alsdann eine Katze um den Käfig schleichen lässt, die den Vogel gierig anfunkelt, was würde passieren? Na, was würde passieren, Mammy? Was glauben Sie?
3: Lesen Sie schon vor.
1: Der Kanarienvogel wird zu Tode erschrocken sein, seinen Todfeind so nah vor sich zu sehen. Wenn er jedoch rational zu denken imstande wäre, würde er erkennen, dass die Katze ihm gar nichts tun kann, solange er sich in der Sicherheit des Käfigs befindet. Da er über diese Fähigkeit leider nicht verfügt, leidet er völlig unnötig unter Todesangst.
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3: Soll ich...
1: Ja, bitte, öffnen Sie.
6: Oh, Annabel, Liebes.
1: Einen Augenblick. Mammy, könnten Sie bitte einmal in Mr. Crosbys Zimmer nachsehen, ob er sich wieder eingefunden hat?
3: Wenn Sie meinen...
1: Was ist denn? Ist etwas passiert?
6: Liebes, ich konnte gar nicht einschlafen. Ich muss